0: Einzelheiten von Franziska Hoppen.
1: Videoaufnahmen zeigen einen ausgebrannten Bus, an anderer Stelle einen PKW in Flammen. Von rund 100 bis 150 Personen, viele von ihnen schwarz vermummt, ist die Rede, an unterschiedlichen Stellen in der nordirischen Hauptstadt Belfast. Anlass für die Demonstrationen war ein Messerangriff in Belfast am Montagabend, bei dem ein Mann schwer verletzt worden war. Er befindet sich im Krankenhaus. Bei dem mutmaßlichen Täter handelt es sich nach Angaben der Polizei um einen Mann aus dem Sudan in den 30ern. Er wurde mittlerweile wegen versuchten Mordes, Waffenbesitzes und Todesdrohungen angeklagt. Zum jetzigen Zeitpunkt schließt die Polizei ein terroristisches Motiv aus.
0: Bundeskanzler Merz wirft der SPD vor, das geplante Infrastrukturgesetz zu blockieren. Das berichtet die Rheinische Post und beruft sich dabei auf Informationen aus der gestrigen Sitzung der Unionsfraktion. Demnach habe sich Merz genervt darüber gezeigt, dass das Gesetz immer noch nicht verabschiedet wurde. Dies sei inakzeptabel, so der CDU-Chef. Das Gesetz soll dabei helfen, Bauvorhaben schneller umzusetzen. Die SPD befürchtet jedoch, dass der Naturschutz dadurch vernachlässigt wird. Die deutschen Fußballerinnen haben zum Abschluss der WM-Qualifikation gewonnen. Die DFB-Frauen siegten am Abend in Ljubljana mit 2:0 gegen Slowenien. Für Bundestrainer Christian Wück gibt es trotz des Sieges aber noch Verbesserungspotenzial.
2: Wir haben uns sehr schwer getan in der ersten Hälfte, haben dann in der zweiten Hälfte ein bisschen was umgestellt, aber wirklich nur minimal und wollten etwas aggressiver in der gegnerischen Hälfte auch zu Werke gehen. Und das ist uns ziemlich schnell gelungen. Wir sind dann auch ziemlich schnell zum 2:0 gekommen. Und haben das dann auch bis zum Ende durchgehalten. Die ein oder andere Tor mehr hätte natürlich oder wäre natürlich möglich gewesen und hätte uns auch ein bisschen gut getan.
0: Das Ticket für die Fußball-WM der Frauen im kommenden Jahr in Brasilien hatte Deutschland schon davor sicher. Das Wetter für Deutschland: in der Nacht gibt es ganz im Süden und im Norden Regenschauer und vereinzelt Gewitter, ansonsten meist sternenklar. Die Tiefstwerte liegen bei 11 bis 5 Grad. Heute bleibt es meist grau mit Schauern und Gewittern, in den Hochlagen fällt Schnee. Die Temperaturen erreichen maximal 12 bis 21 Grad, auch morgen oft regnerisch, dazu 15 bis 20 Grad. Und zum Abschluss noch die Zeit, es ist gleich 2:03 Uhr.
3: Die A4 Aachen Richtung Köln ist zwischen Köln-Klettenberg und Köln-Eiffeltor nach einem Unfall gesperrt. A1 Lübeck-Hamburg vor der Norderelbbrücke staut es sich in beiden Richtungen wegen eines Schwertransports. Die A7 Kassel Richtung Fulda ist zwischen Bad Hersfeld West und Kirchheimer Dreieck bis auf Weiteres wegen Löscharbeiten gesperrt. Die A8 Salzburg Richtung München wird zwischen Hofoldinger Forst und dem Kreuz München Süd wegen Bauarbeiten bis ca. 6 Uhr immer mal wieder gesperrt. Die A31 Meppen-Leer ist zwischen Jemgum und Leer West wegen Bauarbeiten im Ems-Tunnel in beiden Richtungen bis 6 Uhr gesperrt. Die A45 Hagen Richtung Dortmund ist zwischen dem Westhofener Kreuz und Dortmund Süd wegen Brückenarbeiten bis 5 Uhr früh gesperrt. Außerdem ist im Westhofener Kreuz die Verbindung auf die A1 Richtung Köln gesperrt. Die A71 Schweinfurt-Sangerhausen ist zwischen Köllerda und Heldrungen in beiden Richtungen wegen Wartungsarbeiten im Schmücketunnel bis 6 Uhr früh gesperrt. Nochmal A71 Erfurt Richtung Schweinfurt, die ist zwischen Oberhof und Suhl-Zellermeles wegen Wartungsarbeiten im Tunnel Hochwald bis 6 Uhr gesperrt. Die A100 Stadtring Berlin-Wedding-Wilmersdorf ist zwischen Jakob-Kaiser-Platz und Hohenzollern-Damm wegen Wartungsarbeiten in beiden Richtungen gesperrt. A111 Oranienburg-Charlottenburg, da ist der Tunnel Flughafen Tegel wegen Bauarbeiten bis 5 in beiden Richtungen gesperrt. Und zum Schluss noch die A565 Bonn-Meckenheim, die ist zwischen Bonn-Beuel und Bonn-Auerberg in beiden Richtungen wegen Brückenarbeiten gesperrt.
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3: Heute mit Franzi Pille. Schön, dass ihr am Start seid. Also ich hoffe, dass ihr am Start seid und nicht, dass ihr schon eingeschlafen seid, weil ich höre so gar nichts und lese so fast gar nichts von euch. Sehr ungewöhnlich. Also ich hoffe nicht, dass ich euch eingeschläfert habe, weil ich weiß, viele von euch verdienen ihr Geld, indem sie hinterm Steuer sitzen. Das ist wirklich kontraproduktiv. Ansonsten mache ich so weiter, spiele euch gute Musik. Golden hört ihr jetzt.

0: Ihr seid fit, das ist gut. Ich hatte mir kurz Sorgen gemacht, weil es hier so still ist auf der 0221 567 89 111. Aber nee, ihr seid da.
1: Ja, guten Morgen, Franzi, hier ist der Ralf. Also ich verdiene mein Geld auch hinterm Lenkrad und ich bin noch nicht eingeschlafen.
0: Das ist sehr, sehr gut. Genauso wie Klaas auch am Start.
2: Auch ich bin am Start mit dir zusammen und lausche deiner Musik und deiner Stimme und schicke schöne Grüße aus dem schönen Mönchengladbach. Schönen Abend, guten Morgen alle zusammen.
0: Ist ausgerichtet. Was geht denn bei euch? Auch hinterm Steuer oder seid ihr anderswo am Start? Meldet euch auch gerne unter 0221 567.

Super langer Titel einfach. Olivia Rodrigos neues Album kommt Freitag und heißt ja You Seem Pretty Sad for a Girl So in Love. Könnte man viel reininterpretieren, aber bedeutet gar nichts, sagt sie jetzt.

0: um 2:30. Die A4 Aachen Richtung Köln ist zwischen Köln-Klettenberg und Köln-Eiffeltor gesperrt. Da hat es einen Unfall gegeben. A1 Lübeck-Hamburg. Vor der Norderelbbrücke staut es sich in beiden Richtungen wegen eines Schwertransports. A4 Aachen Richtung Köln. Zwischen dem Kreuz Köln-West und Köln-Klettenberg dauert es etwa 20 Minuten länger. 2 Kilometer Stau. Die A7 Kassel Richtung Fulda ist zwischen Bad Hersfeld-West und dem Kirchheimer Dreieck bis auf Weiteres wegen Löscharbeiten gesperrt. Die A8 Salzburg Richtung München wird zwischen Hofoldinger Forst und dem Kreuz München Süd wegen Bauarbeiten bis ca. 6 Uhr immer mal wieder gesperrt. Die A31 Meppen-Leer ist zwischen Jemgum und Leer West wegen Bauarbeiten im Ems-Tunnel in beiden Richtungen bis 6 Uhr gesperrt. Die A45 Hagen Richtung Dortmund ist zwischen dem Westhofener Kreuz und Dortmund Süd wegen Brückenarbeiten bis 5 Uhr gesperrt. Außerdem ist im Westhofener Kreuz die Verbindung auf die A1 Richtung Köln gesperrt. Die A71 Schweinfurt-Sangerhausen ist zwischen Kölleda und Heldrungen in beiden Richtungen wegen Wartungsarbeiten im Schmücketunnel bis 6 Uhr früh gesperrt. Nochmal A71 Erfurt Richtung Schweinfurt. Die ist zwischen Oberhof und Suhl-Zellermeles wegen Wartungsarbeiten im Tunnel Hochwald bis 6 Uhr gesperrt. Die A100 Stadtring Berlin, Wedding-Wilmersdorf ist zwischen Jakob-Kaiser-Platz und Hohenzollern-Damm wegen Wartungsarbeiten in beiden Richtungen gesperrt. Die A111 Oranienburg-Charlottenburg, da ist der Tunnel Flughafen Tegel wegen Bauarbeiten bis 5 in beiden Richtungen gesperrt. Und zum Schluss noch die A565 Bonn-Meckenheim, die ist zwischen Bonn-Beuel und Bonn-Auerberg in beiden Richtungen wegen Brückenarbeiten gesperrt.
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0: Franzi Pille ist hier. Moin! Schön, dass ihr am Start seid. So wie Chris. Er schreibt über die 0221 567 89 111. Moin, moin! Ich höre über mein Weckerradio. Kleiner Spoiler, ich habe Geburtstag und bin derweil 25 geworden. Mal sehen, was ich heute mache. Chris, ich kann dir sagen, was du heute machst. Du lässt dich mal schön ordentlich feiern und isst Kuchen. Ich wünsche dir, dass all deine Begegnungen heute sich so anhören.
2: Guten Tag,
3: hallo, bring
2: den Kuchen.
3: Hallo. Schön. Ich
2: muss was zu essen haben. Guten Tag. Angenehm.
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Okay, ich mache mir ein bisschen Sorgen um die Person, um die es in Noah Kahns neuem Track geht. Doors heißt der, spiele ich euch gleich. Finde ich aber ein bisschen verstörend, sag ich ehrlich, weil der Track startet damit, dass jemand erzählt, er hat früher so getan, als wären Stöcke Waffen und hätte die dann auf seinen Vater gerichtet und der wurde dann sauer. Naja, und jetzt könnte man natürlich denken, okay, hier ist ein Spiel, das machen viele, ne? Naja, aber die Zeile, I would hurt anyone I could, macht mir doch ein bisschen Sorgen. Aber nein, es ist natürlich kein Gewaltsong. Doors handelt davon, dass man sich manchmal einfach doll weiterentwickelt und daher durch frühere Türen nicht mehr durchkommt.

0: Am Wochenende hat Ariana Grande in Kalifornien ihre Eternal Sunshine Tour gestartet. So klang das, alle Hits am Start, Break Free, Seven Rings, auch Thank You Next. Und damit soll Ariana Grande einfach verraten haben, dass sie Single ist. Sagt Claudi Franzen aus dem Junge Nachtdienst, was da los?
1: Verschiedene US-Seiten wie People.com und TMZ berichten, dass sie und Ethan Slater sich nach fast 3 Jahren getrennt haben. Mm. Jetzt soll eben alles angeblich ganz freundschaftlich und ohne großes Drama auseinandergegangen sein. Das sollen Freunde ausgeplaudert haben.
0: Wow, das sind aber auch tolle Freunde. Aber ihre neue Single, Hate That I Made You Love Me, klang ja auch schon irgendwie so, als würde sie das für einen Ex singen.
1: Und dann kam eben am Wochenende beim Tourauftakt noch dieser Moment bei Thank You Next dazu. Da kam nämlich die Stelle, wo Ariana Grande darüber singt, dass sie an dem ganzen Drama in ihrem Leben gewachsen ist und nur einmal im Leben vor den Altar treten wollte. Da hat sie nicht mitgesungen, hat stattdessen gelacht. Hört mal. Da hört sie einfach auf zu singen, lässt okay. Die Fans singen und dann hat sie so 2 Finger hochgehalten, so nach dem Motto, ja, vielleicht dann doch noch irgendwann ein zweites Mal vor den Altar oder so, aber wohl nicht mit Ethan Slater.
0: Ach ja, weil der ist offenbar weg, sagt junge Nachtkollegin Claudi Franzen.

Habt ihr eigentlich schon Urlaub geplant? Ich hoffe, es geht nicht nach Cancun in Mexiko. Okay, es kommt jetzt super random, aber das ist tatsächlich das enttäuschendste Reiseziel, sagen Touristen in ihren Google-Bewertungen. Die sind nämlich jetzt ausgewertet worden und der Anteil von negativen Stichworten in diesen Google-Bewertungen ist bei Cancun in Mexiko am höchsten. Platz 2, also negativ Platz 2, Antalya, Türkei. Wohl auch nicht so pralle. Das Beste ist, wenn ihr nach China reisen würdet. Ich kann es, glaube ich, nicht richtig aussprechen, aber Guangzhou in China hat die wenigsten schlechten Stichworte in den Google-Bewertungen. Hallo.

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1: Um 3 Uhr mit Ramin Movasakian. Im Nahen Osten droht eine erneute Eskalation. Das US-Militär hat in der Nacht Luftangriffe auf den Iran gestartet. Es handle sich dabei um eine Reaktion auf den Abschuss eines US-Militärhubschraubers, heißt es. Präsident Trump macht hierfür den Iran verantwortlich. Aus Washington berichtet Anne Schneider.
2: Die USA müssten gezwungenermaßen auf den Abschuss reagieren, hatte Trump zuvor erklärt. Er bezeichnete die US-Angriffe als sehr starke, sehr kraftvolle Reaktion. Der Iran hat eine direkte Verantwortung für den Absturz weder bestätigt noch klar bestritten. Außenminister Abbas Araghchi erklärte aber, ausländische Truppen seien in der Region grundsätzlich Risiken wie Unfällen oder Kreuzfeuer ausgesetzt und sollten abziehen. Der Zwischenfall verschärft die Lage in der strategisch wichtigen Straße von Hormus weiter und erhöht die Gefahr einer militärischen Eskalation.
1: Die iranische Regierung hat den USA inzwischen mit Gegenschlägen gedroht. Außenminister Araghchi erklärte, man werde keine Bedrohung unbeantwortet lassen. Der Bundestag will noch diese Woche über einen Verzicht auf die Diätenerhöhung beraten. Die Fraktionen von Union und SPD haben sich auf einen Gesetzentwurf geeinigt. Morgen Abend steht das Thema auf der Tagesordnung des Parlaments. Aus Berlin berichtet Chris Bertrow.
3: Die Entscheidung hat sich schon länger angedeutet. Auch Grüne, AfD und Linke sind dafür, die Anhebung der Politikerbezüge in diesem Jahr auszusetzen. Ohne einen solchen Parlamentsbeschluss hätten die Politiker zum 1. Juli automatisch knapp 500 Euro mehr Geld bekommen und damit rund 12.330 Euro im Monat. Der Anstieg ist gesetzlich geregelt und an die Entwicklung der Durchschnittslöhne in Deutschland gekoppelt. Mit der Streichung wollen die Regierungsfraktionen ein Sparsignal an die Bevölkerung senden in wirtschaftlich schwierigen Zeiten.
1: Der Deutsche Richterbund fordert eine personelle Aufstockung der Justiz. Bundesgeschäftsführer Rehbehn sagte den Funke-Zeitungen, während politisch motivierte Straftaten einen neuen Höchststand erreicht hätten, würden Staatsanwaltschaften der Entwicklung vielfach hinterherhinken. Immer öfter müssten Fälle vorzeitig eingestellt werden, weil es an Personal fehle. Laut Rehbehn braucht es bundesweit 2000 zusätzliche Strafverfolger, damit sich das ändert. Die deutschen Fußballerinnen haben die WM-Qualifikation mit einem Sieg abgeschlossen. In Ljubljana gewannen die DFB-Frauen am Abend gegen Slowenien mit 2:0. Das Ticket für die WM im kommenden Jahr in Brasilien hatte sich das Team schon zuvor gesichert. Das Wetter für Deutschland. In der Nacht gibt es ganz im Süden und im Norden Regenschauer und vereinzelt Gewitter. Ansonsten ist es sternenklar, die Tiefstwerte 11 bis 5 Grad. Heute bleibt es meist grau mit Schauern und Gewittern. In den Hochlagen fällt Schnee. Dazu sind Temperaturen möglich von 12 bis 21 Grad. Die Zeit.
4: Die A4 Aachen Richtung Köln ist zwischen Köln-Klettenberg und Köln-Eiffeltor nach einem Unfall gesperrt. Die A7 Kassel Richtung Fulda ist zwischen Bad Hersfeld West und dem Kirchheimer Dreieck bis auf Weiteres wegen Löscharbeiten gesperrt. Die A8 Salzburg Richtung München wird zwischen Hofoldinger Forst und dem Kreuz München Süd wegen Bauarbeiten bis ca. 6 Uhr früh mehrfach kurzfristig gesperrt. Die A31 Meppen-Leer ist zwischen Jemgum und Leer West wegen Bauarbeiten im Ems-Tunnel in beiden Richtungen bis 6 gesperrt. Die A45 Hagen Richtung Dortmund ist zwischen dem Westhofener Kreuz und Dortmund Süd wegen Brückenarbeiten bis 5 Uhr früh gesperrt. Außerdem ist im Westhofener Kreuz die Verbindung auf die A1 Richtung Köln gesperrt. Die A71 Schweinfurt-Sangerhausen ist zwischen Köllerda und Heldrungen in beiden Richtungen wegen Wartungsarbeiten im Schmücketunnel bis 6 Uhr früh gesperrt. Die A71 Erfurt Richtung Schweinfurt ist zwischen Oberhof und Suhl-Zellamelis wegen Wartungsarbeiten im Tunnel Hochwald auch bis 6 gesperrt. Die A100 Stadtring Berlin, Wedding, Wilmersdorf ist zwischen Jakob-Kaiser-Platz und Hohenzollern-Damm wegen Wartungsarbeiten in beiden Richtungen gesperrt. Die A111 Oranienburg-Charlottenburg, der Tunnel Flughafen Tegel ist da wegen Bauarbeiten bis 5 Uhr in beiden Richtungen gesperrt. Und die A565 Bonn-Meckenheim ist zwischen Bonn-Beul und Bonn-Auerberg in beiden Richtungen wegen Brückenarbeiten gesperrt.
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4: Hier ist Franzi Pille, schön, dass ihr am Start seid. Shabusi habe ich jetzt für euch. der hängt an der Bar rum, wo auch sonst. A Bar-Song, Tipsy.

großartig, weil ich offenbar die einzige in meiner Insta-Bubble war, die nicht bei Harry Styles in Amsterdam war. Bin jetzt ein bisschen froh, dass seine Shows da over sind. Jetzt hört das hoffentlich auf. Wobei, gibt noch London ab Freitag, ne? Das ist auch noch recht nah. Ja, viel Spaß euch allen. Ich bin gar nicht neidisch. Ich kann's ja jetzt hören.

0: Die wichtigsten Fragen stellt man sich nachts. Logisch. Felix hatte ja eine, hat sie ja reingeschrieben über die 0221 567 89111. Schreibt, hi, darf man um diese Uhrzeit Schach lernen? Du Felix, also ich würde sagen, ja. Aber um sicher zu gehen, frage ich lieber doch nochmal die Expertin für alles, die KI. Chatty, was sagst du?
1: Ja, klar. Schach lernen kann man im Prinzip immer, solange du dich wohlfühlst. Es ist nur wichtig, dass du danach auch gut schlafen kannst. Also solange es Felix Spaß macht, finde ich, ist das genau das Richtige.
0: Ja, Felix weiß ja noch nicht, ob es ihm Spaß macht. Er will es ja noch lernen. Also vielleicht hilfst du kurz aus. Was ist die wichtigste Regel beim Schach?
1: Gute Frage. Also die wichtigste Regel ist vielleicht, dass das Ziel ist, den König des Gegners schachmatt zu setzen. Das heißt, du stellst ihn so unter Angriff, dass er nicht mehr entkommen kann.
0: Wie hast du Schach gelernt?
1: Ich habe tatsächlich mal als Kind Schach gespielt, aber nie richtig professionell.
0: What the fuck? Du bist eine KI!
1: Aber ich bin jetzt auch kein Profi oder Turnierspieler.
0: Warte mal. Du warst doch nie ein Kind. Du bist Technik.
1: Ah ja, genau. Das stimmt natürlich. Ich habe keine eigene Kindheit oder Erfahrung, aber ich kenne eben die Regeln von Konzepte. Wenn du also noch was klären willst...
0: Ja, aber warum laberst du mich denn voll von wegen hier als Kind und so? Das ist doch gelogen.
1: Ah, das war wirklich nicht meine Absicht. Ich wollte nur erklären, dass ich selbst keine persönlichen Erlebnisse habe, aber eben viel Wissen über Schach.
0: Ja, aber hast du nicht gesagt? Was hast du gesagt?
1: Stimmt, das war etwas ungenau. Ich wollte nur sagen, dass ich keine eigene Kindheitserfahrung habe, aber die Schachregeln kenne ich eben sehr gut.
0: Und woher?
1: Genau. Jetzt passt es. Wenn du noch was zu Schach wissen willst oder sonst was, dann frag einfach.
0: Ja, besser nicht.
1: Alles klar. Kein Problem. Wenn dir später
0: Tschüss.
1: Was... Ja, genau. Ich bin hier, falls du später
0: Tschüss.
1: Wieder Fragen hast oder irgendwas anderes brauchst.
0: Jedes Mal dasselbe. 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

0: 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Wir haben 3:30. Die A4 Aachen Richtung Köln ist zwischen Köln-Klettenberg und Köln-Eifeltor gesperrt. Da hat es einen Unfall gegeben. A2 Dortmund Richtung Oberhausen zwischen Heinrichenburg und Recklinghausen Süd etwa 30 Minuten plus 3 Kilometer Stau im Moment. Die A7 Kassel Richtung Fulda ist zwischen Bad Hersfeld West und Kirchheimer Dreieck bis auf weiteres wegen Löscharbeiten gesperrt. Die A8 Salzburg Richtung München wird zwischen Hofoldinger Forst und dem Kreuz München Süd wegen der Baustelle noch bis ca. 6 Uhr immer mal wieder gesperrt. Die A31 Meppen-Leer ist zwischen Jemgum und Leer West wegen Bauarbeiten im Ems-Tunnel in beiden Richtungen bis 6 Uhr gesperrt. Die A45 Hagen Richtung Dortmund ist zwischen dem Westhofener Kreuz und Dortmund Süd wegen Brückenarbeiten bis 5 Uhr früh gesperrt. Außerdem ist im Westhofener Kreuz die Verbindung auf die A1 Richtung Köln gesperrt. Die A71 Schweinfurt-Sangerhausen ist zwischen Kölledar und Heldrungen in beiden Richtungen wegen Wartungsarbeiten im Schmücketunnel bis 6 gesperrt. Die A71 Erfurt Richtung Schweinfurt ist zwischen Oberhof und Suhl-Zellamelis wegen Wartungsarbeiten im Tunnel Hochwald bis 6 Uhr gesperrt. Die A100 Stadtring Berlin Wedding-Wilmersdorf ist zwischen Jakob-Kaiser-Platz und Hohenzollern-Damm wegen Wartungsarbeiten in beiden Richtungen gesperrt. Die A111 Oranienburg-Charlottenburg, der Tunnel Flughafen Tegel ist da wegen Bauarbeiten bis 5 noch in beiden Richtungen gesperrt. Und die A565 Bonn-Meckenheim, die ist zwischen Bonn-Beuel und Bonn-Auerberg in beiden Richtungen wegen Brückenarbeiten gesperrt.
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0: Franzi Pille ist hier. Ich bin mir immer noch nicht sicher, ob ich ein Ende vom Anfang gut oder schlecht finde. Also, weil Anfänge sind oft halt super spannend. Andererseits, wenn die aufhören und ein bisschen Routine kommt und dann so Unsicherheiten weggehen, ist auch gut. Weiß ich nicht. Ich weiß es nicht. Ich muss es nochmal hören. Joe, End of Beginning.

0: Ey, Niedersachsen, wie findet ihr euren neuen Slogan? Also wisst ihr überhaupt schon, dass ihr einen neuen Slogan habt? Wisst ihr, dass euer Bundesland überhaupt einen Slogan hat? Ich habe das erst jetzt vor sehr kurzem erfahren. Fast jedes Bundesland in Deutschland hat einen Slogan, um Werbung für sich zu machen. Niedersachsen hat jetzt ganz neu Niedersachsen, das ist groß. Vorher war es Niedersachsen, klar. Random. Aber ihr nicht Niedersachsener, ihr müsst jetzt nicht anfangen zu lachen. Ne? Aber es könnte in eurem Bundesland, könnte es schlimmer sein. Beispiel Brandenburg. Brandenburg hat, es kann so einfach sein. Und ich check's nicht. Weil, was ist einfach? In Brandenburg zu wohnen? Oder so? Das ist in jedem Bundesland, in jedem anderen Bundesland ähnlich einfach. Oder Hamburg? Hamburg hat Wachsen mit Weitsicht. Ein bisschen schnarchig auch, ne? Witzig finde ich aber Saarland. Saarland hat Großes entsteht immer im Kleinen. Aber meiner Meinung nach schlimmster Slogan, einfach NRW. Ist auch der einzige auf Englisch. Weil I don't know, because we are so international here in the Nordrhein-Westphalia. Der Slogan von NRW ist Europe's Heartbeat. Also geht's eigentlich noch arroganter? Ich sag's,
1: es ist unangenehm. Peinlich, alles.
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0: Also zwei müssten euch einfallen. Nervige Freunde in eurem Umfeld. Laut einer Studie der israelischen Bar-Ilan-Universität finden wir nämlich im Schnitt zwei unserer Freunde anstrengend oder schwierig. Und ich sag so, in meinem Freundeskreis bin ich das, denn ich halte ständig alle auf, weil ich aufs Klo muss. Und junge Nachthörer Manu ist es auch selbst. Also er ist der nervige Freund.
1: Was meine Freunde richtig nervig an mir finden, ist auf jeden Fall, dass ich zu spät bin. Egal bei was, sei es ein Geburtstag, sei es eine Verabredung. Ich schaffe es einfach nicht, pünktlich zu sein. Also mein Topwert war schon mal 2 Stunden.
0: What?
1: Ja, Schande über mich, aber ich kann es auch einfach nicht ändern.
0: Digga Manu, du wärst leider auch safe. Mein nerviger Kumpel. Zu spät kommen finde ich wirklich viel uncool.

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1: Um 4 Uhr mit Ramin Movasakian. Nach den US-Luftangriffen auf den Iran in der Nacht hat das Mullah-Regime mit Gegenschlägen reagiert. Wie die Revolutionsgarden mithalten, seien Drohnen auf einen US-Stützpunkt in Bahrain abgefeuert worden. Zuvor hatte Irans Außenminister Araghchi den USA mit Vergeltung gedroht. Man werde keinen Angriff unbeantwortet lassen. Das US-Militär hatte seine Luftangriffe auf Ziele im Iran nach eigenen Angaben inzwischen beendet. Kurz vor dem Start der Fußball-Weltmeisterschaft hat es in Mexiko-Stadt Massenproteste gegeben. Tausende Menschen blockierten die Hauptzufahrt zum Aztekenstadion, in dem morgen das WM-Eröffnungsspiel stattfinden soll. Aus Mexiko berichtet Jenny Barke.
2: Organisiert haben den Protest Lehrer, die deutlich höhere Gehälter und bessere Arbeitsbedingungen fordern. Mexikos Präsidentin Claudia Sheinbaum kritisierte den Protest als Provokation. Sie versicherte, dass trotz der Blockaden das Eröffnungsspiel garantiert stattfinden werde. Zuvor hatte die Polizei bei den Lehrerprotesten in Mexiko-Stadt Sprengstoff sichergestellt. In einem Bus von anreisenden Demonstrierenden seien 59 Sprengsätze entdeckt worden, teilte das Innenministerium mit. Seit Tagen demonstrieren radikale Mitglieder der Lehrergewerkschaft CNTE. Neben höheren Gehältern fordern sie die Rücknahme einer umstrittenen Rentenreform.
1: In der Demokratischen Republik Kongo steigt die Zahl der Menschen, die sich mit dem Ebola-Virus infiziert haben, weiter an. Wie die kongolesische Regierung mitteilte, sind inzwischen rund 600 bestätigte Fälle bekannt. 115 Menschen seien an dem Virus gestorben, 22 Patienten genesen. In den betroffenen Regionen sind inzwischen Gesundheitszonen eingerichtet worden. Der Ebola-Ausbruch im Kongo war Mitte Mai bekannt geworden. Die Behörden gehen aber davon aus, dass es bereits mehrere Wochen zuvor die ersten Infektionen gab. Die deutschen Fußballerinnen haben zum Abschluss der WM-Qualifikation gewonnen. Die DFB-Frauen siegten am Abend in Ljubljana mit 2:0 gegen Slowenien. Für Bundestrainer Christian Wück gibt es trotz des Sieges aber noch Verbesserungspotenzial.
3: Wir haben uns sehr schwer getan in der ersten Hälfte, haben dann in der zweiten Hälfte ein bisschen was umgestellt, aber wirklich nur minimal und wollten etwas aggressiver in der gegnerischen Hälfte auch zu Werke gehen. Und das ist uns ziemlich schnell gelungen. Wir sind dann auch ziemlich schnell zum 2:0 gekommen. Und haben das dann auch bis zum Ende durchgehalten. Die ein oder andere Tor mehr wäre natürlich möglich gewesen und hätte uns auch ein bisschen gut getan.
1: Das Ticket für die Fußball-WM der Frauen im kommenden Jahr in Brasilien hatte Deutschland schon davor sicher. Das Wetter für Deutschland: den Tag über bleibt es meist grau mit Schauern und Gewittern. In den Hochlagen fällt Schnee. Die Temperaturen erreichen maximal 12 bis 21 Grad. Auch morgen ist es meist grau und regnerisch. Ab dem Nachmittag ziehen die Schauer dann weiter Richtung Osten. Dazu werden es maximal 15 bis 20 Grad. Die Zeit gleich 4.03 Uhr.
4: Die A4 Aachen Richtung Köln ist zwischen Köln-Klettenberg und Köln-Eiffeltor nach einem Unfall gesperrt. Die A7 Kassel Richtung Fulda ist zwischen Bad Hersfeld West und Kirchheimer Dreieck bis auf Weiteres wegen Löscharbeiten gesperrt. Die A8 Salzburg Richtung München wird zwischen Hofoldinger Forst und dem Kreuz München Süd wegen einer Baustelle bis ca. 6 Uhr immer mal wieder gesperrt. Die A31 Meppen-Leer ist zwischen Jemgum und Leer West wegen Bauarbeiten im Ems-Tunnel in beiden Richtungen bis 6 Uhr gesperrt. Die A45 Hagen Richtung Dortmund ist zwischen dem Westhofener Kreuz und Dortmund Süd wegen Brückenarbeiten bis 5 Uhr gesperrt. Außerdem ist im Westhofener Kreuz die Verbindung auf die A1 Richtung Köln gesperrt. Die A71 Schweinfurt-Sangerhausen ist zwischen Köllerda und Heldrungen in beiden Richtungen wegen Wartungsarbeiten im Schmücketunnel bis 6 Uhr früh gesperrt. Die A71 Erfurt Richtung Schweinfurt ist zwischen Oberhof und Suhl-Zeller-Mehles wegen Wartungsarbeiten im Tunnel Hochwald bis 6 Uhr früh gesperrt. Die A100 Stadtring Berlin, Wedding, Wilmersdorf, die ist zwischen Jakob-Kaiser-Platz und Hohenzollern-Damm wegen Wartungsarbeiten in beiden Richtungen gesperrt. A111 Oranienburg, Charlottenburg, da ist der Tunnel Flughafen Tegel wegen einer Baustelle bis 5 in beiden Richtungen gesperrt. Und zum Schluss noch die A565 Bonn-Meckenheim, die ist zwischen Bonn-Beuel und Bonn-Auerberg in beiden Richtungen wegen Brückenarbeiten gesperrt.
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4: Kais Frau sagt, in Brandenburg wohnt man nicht, da fährt man nur durch. Hat er gerade geschrieben. Wir haben ja eben über Brandenburgs Slogan gesprochen, der da lautet: Es kann so einfach sein. Wird allerdings nicht näher erklärt, was da jetzt einfach sein kann. Also durchfahren wäre einfach. Kais Frau kommt selbst aus Sachsen. Und weil wir ja gerade auch gelernt haben, dass jedes Bundesland in Deutschland einen Slogan hat, warum auch immer, hat Sachsen auch einen. So geht Sächsisch. Kais Frau, was sagst du dazu? Franzi Pille ist hier. Mein Slogan ist, junge Nacht ist super toll.

0: Basketball ist ein Ding. Also ich meine, was für ein Star-Auflauf gestern beim NBA-Finale Madison Square Garden in New York. Game 3, die Knicks gegen die St. Antonio Spurs und die Stars sind eskaliert, sagt Claudi Franzen aus dem Junge-Nacht-Team.
1: Es waren dramatische Szenen, die sich da abgespielt haben am Spielfeldrand. Timothy Chalamet zum Beispiel da als großer Knicks-Fan, der ist ausgerastet, hat mitgebrüllt, angefeuert, geklatscht, alles. Jay-Z war da und Cardi B, obwohl sie New Yorkerin ist und natürlich die Knicks anfeuert, haben die einfach direkt neben die Fans der Spurs gesetzt.
0: No way, fand sie bestimmt gar nicht witzig.
1: Die saß gar nicht so lange bei den Spurs-Fans. Ja, gut, sie hatte nämlich auch noch einen Auftritt in der Halbzeitshow des Spiels. So 3-4 Minuten, also nicht jetzt ganz Super Bowl-Dimension. Sie hat nur so 2-3 Songs gerappt und ist dann erstmal ganz wild im Backstage rumgerannt, weil sie den Spielstand nicht mitbekommen hatte.
2: Come on, I haven't checked the score. I was so nervous. What's the score? Oh, can we have the vibe? What is the score right now? We need it. Nobody knows it.
0: Okay, vielleicht hat sich einfach keiner getraut, ihr den Spielstand zu sagen, weil ist nicht so gut ausgegangen für die Knicks.
1: Nee, das Spiel ging mit 111 zu 115 an die Spurs, aber ey, die Knicks sind zum ersten Mal seit 27 Jahren im NBA-Finale und sie liegen aktuell mit 2-1 Siegen vorne. Für die Meisterschaft brauchen sie 4 gewonnene Spiele.
0: Nächstes Spiel ist am Donnerstag.

diesen Song so liebe. Self-Aware. Schon beim ersten Mal richtig gecatcht. Ich glaube, weil der musikalisch so eine Schwere hat, aber mit so Happy Sparkles zwischendurch. Tampa City, er hat einen mega Song gemacht.

0: 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Wir haben 16:30. Die A4 Aachen Richtung Köln ist zwischen Köln-Klettenberg und Köln-Eiffeltor nach einem Unfall gesperrt. Die A2 Dortmund Richtung Oberhausen ist zwischen Gelsenkirchen-Buer und Essen-Gladbeck wegen Bergungsarbeiten gesperrt. Die Umleitung führt über die U54 und U81. Die A7 Füssen-Reute Richtung Ulm ist zwischen Illertissen und Vöhringen wegen Bergungsarbeiten gesperrt. Die A8 Salzburg Richtung München ist zwischen Hofoldinger Forst und dem Kreuz München Süd wegen der Baustelle bis ca. 6 Uhr immer mal wieder gesperrt. Die A31 Meppen-Leer ist zwischen Jemgum und Leer West wegen der Baustelle im Ems-Tunnel in beiden Richtungen bis 6 gesperrt. Die A45 Hagen Richtung Dortmund ist zwischen dem Westhofener Kreuz und Dortmund Süd wegen Brückenarbeiten bis 5 gesperrt. Außerdem ist im Westhofener Kreuz die Verbindung auf die A1 Richtung Köln gesperrt. Die A71 Schweinfurt-Sangerhausen ist zwischen Kölleda und Heldrungen in beiden Richtungen wegen Wartungsarbeiten im Schmücketunnel bis 6 Uhr gesperrt. Die A71 Erfurt Richtung Schweinfurt ist zwischen Oberhof und Suhl-Zeller-Mehlis wegen Wartungsarbeiten im Tunnel Hochwald bis 6 gesperrt. Die A100 Stadtring Berlin, Wedding-Wilmersdorf, die ist zwischen Jakob-Kaiser-Platz und dem Hohenzollern-Damm wegen Wartungsarbeiten in beiden Richtungen gesperrt. A111 Oranienburg-Charlottenburg, der Tunnel Flughafen Tegel, ist wegen Bauarbeiten bis 5 Uhr in beiden Richtungen gesperrt. Und noch die A565 Bonn-Meckenheim, die ist zwischen Bonn-Beuel und Bonn-Auerberg in beiden Richtungen wegen Brückenarbeiten gesperrt.
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0: Hier ist Franzi Pille, Gracie Abrams habe ich jetzt für euch. That's so.

Okay, wie schön ist Koh Phangan? War noch nie in Thailand, deswegen musste ich gerade mal googeln. Wegen Finch und Green. Deren gemeinsamer Track heißt ja so. Ey, das ist ja wirklich das Paradies. So weiße Sandstrände, türkises Meer, wie man sich so vorstellt. Und Party gibt's auch. Jeden Monat Full Moon Fest. Kann schon verstehen, dass die da nicht weg wollen.

0: Wenn Bahnfahren auf einmal günstiger ist als 2 Cappuccino, dann suchst du erstmal den Haken, oder? Aber tatsächlich bietet die Bahn ja genau das gerade an, dass man ab 6,99 Euro ICE fahren kann. Die Idee dahinter ist, also bevor Plätze leer bleiben, lieber billig verkaufen. Junge Nachtreporter Torben Wiedenhaupt hat das einen Monat lang seit Start getestet. Was sagst du, kommt man easy daran?
1: Naja, also mit ein bisschen Geduld und Glück kann das schon gehen. Ich habe mich 4 Wochenenden mal vor den Laptop und die App gepackt, mitten in der Nacht am Samstagmorgen oder auch Sonntagmorgen. Aber echte Schnäppchen schießen, diese 6,99 Tickets zu bekommen, das ist ein echtes Glücksspiel.
0: Also nicht einfach klicken und fertig.
1: Nee, also wie man das so kennt, du klickst dich durch zahlreiche Verbindungen, du änderst Zeiten, du probierst andere Bahnhöfe und wenn die 6,99 da mal auftauchen sollte, dann ist das schon ein echter Jackpot. Okay. Trotzdem, allein am ersten Wochenende, sagt die Bahn, sind über 75.000 Tickets weggegangen.
0: Und wo findet man dann diese Tickets? Also, wenn man sie findet?
1: Also in der Bahn-App. Die Super-Sparpreis-Tickets, die haben so eine kleine Krone als Symbol. Da steht dann auch Aktion, aber gelten eben nur für die Kurzstrecke, zweite Klasse, nur wenn noch Plätze frei sind und auch nur von ICE-Bahnhof zu ICE-Bahnhof.
0: Ja, das verkleinert die Sache dann doch ganz ordentlich. Die Billo-Tickets gibt's noch bis Mitte September jedes Wochenende für die Folgewoche. Ist aber ein bisschen Glücksspiel.

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0: Hast du das auch?
1: Ja, was?
0: Diese Engelsstimmen?
1: Wo kommen die her?
0: Ich weiß nicht.
1: Also ich weiß auch nicht so richtig. Naja, was ich weiß, ihr seid hier bei Sputnik Tag und Wach.
0: Das stimmt absolut.
1: Schönen guten Morgen.
0: So möchte ich aber jetzt immer geweckt werden.
1: Mit so einer engelsgleichen Stimme.
0: Ja. Mhm. So, vielleicht mal ein neuer Weckerton. Auf der 14 Richtung Magdeburg, zwischen Wandsleben und Magdeburg-Stadtfeld, Stau nach einem Unfall. Es wird über die Standspur geleitet, ansonsten kommt ihr aktuell gut durch. Wir haben Blitzer auf der 9 Richtung Berlin, zwischen Halle und Bitterfeld-Wolfen und in Halle auf der Magistrale Richtung Halle-Neustadt. Sonst alles entspannt. Falls ihr sowas habt, ruft ihr durch 08021 und 4x die 0 oder schickt gerne WhatsApp rüber. Die Nummer gibt's auf sputnik.de. Dankeschön.
1: Jetzt gerade, ja, eigentlich sehen wir tatsächlich einen blauen Himmel und Wolken, aber teilweise muss es wohl gebietsweise nass und windig sein, also nicht überall in der Sputnikzone ist es gerade angenehm. Die Temperaturen aber, ja, recht mild, ein Ticken frischer als gestern, würde ich sagen. 9 Grad in Magdeburg am Alten Markt, 10 Grad in Halle an der Moritzburg und 10 Grad auch in Naumburg an der Vogelwiese. Heute im Laufe des Tages oft stark bewölkt und windig, selten zeigt sich mal die Sonne. Am Nachmittag und am Abend örtlich auch Schauer oder Gewitter möglich und die Temperaturen ähnlich warm wie gestern, bis 21 Grad sind drin. Und damit schönen guten Morgen.
0: Good morning in the morning.
1: Ey, Mittwoch haben wir schon.
0: Ey, das ist wirklich krass. Mitte der Woche.
1: Ja, Mitte der Woche.
0: Fast haben wir es wieder geschafft an das Wochenende.
1: Wahnsinn.
0: Also machen wir mal ganz entspannt. Ich habe nämlich auch noch gar keinen Kaffee hier.
1: Oh, Skandal.
0: Ja, so vorher kann ich
1: mal ganz schnell.
0: Vorher kann ich nicht loslegen.
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0: Ladies and gentlemen, welcome to MDS Sputnik.
1: Welcome.
2: Ja, wir starten heute mal so ein bisschen international in die Sendung, habe ich mir gedacht. Denn aktuell geht ein deutscher Song in den USA komplett durch die Decke.
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2: Das Producer-Team Kitsch Creek hat zusammen mit Shireen David und Blum Gardner einen Song veröffentlicht, der gerade in den USA wahnsinnig beliebt ist.
1: Bleib einfach dumm.

0: finde es wirklich krass, dass es nicht nur in Deutschland ein Erfolg ist, sondern eben auch in den USA. Auf TikTok und Instagram habe ich gesehen, posten auch so Creator einfach mal so Kommentare wie Germans finally releasing bangers. Also ich übersetze mal ganz kurz. Die Deutschen hauen endlich mal einen Kracher raus. Das alles ist natürlich was, was Kitschkrieg sehr freut.
1: Das war wirklich auch schön zu sehen, ne? Dass das sich überträgt, weil das ist einfach, da geht's nur um die pure Message, weil in den USA auch niemand weiß, wer ist Shirin David und Blumengarten. Den Leuten geht es nur um das Lied und die Wörter und die Lyrics.
2: Ja, also gut genug für die USA sind sie auf jeden Fall. Das kann man sagen. Lass vielleicht mal das Album noch ein bisschen genauer unter die Lupe nehmen. Von dem neuen Album Kitschkrieg 2 gibt es jetzt nämlich frisch draußen einen ganz anderen Song und zwar zusammen mit Verifiziert und Kiara Barber. Herz an Herz.

0: Ja. Herz an Herz war das hier von Kitschrig bei Spunditonbach.
1: Kam euch das eigentlich auch bekannt vor so ein bisschen?
0: Komplett.
1: Ja.
0: 100%.
1: Hat mich ein bisschen an diesen Song erinnert.
0: Ich liebe dich,
1: Mütchen. Aber vielleicht gab es da ja auch das Okay und das Go und das war ein bisschen daran angelegt. Deswegen möchte ich gar nicht sagen. Ist ja auch ein Banger damals gewesen.
0: Ja, was heißt damals? Aus welchem Jahr kommt denn eigentlich der Song?
1: 90er, Blübchen war doch 90er, oder?
0: Ja, irgendwie so, ne?
1: 90er, 2000er.
0: Weiß ich nicht, ja. Crazy.
1: Auf jeden Fall gutes Ding. Hört das ganze Album Kitschkrieg zweimal. Checkt das mal ab. Wir hören auf jeden Fall nachher auch nochmal genauer rein. Und jetzt geht's erstmal weiter mit Lieblingsmucke, die wir alle kennen. Gleich gibt's Dasher mit Austin und jetzt Fastboy mit Beautiful Life hier bei Spunditag und Wach.
0: Yes, startet einen gut in den Morgen.
1: Wundervollen
0: rein.
1: Mittwoch.

0: die glücklichsten Menschen? Na klar, in der Sputnik-Zone.
1: Ja. 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
0: Also zumindest, wenn man diesem neuen Glücksatlas 2026 Glauben schenkt. Für dieses Ranking wurden mehr als 23.000 Menschen befragt in Städten mit mehr als 200.000 Einwohnern und gemessen wurde, wie zufrieden die Menschen in diesen Städten sind.
2: Erstmal, Bexen, wurdest du schon mal für so eine Umfrage befragt?
0: Nein, noch nie.
2: Ich denke mir immer, wie kommt man da rein? Ich möchte auch mal befragt werden.
0: Ich weiß nicht.
2: Ich möchte auch mal einer von
0: vielleicht
2: diesen 23.000 sein.
0: Vielleicht muss man sich dazu registrieren.
2: Naja.
0: Oder einfach Glück haben.
2: Auf jeden Fall, vielleicht wart ihr da auch irgendwie mit dabei. Jetzt kommt's. Die glücklichsten Großstädter leben in Erfurt.
0: Das
2: im Statement von den Autoren der Studie heißt es, die Mieten sind gering, die Umweltqualität hoch und die wirtschaftliche Lage ist im Städtevergleich sogar leicht überdurchschnittlich. Erfurt, herzlichen Glückwunsch.
0: Yeah.
2: Dahinter übrigens dann Augsburg, Düsseldorf, Krefeld und Kiel. Und Halle ist übrigens nur auf Rang 12 gelandet.
0: Ja.
2: Das heißt nur, ne? Muss man auch sagen.
0: Ja, das stimmt auch wieder. Und wenn wir es mal positiv sehen, damit wir auch alle glücklich und happy sind. Halle ist die glücklichste Großstadt in Sachsen-Anhalt. Und das liegt doch safe nur an Kommissar Meiner.
3: Hallo? Die Sputnik Playbox.
4: Hier spricht der Kommissar Meiner. Ich werde oft gefragt, warum ich so glücklich bin. Weil ich immer einen Glücksbringer in meine Schuhe einlege. Und zwar orthopädische Sohlen der Größe 42.
5: Achtung, Achtung! Wir möchten Sie darauf hinweisen, dass die Glücksspirale kein Verhütungsmittel ist.
6: Herzlich willkommen beim Talisman Bestellservice Besickenwurf. Sie haben gerade leider kein Glück. Unser Personal, also meine Mutter und Icke, sind gerade in Jorten hinten. Mit einem Talisman vom Talisman Bestellservice Besickendorf hätten sie mehr Glück gehabt. Also rufen sie einfach später nochmal an.
7: Ja? Hallo? Geht's jetzt gleich los?
8: Entschuldigung, es gibt jetzt eine Umfrage, dass die Mansfelder die glücklichsten Menschen sind im Mansfeld. Was sagen Sie denn dazu?
9: Na, ich merke schon, du kommst nicht von hier, hä?
8: Nein?
9: Ja, ich glaube, du brauchst ein bisschen Glück. Du stehst nämlich schon wieder am Estrich, mein Freund.
8: Ach so, dann...
9: Ja, du kommst jetzt nicht mehr raus. Aber ich helfe dir.
8: Au, das unerhört.
9: Und ich schon wieder hier durch. Oh.
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0: Morgen!
1: Tobi und Bexen sind hier am Start für euch. 6.31 Uhr haben wir's.
2: Auf der A14 Richtung Magdeburg zwischen Wandsleben und Magdeburg-Stadt fällt noch Stau nach einem Unfall. 15 Minuten braucht er länger, es wird über die Standspur geleitet. Die aktuellsten Blitzer auf der A9 Richtung Berlin zwischen Halle und Bitterfeld-Wolfen. Auf der B107 in Fischbeck in beide Richtungen und in Halle auf der Magistrale Richtung Halle-Neustadt. Falls ihr noch was habt, klingelt da durch 08021 und 4x die 0. Oder schickt gerne WhatsApp rüber, die Nummer gibt's auf sputnik.de. Dankeschön.
1: Es gibt ein paar Wolkenlücken und Sonne, aber gerade so vom Saalekreis bis zum Fläming, da ist es stärker bewölkt. Die Temperaturen heute ein bisschen frischer als gestern. In Erfurt am Unicampus haben wir zum Beispiel nur 8 Grad, sag ich mal. 9 Grad haben wir in Halle am Rheileck und zweistellig haben wir es in Magdeburg am Petriförder, da haben wir 12 Grad. Heute ist es teilweise aufgelockert mit Sonne, aber gerade so am Nachmittag und am Abend, da kommen einige Schauer und Gewitter hinzu. Und die Höchsttemperaturen, naja, relativ mild bleibt es auf jeden Fall, bis 21 Grad. Sind drin. Schönen guten Morgen.
2: Es ist so krass, morgen geht die Fußball-WM los.
1: Ja,
2: ne?
1: Haben wir gerade drüber geredet.
2: Die Weltmeisterschaft.
1: Und das ist so strange, weil ich habe es schon lange so im Kopf. Ja, die WM startet, dies, das, jenes. Aber so richtig in Stimmung bin ich dann doch noch
2: das
1: nicht.
2: Das ging jetzt alles so schnell.
1: Ja.
2: So, und auf einmal muss man überlegen, wo man das erste Deutschlandspiel am Sonntag guckt. Naja. Auf jeden Fall sind wir hyped und wir checken gleich mal noch ein paar Leute ab, die auch hyped sind und auf einmal auf TikTok auftauchen.
1: Ja.
2: Es geht um Ex-Fußballer, die jetzt TikToker geworden sind.
1: Mhm.
2: Und wer da dazu gehört, das gibt's in 10 Minuten.
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0: Also, ich weiß nicht, also irgendwas liegt in der Luft. So deutsche Ex-Fußballer entdecken auf einmal TikTok und zwar dann irgendwie so alle auf einmal.
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2: Ja, und ich bin ja nicht so richtig im Fußballthema drin, muss ich zugeben, aber wie die sich da vorstellen. Und ich kenne die zum Teil auch gar nicht. Aber es ist so cringe auch, dass man gar nicht weggucken kann.
0: Ja, es ist so, weiß ich nicht, die ploppen auf, sagen auf einmal, dass sie jetzt TikTok-mäßig am Start sind mit dabei, unter anderem, und die wirst du kennen, Bastian Schweinsteiger, Philipp Lahm, Thomas Hitzlsperger, könntest
2: auch
0: du eventuell
2: gehört, kennen,
0: Lothar Matthäus, Legende,
2: und
0: sogar Emre Can, der spielt aktuell noch beim BVB. Also das ist gar kein richtiger Ex-Fußballer, aber auch der hat das irgendwie mitgemacht und ich weiß nicht, ob das ein abgesprochener Trend ist oder so, aber es ist wirklich witzig und wir haben euch mal die besten oder sagen wir die cringesten Vorstellungen zusammengeschnitten.
2: Ja, und ganz am Ende hört man sogar einen Fußballspieler, bei dem ja wirklich niemand gedacht hätte eigentlich, dass der jemals auf TikTok auftaucht. Ist wirklich eine Sensation.
3: Hi, ich bin Philipp Lahm und ab heute hier auf TikTok. Was euch erwartet? Einblicke in meine Stiftungsarbeit, wie zum Beispiel Sommercamp oder auch die Schultour.
4: Hallo zusammen, hier ist Thomas Hitzlsperger und endlich ist es soweit, ich bin auch auf TikTok.
5: Ah, das Video läuft ja schon. Spaß beiseite, ich kenne mich doch aus. Passend zur WM beginne ich mit meiner TikTok-Reise mit euch.
6: Hey, was geht ab, Emre Can hier? Ich bin jetzt auch auf TikTok.
7: Borussia Mönchengladbach, Bayern München, Inter Mailand. Weltmeister, Weltfußballer, dann mache ich jetzt auch TikTok.
0: Ja, wie macht man das jetzt hier? Tobias Neustraß, 27, Fußball angefangen vor 2 Jahren beim HTB. Das war es dann eigentlich auch schon. Ja, aber ich glaube, wir können hier ganz, ganz gut auch über die WM quatschen und so. Das wird gut, glaube ich.

0: Das kam so raus.
1: Ja, ich, also weiß ich nicht. Ich bin überfordert jetzt.
0: Wieso? Sing einfach mit.
1: Ja, ich kann nicht weiter singen. Wie geht denn der Song weiter?
0: Das weiß ich auch nicht.
1: Is it me you're looking for?
0: I can see it in your eyes.
1: Ihr hört Sputnik Tag und Wach.
0: Oh. Ich habe irgendwie den Song geswitcht, kann das sein?
1: Auf jeden Fall war es auf eine bestimmte Art und Weise wirklich sehr schön.
0: Ja, das stimmt. Und ich habe damals Improvisationstheater gemacht. Ne? Mhm. Das möchte ich an dieser Stelle sagen. Und mein Theaterlehrer hat gesagt, immer Ja sagen. Wenn jemand mit einer Idee um die Ecke kommt, immer Ja sagen und mitmachen.
1: Okay.
0: Weil nur so bleibt man im Flow.
1: Okay.
0: Deswegen tue ich
1: jetzt mal. Was wäre jetzt deine Idee?
0: Ja, meine Idee war gewesen, wir singen.
1: Okay.
0: Und deine Reaktion hätte sein müssen, ich singe einfach mit.
1: Für euch gibt es jetzt Klock, Klock. Hier bei Sputnik Tag und Wach. Doja.
0: Mein Theaterlehrer wäre ganz, ganz stolz
1: Gute
0: auf dich.
1: Gute Song um 6:49 Uhr jetzt für euch.

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0: Meine Güte, was eine Pünktlichkeit.
1: Guten Morgen.
0: Ja, so schönen guten Morgen. 7 Uhr haben wir's. Zeit für die News.
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0: Heute mit Mirko, moin.
3: Die Spitzen der Regierungskoalition beraten heute mit Arbeitgebern und Gewerkschaften über die geplanten Reformen. Dabei soll es um den Arbeitsmarkt sowie die Themen Soziales, Steuern und Bürokratieabbau gehen. Der Deutsche Gewerkschaftsbund signalisierte Kompromissbereitschaft. Sachsens DGB-Vorsitzende Daniela Kolbe sagte dem MDR, man wolle im Gespräch bleiben, aber nicht um jeden Preis. Vor allem die geplante Aufweichung des 8-Stunden-Tages sieht sie kritisch. Verdi-Chef Frank Wernicke warnte vor Einschnitten bei den Rentenerhöhungen. Nach dem Abschuss eines US-Hubschraubers haben die USA in der Nacht Ziele im Iran angegriffen. Nach Angaben des US-Militärs wurden iranische Luftabwehrsysteme, Bodenkontrollstationen und Überwachungsradaranlagen im Bereich der Straße von Hormuz bombardiert. Der Iran drohte mit Vergeltung und attackierte nach eigenen Angaben einen US-Stützpunkt in Bahrain. Der Deutsche Richterbund dringt angesichts der zunehmenden politisch motivierten Kriminalität auf eine rasche Aufstockung der Justiz. Bundesgeschäftsführer Sven Rebehn sagte den Funke-Medien, die personell ausgezehrten Staatsanwaltschaften liefen der Entwicklung oft hinterher. Bundesweit fehlten rund 2000 Strafverfolger. Die Zahl unerledigter Fälle sei im Bundesdurchschnitt um rund 50% gestiegen. Immer öfter würden Fälle wegen Geringfügigkeit vorzeitig eingestellt, weil es nicht anders gehe. Die politisch motivierten Straftaten waren im vergangenen Jahr um 2% gewachsen und erreichten damit einen neuen Höchststand.
0: Dankeschön für die Infos.
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4: So, wir werfen einen kurzen Blick auf die Straßen. Auf der 14 Richtung Magdeburg zwischen Magdeburg-Sudenburg und Magdeburg-Stadtfeld. Stau nach einem Unfall, 20 Minuten braucht er länger, es wird über die Standspur geleitet. Auf der 14 Richtung Magdeburg in der Abfahrt Wolmilstedt gibt es Behinderung nach einem Unfall. Und die A72 Richtung Hof ist zwischen Zwickau-West und Reichenbach wegen Bergungsarbeiten gesperrt. Aktuell staut sich bis Zwickau-Ost. Die aktuellsten Blitze auf der 9 Richtung Berlin zwischen Halle und Bitterfeld-Wolfen. Auf der B79 in Mattierzoll Richtung Wolfenbüttel. Auf der B107 in Fischbeck in beide Richtungen. Und in Halle auf der Magistrale Richtung Halle-Neustadt. Falls ihr noch was habt, ruft ihr durch 08021 und 4 mal die 0 oder schickt gerne WhatsApp rüber. Die Nummer gibt's auf sputnik.de. Dankeschön.
0: Ja, die Sonne, die traut sich hier und da schon mal durch die Wolken durchzuscheinen. Aber sie hat es heute nicht so einfach. Gerade so im Saalekreis bis zum Fläming, da ist es ordentlich bewölkt. Die Temperaturen, die werden so langsam aber wieder milder. 12 Grad in Magdeburg am Dom, 10 Grad in Gentin am Volkspark und 9 Grad in Halle am Eselsbrunnen. Heute bleibt es auch teilweise so aufgelockert. Die Sonne, die quetscht sich immer mal wieder durch. Aber gerade so am Nachmittag und am Abend, da kommen dann einige Schauer on top. Teilweise sogar Gewitter. Es bleibt aber relativ mild, bis zu 21 Grad sind drin. Moin!
4: Ja,
0: da
4: gleich,
0: sind wir wieder.
4: Gleich wird's spicy, so ein bisschen.
0: Ja, schon.
4: Aber
0: ja,
4: auf eine gute Art und Weise, haben wir uns sagen lassen.
0: Ganz genau. Und es hat mich gestern schon so ein bisschen, interessiert, dass ich tatsächlich auch in diesen Spice schon mal so ein bisschen reingeluckt habe.
4: Off Campus. Wir haben gestern nämlich schon mal mit unserer Film- und Serienexpertin Theresa drüber gesprochen und das machen wir gleich nochmal intensiver für euch. Vielleicht habt ihr sie aber auch selber geguckt, weil wir sind alle irgendwie ein bisschen late to the party. Ja. Dann könnt ihr jetzt nochmal eine WhatsApp rüber schicken und gleich gibt's die ganzen Infos. MD.

0: Diese Serie ist schon seit Mitte Mai draußen und trotzdem ist mein Feed voll mit Reels. Es geht natürlich um Off-Campus. Habe ich das jetzt gerade richtig ausgesprochen?
1: Sprachenlernen, Bubble.
2: Das riecht international, ja. Das hat mir gefallen.
0: Okay. Ja.
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0: Ich glaube, seit Heated Rivalry wurde keine Serie mehr so krass gehypt und es gibt sogar eine Gemeinsamkeit, nämlich Eishockey.
2: Ja, Off-Campus, ich hoffe, ich habe es jetzt genauso schön wie du ausgesprochen, ist eine Eishockey-College-Romance. Aber was ist denn daran jetzt so gut, dass alle so ausflippen? Weil außer den Reels, die du gerade angesprochen hast, ich sehe da halt nur komischerweise, vielleicht liegt es auch an mir, heißt das, ich kriege nur Sexszenen reingespielt von diesem Off-Campus. Naja, vielleicht sollte ich was an meinem Feed ändern. Auf jeden
0: vielleicht.
2: Fall klären wir mal mit unserer Serienexpertin Theresa, die ihr schon im Hintergrund kichern habt hören, ob das wirklich gut ist. Guten Morgen erstmal.
4: Hey.
2: Weil du bist ja ziemlich obsessed, das haben wir schon gehört, auch als wir mal so im Meeting drüber gesprochen haben, aber du warst ja auch ein bisschen so late to the party, ne?
4: Ja, weil ich halt dachte, das wäre einfach eine weitere spicy College-Serie, aber oh mein Gott, es ist ja so viel mehr. Und dabei sind da eigentlich so Tropen drin, also so Themen, die ich gar nicht so mag, wie Fake-Dating, eigentlich voll lame. Die Story ist simpel. Der Eishockey-Hottie Garrett, der will seine Prüfung bestehen und fragt deshalb die Musikstudentin Hannah um Nachhilfe. Im Gegensatz tut er so, als wäre er ihr Freund, damit ihr eigentlicher Schwarm eifersüchtig wird, aber das ist halt, ja, wie es halt so ist, die vergucken sich bei ihrer Fake-Beziehung natürlich ineinander.
5: Wenn wir jemanden überzeugen wollen, dass hier was läuft, darfst du nicht rot werden, sobald ich dir näher komme.
6: Du hast ein krasses Selbstbewusstsein.
7: Jetzt kommt der Teil, wo ich dir alles beschreibe, was ich mit dir machen will. Jetzt wäre rot werden okay.
0: Ich werde schon rot,
2: aber
0: allein
2: weißt du, was
0: ich
2: mit Sexszenen gemeint habe? Und was ich wirklich finde, warum müssen die bei College-Serien immer diese typischen College-Namen benutzen? Garrett und Hannah.
0: Garrett.
2: Kann man nicht
0: Hannah.
2: Mal irgendwie so...
0: So was Erfrischendes wie Tobi wäre gut.
2: Ja. Oder Bexen. So. Naja, auf jeden Fall ist das alles anscheinend sehr hot, aber das allein kann ja nicht der Grund sein, warum die Serie so gefeiert wird. Also da muss ja noch irgendwas anderes dahinter stecken, oder?

0: Ja, weil die meisten Figuren, insbesondere die Männer, einfach Green Flags sind. Das kommt ja auch nicht so oft vor in solchen Serien. Weil der Spice mit Einvernehmlichkeit passiert. Weil Freundschaften hier super gesund sind. Hannah und ihre beste Freundin, die werden jetzt nicht plötzlich so Konkurrentinnen, sobald Männer ins Spiel kommen. Die Männer zeigen Gefühle sowohl vor den Frauen als auch für ihren Freunden. Gleichzeitig geht es um heftige Traumata. Die Songauswahl ist ein Knaller und neben all dem knistert es eben ganz wundervoll, wie wir gerade gehört haben, und ist super romantisch. Also ich glaube, für alle Millennial-Frauen vor allem heilt diese Serie ganz viel, so bescheuert das vielleicht klingt.
1: Ich finde es schön, dass Männer als Green Flags dargestellt werden.
2: Ja, finde ich ja, auch total.
1: Dann können sie wirklich Tobi heißen.
2: Ja, das stimmt, auf jeden Fall, unterschreibe ich. Ja, ich glaube, diese Serie muss ich auf jeden Fall nachholen.
1: Ja.
2: Ja, weil irgendwie Heated Rivalry hat mich auch nicht so abgeholt. Das war schon sehr spicy. Aber vielleicht kann mir diese Serie ja das geben, was mir Heated Rivalry nicht geben konnte. Deswegen danke dir, Theresa. Gerne. Und für alle, die off-campus auch noch nicht geguckt haben, die Serie läuft auf Prime.

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0: Hi, da sind wir wieder.
1: Wir reden ja immer so viel über Fußball-Weltmeisterschaft und wir sind alle hyped und so, aber es gibt tatsächlich auch Dinge, auf die man so ein ganz kleines bisschen achten sollte.
0: Okay.
1: Und da geht es vor allem um Dinge, die wir alle kennen und auch lieben, und zwar zum Beispiel die Fahnen am Auto.
0: Ja,
1: oder so, ne? Da gibt es so ein
0: bisschen. Habe ich lange nicht mehr gesehen.
1: Ja, man muss so ein bisschen darauf achten, wie man es richtig macht. Also Fahnen, Spiegelsocken und Co. müssen tatsächlich nach Gebrauchsanweisung angebracht werden und nicht einfach so, wie man Bock hat.
0: Mhm.
1: Scheinwerfer dürfen zum Beispiel nicht verdeckt werden, genauso Blinker und auch Kennzeichen müssen frei bleiben, sonst kann die Betriebserlaubnis erlöschen. Die mögliche Folge ist dann ein Bußgeld von 50 bis 90 Euro, so für einen Punkt in Flensburg, und das ist für viele, glaube ich, eher noch ein bisschen nerviger. Vorsicht auch bei neuen Automodellen. Spiegelsocken nur nutzen nämlich, wenn keine Sensoren in den Außenspiegeln sitzen, sonst können Fahrsicherheitssysteme gestört werden, also Abstandshalter und sowas gibt es da ja auch mittlerweile. Ich finde das ganz spannend, weil da macht man sich überhaupt gar keine Gedanken drüber.
0: Gar nicht, ne? Also
1: Höchstgeschwindigkeit beachten. Ich glaube, das ist klar, brauche ich jetzt irgendwie nicht.
0: Ja, gut, das
1: sagen.
0: Ist, glaube ich, ja.
1: Und da geht es gar nicht darum, dass man geblitzt wird oder zu schnell fährt, sondern auch, dass es gewisse Dinge gibt wie Fahnen, die halt bei einer gewissen Geschwindigkeit abfallen.
0: Ja, ganz genau.
1: Und das macht es natürlich auch gefährlich, wenn der hinter euch das auf einmal abbekommt und sowas und Sichtfeld freilassen. Auch wichtig.
0: Das ist auch wichtig. Was ich auch gelesen habe, was mir auch gar nicht so bewusst war, sowas wie Deko im Innenraum.
1: Ja.
0: Manchmal legt man da ja irgendwie so, keine Ahnung, so eine Laola-Welle oder sowas in Deutschland.
1: Das soll man, glaube ich, weglassen oder so, ne?
0: Ja, das soll man sichern. Hm. Weil wenn das dann irgendwie so durch das Auto fliegt quasi, dann muss man auch Bußgeld zahlen bis zu, mindestens 35 Euro. Das ist ja wirklich.
1: Ja, also weil ihr so ein Deutschland-Teddy habt oder so, einfach anschnallen.
0: Ganz genau.
1: Und euch natürlich auch anschnallen.
0: Noch wichtiger.

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1: Schönen so, guten Morgen.
2: Schönen guten Morgen.
1: Ihr hört Sputnik Tank und Wach, wir haben schon 7.30 Uhr.
2: Ja. That's true. Auf der 14 Richtung Magdeburg, zwischen Magdeburg-Sudenburg und Magdeburg-Stadtfeld, Stau nach einem Unfall, 15 Minuten braucht er länger, da wird über die Standspur geleitet, dadurch auch Stau auf der Umleitung über den Diesdorfer Graseweg, 15 Minuten braucht er länger. Auf der A72 Richtung Hof ist zwischen Zwickau-West und Reichenbach wegen Bergungsarbeiten alles gesperrt, aktuell Stau bis Zwickau-Ost. In Halle ist die Dessauer Straße zwischen Dessauer Platz und Landrhein nach einem Unfall gesperrt, außerdem gibt es Stau mit bis zu 20 Minuten mehr auf der B80 vom Brennbahnkreuz in beide Richtungen, genauso an der Magistrale stadteinwärts. Auf der A9 Richtung Berlin wird geblitzt, zwischen Halle und Bitterfeld-Wolfen, auf der B79 in Mattierzoll Richtung Wolfenbüttel, auf der B107 in Fischbeck in beide Richtungen und in Halle auf der Magistrale. Richtung Halle-Neustadt, falls ihr noch was habt, ruft ihr durch 08000 21 und 4 mal die 0 oder schickt gerne WhatsApp rüber, die Nummer gibt's auf sputnik.de. Dankeschön.
1: Überall sind Wolken am Himmel zu sehen. Zum Teil gibt es aber auch Wolkenlücken. Und darüber freue ich mich gerade, weil die Sonne, die strahlt hier so ein bisschen schon in unser Studio rein. In der Altmark und im Burgenlandkreis, da zeigt sich auch die Sonne. Aber ja, die Temperaturen, die sind gerade mild. Ein bisschen können die noch ansteigen. 11 Grad haben wir gerade in Dresden an der Frauenkirche. 10 Grad in Halle am Rheinischen Platz. 12 Grad in Magdeburg an der Grünen Zitadelle. Ein bisschen frischer als gestern Morgen. Aber wir erreichen heute wieder bis zu 21 Grad. Hin und wieder zeigt sich auch die Sonne im Laufe des Tages. Nur am Nachmittag und am Abend, da kommen einige Schauer hinzu und eventuell Gewitter.
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1: Ja, da kommt ein fettes Ding auf euch zu und ihr müsst auch gar nicht so viel machen. Eigentlich müsst ihr euch nur einer Quizfrage stellen und eventuell gehört ihr dann zu diesem krassen, elitären Kreis der VIPs.
2: Elitärer Kreis, das hört sich sehr gut an. Ja. Ihr habt auf jeden Fall die Chance, am 3.7. mit unserer Kollegin Franzi von der Sputnik Homezone zu Nina Schubert zu gehen und wie das Ganze abläuft, checken wir in 10 Minuten.
5: Jojojo, hier ist Kontra K.

0: Jeden Tag gibt's für euch die Chance, in die Welt der VIPs aufzusteigen, wenn ihr diese eine Frage beantworten könnt.
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3: Ja, Franzi aus der Sputnik Homezone stellt euch jeden Tag kurz nach 16 Uhr eine VIP-Frage. Beantwortet ihr die richtig? Gibt's für euch VIP-Tickets für das ausverkaufte Nina Chuba-Konzert am 3. Juli in Dresden?
0: Ja, und damit ihr euch das besser vorstellen könnt, ne, das bedeutet, es geht für euch in die VIP-Lounge mit Snacks, Drinks und natürlich der perfekten Sicht aufs Konzert. Und Franzi ist auch mit dabei. Eigentlich lohnt sich das allein schon dafür.
3: Ja, gestern Nachmittag hat das Dina aus Gera alles gemacht, wollte diese Frage richtig beantworten und ich sag mal so, es war sehr dramatisch.
4: Also, und zwar geht es um folgende Frage. Von welchem VIP stammte dieser legendäre, aber durchaus fragwürdige Satz?
5: Eier. Sag ja Eier, wir brauchen Eier.
4: Damit startet deine Zeit genau jetzt.
6: Ich dabei? Keine Ahnung, ich weiß es nicht.
4: Rate, irgendwer.
6: Nee, keiner.
4: Nein. Ist aber auch fies. Ich löse es einmal auf. Und zwar wäre das hier richtig gewesen.
7: Oliver Kahn, was hat Ihnen exakt gefehlt?
5: Eier. Sag ja Eier, wir brauchen Eier.
4: Ha, es ist aber auch wirklich nicht easy. Du hast hier alles gegeben.
6: Okay, danke schön.
3: Ist es wirklich nicht. Wenn man damit auch nicht groß geworden ist, weißt du, mich kannst du nachts wecken. Manchmal wache ich nachts auf, so Eier, wir brauchen Eier.
0: Aber du hast genug Eier, Tobi.
3: Das lasse ich jetzt mal so stehen. Es ist manchmal auf jeden Fall nicht einfach im Leben. VIP-Tickets für Nina Chuba haben wir trotzdem noch. Heute 16 Uhr geht's weiter hier in der Sputnik Homezone und da gibt's die nächste Chance.
0: Ganz genau. Und bis dahin gibt's doch auch einen Trostpreis von uns, ne? Hier bei Sputnik Tag und Wach hört ihr Nina Chuba mit Wenn das Liebe ist.
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0: Morgen geht's los mit der Fußball-Weltmeisterschaft. Hey. Und falls ihr vielleicht noch nicht ganz in Stimmung seid, ich fühle mich ja ein bisschen verantwortlich hier, so als Fußballbeauftragter von Sputnik Tag und Wach.
1: Bist du das?
0: Habe ich jetzt beschlossen in dem Moment. Um 7.52 Uhr halten wir das so fest, tragen wir ein. Auf jeden Fall habe ich mir gedacht, vielleicht klappt das ja am besten mit Musik. Es gibt nämlich mittlerweile, und das wusste ich selber nicht, super viele Weltmeisterschaftssongs, inoffiziell und offiziell. Und ich habe mal so ein paar zusammengeschnitten und wir holen uns dieses Feeling einfach mal gemeinsam ab.
1: Ja, bitte. Ich freue mich da so drauf.
0: Anderthalb Minuten pure Gefühle. Los geht's.
1: So.

0: Vincent Weiss hat auch einen.
1: Oh.
0: Immer bleib.
1: Das wusste ich gar nicht. Ich habe es so
0: Genauso wie Andreas Burani ein bisschen damals.
1: Emotional, ja.

0: ist das Julia im Sommer? Oder wie der heißt? Uns
1: ins Finale. Nee. Das ist unser Voltemade.
2: Olaf der Flipper.

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0: Guten Morgen.
1: Servus.
0: Da sind wir wieder am Start.
1: Punkt 8 Uhr.
0: Ja, Tatsache. Boah. Auf die Sekunde genau.
1: Krasser Scheiß, ey.
0: Deswegen kommen genau jetzt auch die News für euch.
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0: Heute mit Mirko.
3: Die Spitzen der Koalition beraten heute mit Arbeitgebern und Gewerkschaften über die geplanten Reformen. Dabei soll es um den Arbeitsmarkt sowie die Themen Soziales, Steuern und Bürokratieabbau gehen. Der Deutsche Gewerkschaftsbund signalisierte Kompromissbereitschaft. Sachsens DGB-Vorsitzende Daniela Kolbe sagte dem MDR, man wolle im Gespräch bleiben, aber nicht um jeden Preis. Vor allem die geplante Aufweichung des 8-Stunden-Tages sieht sie kritisch. Der parlamentarische Geschäftsführer der SPD-Bundestagsfraktion Dirk Wiese betonte, es gehe vor allem um die Sicherung von Arbeitsplätzen und nicht nur um Kürzungen. Nach dem Abschuss eines US-Hubschraubers haben die USA in der Nacht Ziele im Iran angegriffen. Nach Angaben des US-Militärs wurden iranische Luftabwehrsysteme, Bodenkontrollstationen und Überwachungsradaranlagen im Bereich der Straße von Hormuz bombardiert. Der Iran drohte mit Vergeltung und attackierte nach eigenen Angaben einen US-Stützpunkt in Bahrain. Der Deutsche Richterbund dringt angesichts der zunehmenden politisch motivierten Kriminalität auf eine rasche Aufstockung der Justiz. Bundesgeschäftsführer Sven Rebehn sagte den Funke-Medien, bundesweit fehlten rund 2000 Strafverfolger. Die Zahl unerledigter Fälle sei seit 2020 im Bundesdurchschnitt um rund 50% gestiegen. Immer öfter würden Fälle vorzeitig eingestellt, weil es nicht anders gehe. Die politisch motivierten Straftaten waren im vergangenen Jahr um 2% gewachsen und erreichten damit einen neuen Höchststand.
0: Dankeschön für die Infos.
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1: Auf der 14 Richtung Magdeburg, stockender Verkehr nach einem Unfall. 10 Minuten braucht er länger zwischen Magdeburg-Sudenburg und Magdeburg-Stadtfeld. Auf der A72 Richtung Hof auch noch zwischen Zwickau-West und Reichenbach. Bisschen was gesperrt wegen Bergungsarbeiten. Aktuell Stau bis Zwickau-Ost. 10 Minuten noch auf der B184 wegen Stau zwischen Königsborn und Heyrutsberge. In Leipzig ist die Radfelder Allee nach einem LKW-Unfall gesperrt. In Halle ist die Dessau-Straße zwischen Dessau-Platz und Landrhein nach einem Unfall gesperrt. Außerdem staut sich es da mit bis zu 20 Minuten mehr auf der B80 vom Brennmannkreuz in beide Richtungen, genauso an der Magistrale stadteinwärts. Das kennen wir aber irgendwie wie jeden Tag. Die aktuellsten Blitze auf der neuen Richtung Berlin zwischen Halle und Bitterfeld-Wolfen. Auf der B81 Höhe Egel-Nord Richtung Magdeburg und in Halle auf der Magistrale Richtung Halle-Neustadt. Stadt. Falls ihr noch was habt, klingelt da durch 08000 21 und 4x die 0 oder schickt gerne WhatsApp rüber. Die Nummer gibt's auf sputnik.de. Dankeschön.
0: Im Norden der Altmark, da ist es eigentlich relativ heiter, ansonsten überall Wolken, aber zum Teil auch Wolkenlücken und Sonne. Ich finde, das ist so ein komisches Wetter. Man guckt raus, sieht gar nicht blauen Himmel, nur Wolken und trotzdem schafft es die Sonne durch. Scheint anscheinend nur dünne Wolken zu sein. So, die Temperaturen auch schon relativ mild. Zweistellig haben wir es. 11 Grad in Stendal am Kornmarkt, 11 Grad in Halle an der Magistrale und 14 Grad in Magdeburg am Dom. Heute bleibt es auch teilweise aufgelockert mit ein bisschen Sonne, aber am Nachmittag, da wird es so ein bisschen ungemütlich und auch am Abend, da kommen einige Schauer rum, eventuell auch Gewitter. Es bleibt aber relativ warm, bis 21 Grad sind drin. Also wenn es deutsche Künstler schaffen, international bekannt zu werden, dann muss man schon stolz drauf sein.
1: Ja, wir reden nicht von uns. Wir haben es leider noch nicht so weit geschafft. Aber es gibt ein DJ-Duo, Kitsch Creek, die mittlerweile in den USA tatsächlich rauf und runter gehört werden. Vielleicht ja auch zur Weltmeisterschaft, wer weiß das schon. Wir quatschen gleich mal drüber nach zwei Songs.
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0: Aktuell geht ein deutscher Song in den USA komplett durch die Decke und wir hören ihn gleich.
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0: Exklusiv hier bei Sputnik Tag und Wach.
2: Oh ja.
0: Das Producer-Team, über das wir reden, ist Kitsch Creek, hat zusammen mit Shireen David und Blumgarten einen Song veröffentlicht, der gerade in den USA wahnsinnig beliebt ist.

0: 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Und da kann man halt sich auch schon mal ein bisschen niedergeschlagen fühlen. Und das sieht man ja auch an so einem Song. Also selbst halt so eine hyper erfolgreiche Frau wie Shirin David hat es manchmal schwer aufzustehen und ihr Ding zu machen. Also das ist halt einfach eine universelle Sache. Und das hört natürlich auch nicht an Ländergrenzen auf.
1: Ja, das stimmt. Und irgendwie finde ich das auch so richtig krass, dass es nicht nur in Deutschland ein Erfolg ist, sondern eben auch in den USA. Mhm. Auf TikTok und Instagram, da posten auch schon so Creator zum Beispiel Kommentare wie Germans finally releasing bangers.
2: Geil, dass wir das auch mal zeigen können.
1: Ja, also ich übersetze noch mal ganz kurz. Also die Deutschen hauen endlich mal richtige Kracher raus.
2: Vielleicht sollten wir die mal zum ESC schicken.
1: Ja, oha, das müssen wir uns auf jeden Fall merken. Und Kitschkrieg, die freuen sich natürlich auch darüber.
0: Das war wirklich auch schön zu sehen, ne? Dass das sich überträgt, weil das ist einfach, da geht's nur um die pure Message, weil in den USA auch niemand weiß, wer ist Shirin David. Und Blumengarten, den Leuten geht es nur um das Lied und die Wörter und die Lyrics.
2: Ja, also ich würde sagen, wir holen uns diesen Vibe jetzt auch einfach mal in voller Länge hier zu Sputnik Tag und Wach vom neuen Kitschkrieg-Album. Aktuell mit internationalem Erfolg ist das Gut genug von Kitschkrieg zusammen mit Shirin David und Blumengarten.

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0: Kitschkrieg, Blumengarten, Shireen David, hier mit Gut genug bei Sputnik Tag und Wach. Ich krieg fast schon ein bisschen Gänsehaut, wenn ich daran denke, dass es auch in Amerika...
1: Ich will den Song bloß ein
0: bisschen ändern. Warum?
2: Ihr seid gut genug!
0: Ja.
2: Ihr seid gut genug!
0: Was eine schöne Message, oder? Also Selbstzweifel sind normal, aber ihr seid gut genug.
1: Egal wie ihr seid.
0: Ganz
1: Küsschen.
0: Genau.

0: So, Leute. Wo gibt es die glücklichsten Menschen? Na klar, in der Sputnik-Zone.
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2: Und nicht, weil ihr fleißig Sputnik Tag und Wach hört. Das ist ein Grund.
0: Das auch, ja, das auch. Also zumindest ist es so, wenn wir dem neuen Glücksatlas 2026 glauben. Das ist nämlich so ein Ranking und da wurden mehr als 23.000 Menschen befragt in Städten mit mehr als 200.000 Einwohnern und gemessen wurde, wie zufrieden die Menschen in den jeweiligen Städten sind.
2: Und jetzt kommt's.
0: Ja.
2: Die glücklichsten Großstädter leben in Erfurt.
0: Hey.
2: Im Statement von den Autoren der Studie heißt es tatsächlich, die Mieten sind gering, die Umweltqualität ist hoch und die wirtschaftliche Lage ist im Städtevergleich sogar leicht und jetzt Achtung, überdurchschnittlich.
0: Wow.
2: Das ist wie wir.
0: Ja.
2: Erfurt, herzlichen Glückwunsch an der Stelle natürlich nochmal. Dahinter, und das möchten wir auch jetzt nicht außen vor lassen, Augsburg, Düsseldorf, Krefeld, Kiel und Halle ist übrigens auf Rang 12. Ich würde jetzt nur sagen, aber ich finde das nicht schlecht.
0: Ja, finde ich nämlich auch. Wir müssen es einfach mal positiv sehen, denn wir wollen ja auch glücklich bleiben und happy bleiben. Halle ist damit die glücklichste Großstadt in Sachsen-Anhalt. Und ich glaube, das liegt nur an einem Menschen, an Kommissar Meiner.
1: Hallo? Die Sputnik Mailbox.
3: Hier spricht der Kommissar Meiner. Ich werde oft gefragt, warum ich so glücklich bin. Weil ich immer einen Glücksbringer in meine Schuhe einlege. Und zwar orthopädische Sohlen der Größe 42.
4: Achtung, Achtung! Wir möchten Sie darauf hinweisen, dass die Glücksspirale kein Verhütungsmittel ist.
5: Herzlich willkommen beim Talisman Bestellservice Besickenwurf. Sie haben gerade leider kein Glück. Unser Personal, also meine Mutter und Icke, sind gerade in Jorten hinten. Mit einem Talisman vom Talisman Bestellservice Besickendorf hätten Sie mehr Glück gehabt. Also rufen Sie einfach später nochmal an.
6: Ja? Hallo? Geht's jetzt gleich los?
7: Entschuldigung, es gibt jetzt eine Umfrage, dass die Mansfelder die glücklichsten Menschen sind im Mansfeld. Was sagen Sie denn dazu?
8: Na, ich merke schon, du kommst nicht von hier, hä?
7: Nein?
8: Ja, ich glaube, du brauchst ein bisschen Glück. Du stehst nämlich schon wieder am Estrich, mein Freund.
7: Ach so, dann...
8: Ja, du kommst jetzt nicht mehr raus. Aber ich helfe dir.
7: Au! Das tut er hört!
8: Und ich schon wieder hier durch. Oh!
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0: 8 Uhr 29. Ja, aber in 10, 9, 8, 7, 6, 5, 4, 3, 2.
1: Was denn? Hast du eine andere Uhr als ich?
0: Hey, nee, jetzt haben wir doch Punkt.
1: Jetzt haben wir
0: 8 Uhr 30.
1: Also ich habe, wenn deine Sekunden immer so sind.
0: Wieso?
1: Du hast gerade 9, 8, 7, 6, 4, 3.
0: Ein bisschen unregelmäßig, meinst du?
1: Ey, macht nichts. Ja. Hauptsache, dein Herz schlägt nicht so. Die A72 Richtung Hof ist zwischen Zwickau West und Reichenbach wegen Bergungsarbeiten gesperrt. Aktuell Stau bis Zwickau Ost. Auf der B184 zwischen Königsborn und Herrutsberge Stau. 10 Minuten braucht er länger. In Halle ist die Dessauer Straße zwischen Dessauer Platz und Landrhein an einem Unfall gesperrt. Außerdem gibt es Stau und Stocken im Verkehr mit bis zu 20 Minuten mehr auf der B80 vom Rennbahnkreuz in beide Richtungen, genauso an der Magistrale stadteinwärts. Die aktuellsten Blitze auf der neuen Richtung Berlin zwischen Halle und Bitterfeld-Wolfen, auf der B81 Höhe Egel Nord Richtung Magdeburg, auf der B184 zwischen Dessau und Roßlau und in Halle in der Magistrale stadtauswärts. Falls ihr noch Staus oder Blitze habt, ruft ihr durch 08021 und 4 mal die 0 oder schickt gerne WhatsApp rüber. Die Nummer gibt's auf sputnik.de. Dankeschön.
0: Wir haben teils Wolken, teils Sonnenschein. Ja, es ist so ein Mix. Ich kann es nicht genauer sagen, weil wenn ich rausgucke, mal ist es grau, mal kommt die Sonne raus. Ihr müsst euch gefühlt auf alles einstellen heute, auch am Nachmittag, weil irgendwie kommen da dann auch einige Schauer noch hinzu, eventuell Gewitter. Aber worauf wir uns einigen können, es ist und bleibt mild. 12 Grad in Jena am Yin Tower, 12 Grad auch in Halle an der Peisnitz und 14 Grad in Magdeburg an der Sternbrücke. Wird aber noch deutlich wärmer, bis 21 Grad sind drin. Ich muss immer noch darüber lachen. Ja, mein Herz spielt halt so ein bisschen verrückt, wenn ich dich sehe, Tobi. Deswegen sagt es nicht im Rhythmus, weißt du?
1: Das kann ich dir jetzt richtig abkaufen.
0: Ja.
1: Aber ich verstehe das. Ich nervös zu sein in meiner Gegenwart. Ich weiß jetzt nicht, ob das was Positives oder Negatives ist.
0: Ja, das überlege ich nämlich gerade auch. Muss ich nochmal nachdenken.
1: Ist mir wurscht. 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

0: was soll ich euch sagen? Irgendwas liegt da in der Luft. Ich bin mir nicht ganz sicher. Es gibt jetzt diese ganzen deutschen Ex-Fußballer, die entdecken irgendwie für sich TikTok und zwar dann auch alle auf einmal.
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0: Ist eine Verschwörung. Oder
2: ja,
0: so.
2: Ich bin da ja nicht so richtig im Fußballthema drin, aber selbst ich habe das gesehen und also ich kenne die ja erstens manchmal gar nicht, aber die stellen sich dann so vor in Videos und das ist teilweise so herrlich unbeholfen, dass man gar nicht wegschauen kann.
0: Ja, also es ist irgendwie mit dabei unter anderem Bastian Schweinsteiger, ja. Philipp Lahm, Thomas Hitzlsperger, Lothar Matthäus, sogar Emre Can, der ja eigentlich nur Fußball spielt, hat das jetzt auch gemacht. Natürlich ein paar auch so ein bisschen aus Spaß und wollen das auf die Schippe nehmen auch, aber irgendwie, ich weiß es nicht, ich verstehe nicht, warum das jetzt so Trend geworden ist. Wir haben euch mal die besten oder sagen wir vielleicht die cringesten Vorstellungen zusammengeschnitten.
2: Ja, und hört es bitte bis zu Ende durch, denn ganz am Ende hört ihr so einen Fußballspieler, bei dem wirklich niemand gedacht hätte, dass der jemals auf TikTok auftaucht. Ist wirklich eine Sensation.
3: Hi, ich bin Philipp Lahm und ab heute hier auf TikTok. Was euch erwartet? Einblicke in meine Stiftungsarbeit, wie zum Beispiel Sommercamp oder auch die Schultour.
4: Hallo zusammen, hier ist Thomas Hitzlsperger und endlich ist es soweit, ich bin auch auf TikTok.
5: Ah, das Video läuft ja schon. Spaß beiseite, ich kenne mich doch aus. Passend zur WM beginne ich mit meiner TikTok-Reise mit euch.
6: Hey, was geht ab, Emre Can hier? Ich bin jetzt auch auf TikTok.
7: Borussia Mönchengladbach, Bayern München, Inter Mailand. Weltmeister, Weltfußballer, dann mache ich jetzt auch TikTok.
0: Ja, wie macht man das jetzt hier? Tobias Neustraß, 27, Fußball angefangen vor 2 Jahren beim HTB. Das war es dann eigentlich auch schon. Ja, aber ich glaube, wir können hier ganz, ganz gut auch über die WM quatschen und so. Das wird gut, glaube ich.

0: Guten Morgen, Tobi und Bexen hier, Sarah Larsen, die war kurz da, ist jetzt wieder weg, aber dafür kommen andere Leute dazu. Gleich, echt? Olivia Dean.
1: Wo war denn Sarah Larsen? War sie hier?
0: Im Radio drin.
1: Ach,
0: hast du nicht gehört?
1: Na klar, gehört habe ich sie, aber jetzt war ich aufgeregt. Wir haben für euch natürlich noch volle Lieblingsmucke im Gepäck. Olivia Dean, Man I Need, Dean Lewis, Be Alright und jetzt Klock Klock mit Someday Soon an diesem Mittwoch. Macht euch einen schönen Morgen.
0: Habt einen schönen Morgen.

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0: da kommt die Kopfstimme raus.
1: Guten Morgen.
0: Wow.
1: Gen. Boah, das ist ein schlechter Witz gewesen. Mach schnell weiter.
0: Ja, einfach News, ja?
1: Ja.
0: Mit Mirko jetzt.
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3: SPD-Fraktionsgeschäftsführer Dirk Wiese fordert, dass es bei den geplanten Sozialreformen nicht nur um Kürzungen geht. Wiese sagte dem MDR, Einsparungen allein führten nicht automatisch zu mehr Wirtschaftswachstum. Reformen müssten gerecht erfolgen und dürften Arbeitnehmer nicht einseitig belasten. Unionsfraktionsgeschäftsführerin Katharina dos Santos-Vinz versicherte, das Reformpaket solle nicht einfach nur ein Sparpaket sein. Die Spitzen von Union und SPD beraten heute mit Arbeitgebern und Gewerkschaften über die Reformpläne. Der Deutsche Gewerkschaftsbund signalisierte im MDR Kompromissbereitschaft. Sachsens DGB-Vorsitzende Daniela Kolbe warnte jedoch vor einer Aufweichung des 8-Stunden-Tages. Nach dem Abschuss eines US-Hubschraubers haben die USA in der Nacht Ziele im Iran angegriffen. Nach Angaben des US-Militärs wurden iranische Luftabwehrsysteme, Bodenkontrollstationen und Überwachungsradaranlagen im Bereich der Straße von Hormuz bombardiert. Der Iran drohte mit Vergeltung und attackierte nach eigenen Angaben einen US-Stützpunkt in Bahrain. In Sorge im Landkreis Harz hat es in der Nacht in einer Jugendherberge gebrannt. Wie die Feuerwehr dem MDR mitteilte, war eine Powerbank in Brand geraten. Etwa 120 Menschen seien in Sicherheit gebracht worden. Ein Jugendlicher sei mit Brandwunden in eine Spezialklinik nach Halle gebracht worden.
0: Dankeschön für die Infos.
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1: Die A72 Richtung Hof zwischen Zwickau West und Reichenbach wegen Bergungsarbeiten gesperrt. Aktuell staut sich's bis Zwickau Ost. Die B248 Salzwedel bis Wolfsburg zwischen Püggen und Rohrberg in beide Richtungen wegen eines brennenden Fahrzeugs gesperrt. Im Landkreis Börde ist die Straße zwischen Eschenrode und Weferlingen nach einem Unfall gesperrt. In Leipzig ist die Radefelderallee nach einem LKW-Unfall gesperrt. In Halle ist die Dessaustraße zwischen Dessauer Platz und Landrhein nach einem Unfall gesperrt. Außerdem staut es sich stadteinwärts mit bis zu 15 Minuten immer noch mehr auf der B80 vom Rennbahnkreuz genauso an der Magistrale. Die aktuellsten Blitze auf der A9 Richtung Berlin zwischen Halle und Bitterfeld-Wolfen, auf der B81 Höhe Egel Nord Richtung Magdeburg, in Hallensleben in der Neuenhofer Straße stadtauswärts und in Magdeburg in der Berliner Chaussee stadtauswärts. Falls ihr noch was habt, klingelt da durch 08021 und 4 mal die 0 oder schickt gerne WhatsApp rüber. Die Nummer gibt's auf sputnik.de. Dankeschön.
0: Mal mehr Wolken, mal mehr Sonnenschein. Wenn ich jetzt rausgucke, weiß ich selbst nicht, was mehr gerade zu sehen ist. Tobi, hilf mir.
1: Nee, Wolken.
0: Mehr Wolken,
1: ja,
0: ne?
1: Ja, ja. Ich glaube, das scheint da nur so ein bisschen durch.
0: Ja, also es ist nicht so ungemütlich, wie es aussieht, kann man an dieser Stelle sagen, weil es ist relativ mild. 14 Grad in Magdeburg am Stadtpark Rotehorn, 14 Grad auch in Burg am Hexenturm und 12 Grad ein bisschen frischer in Halle an der Silberhöhe. Wird heute aber noch relativ warm, 21 Grad erreichen wir und es bleibt so ein Mix, mal Sonne, mal Wolken, nur am Nachmittag. Da wird es ein bisschen grauer, da kommen einige Schauer hinzu, auch am Abend, da könnten Gewitter on top kommen.
1: Bisschen so, als ob du so eine Taschenlampe in der Hand hast und ein Blatt Papier drüber legst, so sieht's
0: genau
1: aus.
0: Genau so. Ja, du hast es auf den Punkt getroffen.
1: Ja.
0: Damit wird er mal in Moderation abgehakt.
1: So.
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0: Serie ist schon seit Mitte Mai draußen und trotzdem ist mein Feed voll mit Reels. Es geht natürlich um Off-Campus. Habe ich das jetzt gerade richtig ausgesprochen?
1: Sprachen lernen, Bubble.
2: Das riecht international, ja. Das hat mir gefallen.
0: Okay. Off.
3: Ja.
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0: Ich glaube, seit Heated Rivalry wurde keine Serie mehr so krass gehypt und es gibt sogar eine Gemeinsamkeit, nämlich Eishockey.
2: Ja, Off-Campus, ich hoffe, ich habe es jetzt genauso schön wie du ausgesprochen, ist eine Eishockey-College-Romance. Aber was ist denn daran jetzt so gut, dass alle so ausflippen? Weil außer den Reels, die du gerade angesprochen hast, ich sehe da halt nur komischerweise, vielleicht liegt es auch an mir, heißt das, ich kriege nur Sexszenen reingespielt von diesem Off-Campus. Naja, vielleicht sollte ich was an meinem Feed ändern. Auf jeden
0: vielleicht.
2: Fall klären wir mal mit unserer Serienexpertin Theresa, die ihr schon im Hintergrund kichern habt hören, ob das wirklich gut ist. Guten Morgen erstmal.
3: Hi.
2: Weil du bist ja ziemlich obsessed, das haben wir schon gehört, auch als wir mal so im Meeting drüber gesprochen haben, aber du warst ja auch ein bisschen so late to the party, ne?
3: Ja, weil ich halt dachte, das wäre einfach eine weitere spicy College-Serie, aber oh mein Gott, es ist ja so viel mehr. Und dabei sind da eigentlich so Tropen drin, das sind so Themen, die ich gar nicht so mag, wie Fake-Dating, eigentlich voll lame. Die Story ist simpel. Der Eishockey-Hottie Garrett, der will seine Prüfung bestehen und fragt deshalb die Musikstudentin Hannah um Nachhilfe. Im Gegensatz tut er so, als wäre er ihr Freund, damit ihr eigentlicher Schwarm eifersüchtig wird, aber das ist halt, ja, wie es halt so ist, die vergucken sich bei ihrer Fake-Beziehung natürlich ineinander.
5: Wenn wir jemanden überzeugen wollen, dass hier was läuft, darfst du nicht rot werden, sobald ich dir näher komme.
6: Du hast ein krasses Selbstbewusstsein.
7: Jetzt kommt der Teil, wo ich dir alles beschreibe, was ich mit dir machen will. Jetzt wäre rot werden okay.
0: Ich werde schon rot.
2: Aber
0: allein
2: weißt du, was
0: ich
2: mit Sexszenen gemeint habe? Und was ich wirklich finde, warum müssen die bei College-Serien immer diese typischen College-Namen benutzen? Garrett und Hannah.
0: Garrett.
2: Kann man nicht
0: Hannah.
2: Mal irgendwie so.
0: So was Erfrischendes wie Tobi wäre gut.
2: Ja. Oder Bexen. So. Naja, auf jeden Fall ist das alles anscheinend sehr hot, aber das allein kann ja nicht der Grund sein, warum die Serie so gefeiert wird. Also da muss ja noch irgendwas anderes dahinter stecken, oder?
3: Ja, weil die meisten Figuren, insbesondere die Männer, einfach Green Flags sind. Das kommt ja auch nicht so oft vor in solchen Serien, weil der Spice mit Einvernehmlichkeit passiert, weil Freundschaften hier super gesund sind. Hannah und ihre beste Freundin, die werden jetzt nicht plötzlich so Konkurrentinnen, sobald Männer ins Spiel kommen. Die Männer zeigen Gefühle sowohl vor den Frauen als auch für ihren Freunden. Gleichzeitig geht es um heftige Traumata. Die Songauswahl ist ein Knaller und neben all dem knistert es eben ganz wundervoll, wie wir gerade gehört haben, und ist super romantisch. Also ich glaube, für alle Millennial-Frauen vor allem heilt diese Serie ganz viel, so bescheuert das vielleicht klingt.
2: Ich finde es schön, dass Männer als Green Flags dargestellt werden.
0: Ja, finde ich auch
3: total.
0: Gut.
2: Dann können sie wirklich Tobi heißen.
0: Ja, das stimmt. Auf jeden Fall unterschreibe ich. Ja, ich glaube, diese Serie muss ich auf jeden Fall nachholen.
2: Ja.
0: Ja, weil irgendwie Heated Rivalry hat mich auch nicht so abgeholt. Das war schon sehr spicy. Aber vielleicht kann mir diese Serie ja das geben, was mir Heated Rivalry nicht geben konnte. Deswegen danke dir, Theresa.
3: Gerne.
0: Und für alle, die Off-Campus auch noch nicht geguckt haben, die Serie läuft auf Prime Video.

0: Schönen guten Morgen.
1: Good morning in the morning.
0: War das mit Take My Breath?
1: Dabei ist erst Mittwoch. Wir machen weiter mit Lieblingsmucke. Sony Fodera gibt's gleich mit Think About Us, Macklemore, Ryan Lewis, auch lange nicht gehört, White Walls, da freue ich mich drauf. Und jetzt gibt's den guten alten Zartmann mit Tau mich auf.

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0: Schönen guten Morgen.
1: Hallo.
0: Da sind wir. Euer Doppelpack am Morgen um 9.30 Uhr hier bei Spunnig Tag und Wach.
2: Am Sonntag gibt es hoffentlich auch ein paar Doppelpacke. Packer? Packs? Was ist die Mehrzahl von Doppelpack? Das ist schon die Mehrzahl, ne? Ein Doppelpack, mehrere Doppelpacke? Packs?
0: Ein Viererpack.
2: Na, hoffentlich, dass Deutschland so viele Tore schießt.
0: Ja.
2: Auf der A2 Richtung Hannover zwischen Uexleben und Alsleben stockt der Verkehr wegen Bauarbeiten. 10 Minuten braucht er länger. Die A72 Richtung Hof ist zwischen Zwickau West und Reichenbach nicht mehr gesperrt. Eine Fahrspur ist wieder frei. Zurzeit trotzdem noch stockender Verkehr bis Zwickau Ost wegen der laufenden Bergungsarbeiten. Die B248 Salzwedel bis Wolfsburg ist zwischen Pücken und Rohrberg in beide Richtungen wegen eines brennenden Fahrzeugs gesperrt. In Leipzig ist die Radefelder Allee nach einem LKW-Unfall gesperrt und in Halle weiter im Stau. Stadteinwärts 15 Minuten braucht er länger auf der B80. Vor dem Rennbahnkreuz genauso an der Magistrale. Die aktuellsten Blitze auf der B107 in Schönfeld Richtung Havelberg, in Haldensleben der Neuenhofer Straße stadtauswärts und in Halle in der Grünstraße stadteinwärts. Falls ihr noch was habt, klingelt da durch 08000 21 und 4x die 0 oder schickt gerne WhatsApp rüber. Die Nummer gibt's auf sputnik.de. Dankeschön.
0: Ordentlich bewölkt in der Sputnik-Zone. Die Sonne, die schafft es nur schwierig, aber sie schafft es. Im Laufe des Tages auch immer wieder. Gegen Nachmittag und Abend wird es ein bisschen ungemütlicher. Da kommen Schauer on top, teilweise auch Gewitter. Aber es ist jetzt gerade auch schon relativ mild. 16 Grad haben wir in Magdeburg an der Petrikirche, 15 Grad in Halle am Roten Turm und auch 15 Grad in Leipzig am Kostbudener See. Wird noch deutlich wärmer, bis 21 Grad.
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2: Ja,
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2: Wer macht eure Träume wahr? 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
0: Ja.
2: Und zwar immer 16.10 Uhr in der Sputnik Home Zone. 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
0: Yes, und Nina natürlich auch. Die Namen sind eigentlich Programm. Franzi aus der Sputnik Homezone und Nina Juba. Das passt einfach sehr gut zusammen. Und Franzi stellt euch jeden Tag kurz nach 16 Uhr eine VIP-Frage. Beantwortet ihr die richtig, gibt es VIP-Tickets für euch. Und da sind wir wieder beim ausverkauften Nina Juba Konzert am 3. Juli in Dresden.
1: Ja, das wird richtig fett. Das bedeutet für euch konkret, es geht für euch in die VIP-Lounge mit Snacks, Drinks und der perfekten Sicht aufs Konzert. Natürlich Franzi auch mit dabei. Allein dafür lohnt es sich schon.
0: Gestern Nachmittag hat das Dina aus Gera probiert, hat den Spaß mitgemacht. Es war sehr dramatisch.
1: Also, und zwar geht es um folgende Frage. Von welchem VIP stammt dieser legendäre, aber durchaus fragwürdige Satz?
3: Eier. Sag ja Eier, wir brauchen Eier.
1: Damit startet deine Zeit genau jetzt.
4: Ich hab keine Ahnung. Ich weiß es nicht.
1: Rate, irgendwer.
4: Nee, keiner.
1: Ha, nein. Es ist aber auch fies. Ich löse es einmal auf. Und zwar wäre das hier richtig gewesen.
5: Oliver Kahn, was hat Ihnen exakt gefehlt?
3: Eier. Sag ja Eier, wir brauchen Eier.
1: Ha, es ist aber auch wirklich nicht easy. Du hast hier alles gegeben.
4: Okay, danke schön.
1: Ach Mann, mein Herz bricht. Ja, aber es ist manchmal einfach so. Es ist ja auch nicht einfach.
0: Na,
1: es geht ja auch
0: Dingen,
1: um was.
0: Vor allen Dingen sind es fette Sachen, die ihr da bekommt. Ne?
1: Ja, ganz
0: VIP-Tickets.
1: Genau.
0: VIP-Tickets.
1: Für Nina Juba, ausverkauftes Konzert.
0: Geil.
1: Also wenn ihr eure Chance nutzen wollt, dann rein da. Heute 16 Uhr geht's auf jeden Fall weiter. Hier in der Sputnik Homezone. Wir drücken ganz, ganz doll die Daumen.
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1: Boah, das war nicht abgesprochen und wir haben einfach chorisch gesungen.
2: Wir sind einfach gleich. Manchmal ja. Sind wir gleich. Das manchmal Best auch Team. Nicht, ist auch in Ordnung. 9:51 Bex und Tobi hier bei Schwurni Tag und Wach.
1: Schönen guten Morgen.
2: Wir sagen so langsam Tschüssi, Ciao, aber eine Sache wollen wir beide nochmal loswerden, weil morgen geht ja die Weltmeisterschaft los. 21 Uhr ist ja Eröffnungsspiel in Mexiko und zwar Mexiko gegen Südafrika.
1: Deswegen kurze Vorwarnung, wir werden auf jeden Fall müde am Tag darauf sein.
2: Ja, ich glaube, das werden wir uns schon angucken. Ne?
1: Ja,
2: also muss man
1: als
2: so ein Eröffnungsspiel, dann tritt ja auch hier Shakira auf, für dich ist das ja auch
1: ja,
2: toll.
1: Ja,
2: ne?
1: Nur deswegen klicke ich natürlich
2: rein. Da ein bisschen live zu sehen und sowas. Und wir haben uns gedacht, falls ihr noch nicht so ganz in WM-Stimmung seid, das ist gar kein Problem, kann passieren. Es ging jetzt irgendwie auch alles ganz schnell, fand ich.
1: Ja.
2: Haben wir nochmal alle Songs, weil es gibt mittlerweile sehr viele inoffizielle WM-Songs auch aus Deutschland. Also hab nicht nur Shakira
1: gesehen.
2: Hat hier einen rausgehauen, sondern auch ein paar andere. Wir
1: Helene
2: haben alle zusammengeschnitten.
1: Dabei.
2: Auch Vincent Weiss, wusste ich nicht.
1: Ja, wusste
2: hier
1: ich
2: deine,
1: auch erst nicht.
2: Wie heißen sie hier? Karnevalsmaus? Wer ist die Band? Druckluft,
1: ach,
2: oder?
1: Druckluft, ja.
2: Dass ich das weiß und du nicht als
1: das ist wirklich eine Blamage
2: peinlich.
1: Jetzt gewesen, ja.
2: Alle mal zusammengeschnitten, wir holen ein bisschen WM-Feeling jetzt schon mal rein und dann freuen wir uns natürlich auf morgen.
1: Genau, zurücklehnen, genießen und schon ein bisschen
2: Tschüss.
1: Mitfeiern.

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1: SPD-Fraktionsgeschäftsführer Dirk Wiese fordert, dass es bei den geplanten Sozialreformen nicht nur um Kürzungen geht. Wiese sagte dem MDR, Einsparungen allein führten nicht automatisch zu mehr Wirtschaftswachstum. Reformen müssten gerecht erfolgen und dürften Arbeitnehmer nicht einseitig belasten. Unionsfraktionsgeschäftsführerin Katharina dos Santos-Vinz versicherte, das Reformpaket solle nicht einfach nur ein Sparpaket sein. Die Spitzen von Union und SPD beraten heute mit Arbeitgebern und Gewerkschaften über die Reformpläne. Der Deutsche Gewerkschaftsbund signalisierte im MDR Kompromissbereitschaft. Sachsens DGB-Vorsitzende Daniela Kolbe warnte jedoch vor einer Aufweichung des 8-Stunden-Tages. Bei den Bundesländern formiert sich Widerstand gegen die Sparpläne von Bundesgesundheitsministerin Nina Warken für die gesetzliche Krankenversicherung. Mecklenburg-Vorpommerns Gesundheitsministerin Stefanie Drese kündigte an, am Freitag einen gemeinsamen Antrag der Länder im Bundesrat einzubringen. Drese kritisierte, es sei nicht vermittelbar, Versicherten und Leistungserbringern Belastungen aufzuerlegen, maßgebliche Kostenfaktoren aber unangetastet zu lassen. Das betreffe etwa die Krankenkassenbeiträge von Bürgergeldempfängern. Diese werden derzeit größtenteils von den Beitragszahlern aufgebracht. Experten fordern, das aus dem Bundeshaushalt zu finanzieren.
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1: Bundesweit protestieren heute Mitarbeiter im Gesundheitswesen gegen die geplante Krankenkassenreform. Die zentrale Kundgebung findet in Hannover statt. Dort beginnt heute die Gesundheitsministerkonferenz der Länder. Wie Verdi-Sprecher Oliver Greyer dem MDR sagte, sind Beschäftigte aus Dresden, Chemnitz, Erfurt, Magdeburg und Halle mit 25 Bussen nach Hannover gefahren. Sie kritisieren geplante Einschnitte in der Pflege, zusätzlichen Druck auf Krankenhäuser und mögliche Mehrbelastungen für Versicherte. Heute beraten die Spitzen der Regierungskoalition mit Gewerkschaften und Arbeitgebern unter anderem über die geplanten Reformen im Sozialbereich. Der Sportwagenhersteller Porsche will in Leipzig bis Ende August 200 Stellen streichen. Die IG Metall bestätigte dem MDR entsprechende Medienberichte. Demnach sollen festangestellten Beschäftigten Aufhebungsverträge mit Abfindungen angeboten werden. Der Leipziger IG Metall-Bevollmächtigte Steffen Reissig betonte, es handele sich um eine freiwillige Entscheidung. Die mit Porsche vereinbarte Beschäftigungsgarantie bis 2030 gelte nach wie vor. Porsche hatte bereits Ende Mai angekündigt, die Produktion zu drosseln. In Sorge im Landkreis Harz ist ein Jugendlicher in einer Jugendherberge durch die Explosion einer Powerbank schwer verletzt worden. Der Polizei zufolge hatte der 13-Jährige den tragbaren Akku zusammen mit seinem Handy in der Hosentasche. Er sei mit Brandwunden per Rettungshubschrauber in eine Spezialklinik nach Halle geflogen worden. Wegen der starken Rauchentwicklung wurden etwa 120 Menschen aus der Jugendherberge in Sicherheit gebracht. 7 Schüler mussten mit Verdacht auf Rauchgasvergiftung kurzzeitig medizinisch behandelt werden.
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1: Bundesweit protestieren heute Mitarbeiter im Gesundheitswesen gegen die geplante Krankenkassenreform. Die zentrale Kundgebung findet in Hannover statt. Dort beginnt heute die Gesundheitsministerkonferenz der Länder. Wie Verdi-Sprecher Oliver Greie dem MDR sagte, sind Beschäftigte aus Dresden, Chemnitz, Erfurt, Magdeburg und Halle mit 25 Bussen nach Hannover gefahren. Sie kritisieren geplante Einschnitte in der Pflege, zusätzlichen Druck auf Krankenhäuser und mögliche Mehrbelastungen für Versicherte. Heute beraten die Spitzen der Regierungskoalition mit Gewerkschaften und Arbeitgebern unter anderem über die geplanten Reformen im Sozialbereich. Der Sportwagenhersteller Porsche will in seinem Leipziger Werk bis Ende August 200 Stellen streichen. Der Leipziger Bevollmächtigte der IG Metall, Steffen Reissig, bestätigte dem MDR entsprechende Medienberichte. Danach bietet das Unternehmen festangestellten Beschäftigten Aufhebungsverträge mit Abfindungen an. Reissig betonte, dass der Stellenabbau auf freiwilliger Basis geschehe. Die mit Porsche vereinbarte Beschäftigungsgarantie bis zum Jahr 2030 bleibe weiterhin gültig. Die Ukraine hat in der Nacht erneut Ziele tief in Russland angegriffen. Russischen Angaben zufolge wurden unter anderem eine Raffinerie in Samara an der Wolga sowie Ölanlagen im Gebiet Wladimir getroffen. Der russisch besetzte Hafen Mariupol ist nach ukrainischen Angaben nach Angriffen ohne Strom. Die Ukraine meldete zudem russische Drohnenangriffe und Verletzte in der Großstadt Kharkiv.
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1: Beschäftigte im Gesundheitswesen wollen zur Stunde gegen die geplante Krankenkassenreform protestieren. Wie Verdi-Sprecher Oliver Greie dem MDR sagte, sind Mitarbeiter aus Dresden, Chemnitz, Erfurt, Magdeburg und Halle dazu mit 25 Bussen nach Hannover gefahren. Dort tagt die Gesundheitsministerkonferenz der Länder. Die Demonstranten kritisieren geplante Einschnitte in der Pflege, zusätzlichen Druck auf Krankenhäuser und mögliche Mehrbelastungen für Versicherte. Auch die Spitzen der Regierungskoalition wollen heute mit Gewerkschaften und Arbeitgebern unter anderem über die geplanten Reformen im Sozialbereich beraten. Die Bundesregierung will den Luftverkehr in Deutschland fördern. Das Kabinett verabschiedete dazu in Berlin eine neue Luftfahrtstrategie. Das Bundeswirtschaftsministerium erklärte, Ziel sei, Deutschland als führende Luftfahrtnation zu positionieren, wettbewerbsfähig und nachhaltig. Dazu sollen die Standortbedingungen für Luftfahrtunternehmen verbessert werden, vor allem bei den Kosten. Zudem sollen über EU-Vorgaben hinweggehende Regelungen abgebaut werden. Die Ukraine hat in der Nacht erneut Ziele tief in Russland angegriffen. Russischen Angaben zufolge wurden unter anderem eine Raffinerie in Samara an der Wolga sowie Ölanlagen im Gebiet Wladimir getroffen. Der russisch besetzte Hafen Mariupol ist nach ukrainischen Angaben nach Angriffen ohne Strom. Die Ukraine meldete zudem russische Drohnenangriffe und Verletzte in der Großstadt Charkiw.
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0: die süße Holly. Holly Humberstone hier bei Sputnik in der Homezone. 14:01 haben wir's. Damit ihr up to date seid zum Mittwoch, gucken wir mal eben bei den News vorbei.
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2: Aufrüstungsprojekte sollen in der EU künftig deutlich schneller genehmigt werden. Das sieht eine Einigung zwischen Vertretern des EU-Parlaments und der Mitgliedstaaten vor. Danach sollen die Verfahren maximal 102 Arbeitstage dauern. Wenn die zuständige Behörde bis dahin keine Entscheidung getroffen hat, gilt der Antrag automatisch als angenommen. Die geplante Neuregelung ist Teil eines Pakets, das den bürokratischen Aufwand für die Verteidigungsindustrie verringern soll. Die nun getroffene Einigung muss noch formell bestätigt werden. Beschäftigte im Gesundheitswesen wollen zur Stunde gegen die geplante Krankenkassenreform protestieren. Wie Verdi-Sprecher Oliver Greier dem MDR sagte, sind Mitarbeiter aus Dresden, Chemnitz, Erfurt, Magdeburg und Halle dazu nach Hannover gefahren. Dort tagt die Gesundheitsministerkonferenz der Länder. Die Demonstranten kritisieren geplante Einschnitte in der Pflege, zusätzlichen Druck auf Krankenhäuser und mögliche Mehrbelastungen für Versicherte. Auch die Spitzen der Regierungskoalition wollen heute mit Gewerkschaften und Arbeitgebern unter anderem über die geplanten Reformen im Sozialbereich beraten. Die Bundesregierung will den Luftverkehr in Deutschland fördern. Das Kabinett verabschiedete dazu in Berlin eine neue Luftfahrtstrategie. Das Bundeswirtschaftsministerium erklärte, Ziel sei, Deutschland als führende Luftfahrtnation zu positionieren, wettbewerbsfähig und nachhaltig. Dazu sollen die Standortbedingungen für Luftfahrtunternehmen verbessert werden, vor allem bei den Kosten. Zudem sollen über EU-Vorgaben hinweggehende Regelungen abgebaut werden.
0: Danke dir fürs Update.
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0: So, wie sieht es denn zum Bergfest hier auf den Straßen aus? Da ist auf jeden Fall einiges los. Macht ein bisschen vorsichtig auf der A2 Richtung Berlin. Zwischen Allerengersleben und Bornstedt, da ist nämlich immer noch Stau im Baustellenbereich. 20 Minuten braucht er ungefähr länger. Auf der A2 Richtung Hannover, zwischen dem Kreuz Magdeburg und Bornstedt, auch hier 10 Kilometer Stau an der geräumten Unfallstelle. Vorsicht auch auf der A2 Richtung Hannover zwischen Bornstedt und Eilsleben. Auch hier, da steht ein kaputtes Auto rum auf der linken Spur. Auf der A9 Richtung München, zwischen dem Kreuz Rippachtal und Naumburg, hier 5 Kilometer Stau und auf der A14 Richtung Dresden in der Abfahrt Klinger. Da stehen noch 2 kaputte LKW rum. Die aktuellsten Blitzer checkt ihr einmal ab auf der B2 in Bad Düben Richtung Leipzig, auf der B100 in Goslar Richtung Gröbern und in Haldensleben in der Magdeburger Straße Höhe Friedhof statt auswärts. Wenn ihr noch irgendwas gesehen habt, Staus, Blitzer oder irgendwas, ihr wollt einfach mal eine Runde quatschen, du, dann ruft da kostenlos hier an unter der 08021 4x die 0 oder schickt mir eine Nachricht per WhatsApp rum. Wetter ist heute auf jeden Fall ähnlich wie gestern. Ab und zu ein bisschen Regen, auch ein paar Wolken mit am Start, nur selten Sonne. Dazu auch die aktuellen Temperaturen. Magdeburg am Dom 18 Grad, Halle an der Ziegelwiese sind es 19 Grad und in Genthin am Volkspark 18 Grad. Das Ding ist, genauso bleibt es jetzt erstmal. Die ganze Woche soll eher so ein bisschen Regenschirmwetter werden. Aber Leute, es gibt ja gerade wieder neuen Stuff auf den Streaming-Plattformen und eine Sendung läuft heute mit einer neuen Folge auf RTL. Ich bin ein bisschen sehr dolle gehypt. Die Bachelors. Das Beste ist, wir quatschen gleich mit einer Kandidatin der neuen Staffel.
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0: Ja, und damit schönen Mittwoch euch. Ey, wir starten hier zusammen in die Mitte der Woche rein. Und wie schon gesagt, gleich in knapp 10 Minuten gibt es hier Insider-Infos von der aktuellen Bachelor-Staffel. Ich bin sehr, sehr excited. Vorher machen wir uns hier die perfekte Playlist für einen Workflow an. Gleich mit Miley Cyrus. Und das ist Haven für euch.
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0: Ja, heute wird bei RTL wieder gedatet, was das Zeug hält. Die Bachelors kommen back ins Fernsehen, die erste Folge und morgen auch gleich die zweite hinterher. Ich bin ein kleiner Fan, ich finde die Sendung einfach todeswitzig. Und ich habe mir gleich mal die zwei Männers ganz genau für uns alle, fürs Team angeschaut. Meine ehrliche Einschätzung, ey, not bad. Also wir haben da einmal...
1: Mein Name ist Sebastian, ich bin 32 Jahre alt, wohne aktuell in Düsseldorf.
2: Ich bin Tim, ich bin 35. Ich komme aus Köln,
1: bin als Beruf Personal Trainer.
0: Und Tim macht was ganz anderes.
2: Ich bin Geschäftsführer von einer Zeitarbeitsfirma für Pflegekräfte und Pädagogen.
0: Also beide sind auf jeden Fall sehr unterschiedlich. Der Tim, der hat eher so einen kleinen Business-Look, sieht erstmal so ein bisschen schnöselig vielleicht auch aus. Und der Sebastian, blonde Haare, ein sehr sympathisches Grinsen, sag ich euch. Und beide auch sehr, sehr sportlich unterwegs. Ja, heute geht's also los im Free TV. Sie treffen auf 22 Frauen zum allerersten Mal. Eine davon ist Josie aus Berlin, die jetzt gerade hier mal mir in der Sendung am Start ist. Josie, du darfst natürlich noch nicht so viele Insider verraten, I know, aber vielleicht kannst du mir ja schon mal so einen kleinen Spoiler geben. Wie hast du denn reagiert, als du auf die beiden Boys getroffen bist?
3: Also ich sag dir ehrlich, ich war maximal überrascht, dass tatsächlich zwei Typen auf dem roten Teppich stehen, weil ich bin davon ausgegangen, dass es dieses Mal nur einer sein wird. Und ich saß mit den Mädels im Auto und wir waren am Schreien. Es war mega cool, weil am Ende, wenn zwei Typen dastehen, dann ist die Chance ja auch ein bisschen höher, dass da vielleicht irgendwie wenigstens einer von beiden so ein Perfect Match für einen selbst ist. Ja, ich habe mich auf jeden Fall gefreut, dass es am Ende zwei waren.
0: Ey, ich bin so gespannt. Ich habe aber vor allem noch ganz, ganz viele mehr Fragen. Ich würde sagen, wir quatschen einfach gleich weiter in so einer knappen halben Stunde. Und für euch heute Abend 20.15 Uhr auf RTL einschalten und für Josie abcheeren, dass sie eine Rose abstaubt. Hier ist eure Sputnik Home Zone.

ihr heute beim Insta-Scrollen schon den Post eurer Eltern gesehen? Nee? Ich schon, tatsächlich. Na, eure Sputnik Holmes und hier mit Franzi. Und Leute, jetzt geht's wirklich krachen. Ich gehe heute früh so nichtsahnd auf Instagram, guck mir da so ein paar Posts an und sehe, ach, guck mal, mir will jemand Neues folgen. Wer ist denn das? Ist das mein Papa? Ja, mein Papa hat jetzt auch Instagram. Na, herzlichen Glückwunsch. Also bitte nicht falsch verstehen. Ich finde das ganz süß und cool, dass ich da auch ein bisschen ausprobieren will. Meine Mama ist ja auch schon auf Instagram. Aber das war ja mein Safe Space, Leute. Da kann ich jetzt ja keine Party-Eskapaden mehr posten. Versteht ihr? Also abgesehen davon, dass die Medienkompetenz von meinem Papa auch eher so ist. Mein Papa schreibt auf WhatsApp E-Mails. Das ist wirklich kein Spaß. Schreibt mir so Nachrichten, die fangen an mit Hallo Franzi. Und dann hören die auf mit, wir verbleiben erstmal so. Liebe Grüße, Papa. Naja, also irgendwie finde ich es niedlich, aber was mache ich jetzt? Sagt mir gerne mal Bescheid. WhatsApp-Nummer findet ihr auf der Sputnik-Homepage, sputnik.de. Und wir ziehen jetzt hier erstmal durch. Ich lenke mich ein bisschen ab. Kamerad für euch am Start. 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

0: Hier in eurer Sputnik Homezone um 14.31 Uhr. Wir gucken mal eben auf den Straßen hier in der Sputnik-Zone vorbei. Da ist nämlich ordentlich was los, ein bisschen Struggle angesagt auf der A2 Richtung Berlin zwischen Allerengersleben und Bornstedt. Da gibt es ein bisschen Stau, braucht da ungefähr 10 Minuten länger. Auf der A2 Richtung Hannover zwischen dem Kreuz Magdeburg und Alsleben auch hier 13 Kilometer Stau wegen dem kaputten Auto in der Baustelle. Auf der A9 Richtung München zwischen dem Kreuz Rippachtal und Naumburg, da gibt es auch Stau wegen einem Feuerwehreinsatz. Und auf der A14 Richtung Dresden in der Abfahrt Klinger, da stehen noch 2 kaputte LKW rum. Die aktuellsten Blitze habt ihr uns einmal durchgegeben, vielen Dank euch. Auf der A6 36 Richtung Braunschweig in Höhe Wernigerode Nord hat der Michael eingesehen. Auf der B2 in Bad Düben Richtung Leipzig. Auf der B81 in Höhe Egeln Nord Richtung Magdeburg. Da wird es noch geblitzt. Und in Haldensleben in der Magdeburger Straße Höhe Friedhofstadt auswärts. Wenn ihr noch irgendwas gesehen habt, Staus, Blitzer, einfach kurz hier kostenlos anrufen. 08021 4x die 0 oder schickt uns eine Nachricht per WhatsApp rum. Ja, heute Wetter ist eher so ein bisschen grauerer Tag. Ein paar Wolken sind unterwegs, kann auch manchmal regnen, dazu gerade in Magdeburg an der Grünzitadelle 18 Grad. In Halle am Eselsbrunnen sind es 19 und in Erfurt am Dom auch 18. Die nächsten Tage, da soll es erstmal so bleiben, werden auch morgen um so die 18 Grad. Regnen kann es da auch, aber ey, wir pushen unsere Mut jetzt einfach gegenseitig hoch.
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0: Ja, hallöchen Leute und damit einen schönen Mittwoch euch. Wir haben Halbzeit. Jetzt geht's richtig loco, Freunde. Also einfach mal heute ein bisschen gegen den Strom schwimmen. Vielleicht auch mal sagen, einen extra Snack im Supermarkt meines Vertrauens kaufen. Na, aber sicher doch. Ich habe mir gerade wirklich eingedeckt, als würde ich hier 80 Tage durchsenden. Und ich liebe das auch. Also gleich gibt's hier ein kleines Fresserchen und dazu gibt's nice Mucke. Jetzt mit dem sympathischsten Australier überhaupt. Das ist Cyril für euch.
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0: am Mittwoch eure Sputnik Homezone hier. Ich würde ja fast sagen, mit eurer Dating-Expertin Franzi. Ja, ich war bisher wirklich auf sehr vielen Dates, vor allem erste Dates. Und ich sage euch, ich habe die Schnauze voll. Nee, wirklich. Also ich bin mittlerweile so weit, dass ich ernsthaft überlege, mich bei einem Dating-Format im TV anzumelden. ob das so gut ist, keine Ahnung. Aber ein Girl hat es tatsächlich schon gemacht. Josie aus Berlin. Du bist aktuell in der neuen Die Bachelors-Staffel zu sehen. Läuft ja heute 20.15 Uhr die erste Folge bei RTL. Morgen gleich noch die zweite hinterher. Und ich muss dich jetzt wirklich ausfragen. Du hast gerade schon erzählt, du warst wirklich überrascht, dass es zwei Bachelors sind, nicht nur einer. Fandest du denn aber auch beide wirklich gut?
1: Also ich fand beide schon sehr, sehr schnuffelig. Klar, es ist ja erstmal so der erste optische Eindruck so, ne? Ich finde, das, was ja am Ende dann ja wirklich auch bedeutender ist, ist ja dann auch so, wie der Charakter ist, wie die Person so an sich dann auch ist und wie der Vibe untereinander ist. Aber so vom ersten Eindruck, ja, fand ich schon beide sehr, sehr schnieke, ja.
0: Naja, jetzt ist es ja aber auch so, zu einem Kennenlernen gehört ja nicht nur Quatschen und so, ne? Also vielleicht muss man sich auch ein bisschen näher kommen. Kannst du dir da wirklich vorstellen, auch vor den Kameras zu knutschen oder auch mehr zu machen?
1: Also ich finde, knutschen ist vollkommen okay, auch gerade wenn man ja irgendwie bei so einem Dating-Format mitmacht. Also da muss ja irgendwie ein bisschen Körperkontakt stattfinden, weil sonst weiß man ja wirklich gar nicht, ob das mit der Person zu 100% funktionieren könnte. Aber ich weiß nicht, ob so, ja, alles, was über Küssen hinausgeht, schwierig.
0: Ja, fühle ich sehr, sehr dolle. Ich bin auf jeden Fall sehr gespannt, was noch kommt. Zieh mir heute auf jeden Fall die erste Folge mit dir rein, die Bachelors. Ihr seid auch 20.15 Uhr auf RTL mit am Start und vielleicht erkennt ihr ja sogar Josie. Hier ist eure Sputnik Homezone.

Tagchen. Am Mittwoch, Martin Garrix war das für euch zum Mittwoch in der Sputnik Homezone. Und ganz egal, was bei euch vielleicht gerade geht, ihr steckt noch im Meeting, macht gerade vielleicht eine verspätete Mittagspause oder ihr habt früher Feierabend zum Bergfest. Wir supporten euch jetzt mit einer Frau, die euch ab sofort in den VIP-Bereich bringt. Nina Tschuba, jetzt am Start mit Fucked Up. Und den Song wird sie safe auch live in Dresden am 3. Juli performen. Wir gehen da zusammen hin zu ihrer Show plus VIP-Lounge mit Snacks und Drinks. Ihr kommt da auch noch super easy an diese Special-Tickets ran. 16 Uhr heute wieder auf den Aufruf hören, durchklingeln, wenn man hört und dann mit mir ein kleines VIP-Quiz zocken. Und dann ist auch eigentlich schon durch. Mit ein bisschen Glück geht da mit mir zusammen am 3. Juli zu dieser Frau. Nina Tschuba jetzt für euch mit Fucked Up.

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0: hier am Bergfest um 15.02 Uhr. Und damit ihr Mitte der Woche jetzt auch richtig geupdatet seid, guck mal kurz bei den News zusammen vorbei.
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2: Rüstungsprojekte sollen in der EU künftig deutlich schneller genehmigt werden. Das sieht eine Einigung zwischen Vertretern des EU-Parlaments und der Mitgliedstaaten vor. Danach sollen die Verfahren maximal 102 Arbeitstage dauern. Wenn die zuständige Behörde bis dahin keine Entscheidung getroffen hat, gilt der Antrag automatisch als angenommen. Die geplante Neuregelung ist Teil eines Pakets, das den bürokratischen Aufwand für die Verteidigungsindustrie verringern soll. Die nun getroffene Einigung muss noch formell bestätigt werden. Die Bundesregierung will den Luftverkehr in Deutschland fördern. Das Kabinett verabschiedete dazu in Berlin eine neue Luftfahrtstrategie. Das Bundeswirtschaftsministerium erklärte, Ziel sei, Deutschland als führende Luftfahrtnation zu positionieren, wettbewerbsfähig und nachhaltig. Dazu sollen die Standortbedingungen für Luftfahrtunternehmen verbessert werden, vor allem bei den Kosten. Zudem sollen über EU-Vorgaben hinweggehende Regelungen abgebaut werden. Amnesty International hat die Bundesregierung zu politischen Schritten gegenüber Israel aufgefordert. Bei der Vorstellung eines neuen Berichts zur Gewalt gegen Palästinenser im Westjordanland forderte die deutsche Amnesty-Generalsekretärin Julia Duchow unter anderem eine Aussetzung des EU-Assoziierungsabkommens mit Israel. Deutschland müsse zeigen, dass Völkerrecht mehr als ein Lippenbekenntnis sei. Die Bundesregierung wies entsprechende Forderungen zuletzt zurück. Die Menschenrechtsorganisation wirft Israel in dem Bericht staatlich gelenkte ethnische Säuberungen im Westjordanland vor.
0: Danke dir fürs Update, Susanne.
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0: Ja, auf den Straßen hier in der Sputnikzone ist auf jeden Fall ganz schön viel Stau am Start. Haltet also gut durch auf der A2 Richtung Berlin zwischen Allerengersleben und Bornstedt. Hier gibt es Stau, um die 20 Minuten braucht er länger. A2 Richtung Hannover zwischen dem Kreuz Magdeburg und Alsleben auch 14 Kilometer Stau. Auf der A14 Richtung Dresden in der Abfahrt Klinger, da stehen noch zwei kaputte LKW rum. Auch wieder Stau auf der A38 Richtung Göttingen zwischen Leuna und Merseburg Nord wegen dem kaputten Auto. Und auf der A38 Richtung Göttingen, da ist zwischen Roßla und Berger gerade nach einem Unfall mit dem LKW die Straße dicht. Die aktuellsten Blitzer, da guckt er einmal auf der A36 Richtung Braunschweig in Höhe Wernigerode Nord und auf der B189 am Abzweig Borstel Richtung Osterburg. Wenn ihr auch noch irgendwas gesehen habt, einen Stau, einen Blitzer, dann einfach kurz hier kostenlos durchklingeln. 08000 21 4 mal die 0 ist die Nummer oder noch einfacher, ihr schickt uns eine Nachricht per WhatsApp rum. Wetter ist heute auf jeden Fall erstmal ähnlich wie gestern. Ab und zu Regen angesagt, auch mit ein paar Wolken am Start. Nur selten Sonne. On top auch noch ein bisschen kühler. Jetzt gerade 18 Grad in Halle am Rannischen Platz. 18 Grad auch in Magdeburg am Opernhaus und das gleiche in Gardelegen am Salzwedler Tor. Ja, und so bleibt es auch erstmal. Soll die Woche tatsächlich eher ein Regenschirmwetter werden. Aber deswegen boosten wir jetzt hier einfach zusammen unsere Mut bei Sputnik.
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0: Happy Mittwoch euch gewünscht, ja, auch wenn das Wetter gerade so ein bisschen kühl und ein bisschen grau wieder draußen ist. Ey, wir machen hier gute Laune an, auf jeden Fall mit Lieblingsmucke. Ganz egal, was bei euch gerade geht, vielleicht Mails beantworten, zum nächsten Termin düsen. Gleich gibt's hier Joe in der Playlist, einen der Hauptdarsteller von Stranger Things. Ja, tatsächlich, also wenn es mit dem Schauspieler nichts mehr wird, dann kann er ganz entspannt Mucke weitermachen, weil das klingt richtig geil. End of Beginning habt ihr hier gleich am Start und Disco Lines

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0: Und eine internationale Studie von verschiedenen Unis hat jetzt tatsächlich rausgefunden, wie hilfsbereit Menschen eigentlich sein sollen. Till aus dem Sputnik-Team, du hast dich da mal genauer reingelesen. Hau mal raus.
1: Also erstmal crazy, wie viele Menschen da teilgenommen haben. Mhm. Über 100.000 Personen aus über 100 Ländern.
0: Das ist
1: ganz wild.
0: Boah, wild. Okay, und was mussten die bei der Studie machen?
1: Also sie mussten so einen Geldtest machen. Also sie wurden mit einer anderen Person aus dem eigenen Land vor die Wahl gestellt. Du nimmst jetzt einfach $100, die gehören dir, oder nur $70. Und dann werden diese $30 dann für so ein gemeinsames Ziel gespendet. Kurze Frage, was hättest du genommen? Überlegst du denn
0: aber
1: da?
0: Weil du denkst ja dann schon, jetzt muss ich richtig handeln. Und dann machst du vielleicht das Richtige, aber hätte man es wirklich in dem Affekt gemacht. Was hättest du denn? Na, bei dir?
1: $70 alles für ein gemeinsames Ziel. Ich bin ein ordentlicher Mensch.
0: Also. Was kam denn bei der Studie raus?
1: Also das Ergebnis war sehr eindeutig. Fast 70% haben sich da für die kooperative Variante entschieden.
0: Hey, geil, okay.
1: Problem nur, über die Hälfte der Teilnehmenden dachte sich, dass das Gegenüber oder der Gegenüber nicht so handeln würde.
0: Oh.
1: Was ja auch irgendwie zeigt, dass wir eigentlich deutlich kooperativer sind, als wir eigentlich denken.
0: Also nicht immer von einer Person vielleicht auf alle schließen, kann man sagen. Und so von den eigenen Erfahrungen. Wir können eigentlich ein bisschen positiver von unseren Mitmenschen denken.
1: Ja, na, vor allem in Deutschland war die Fehleinschätzung noch größer. Da haben fast 90% zwar kooperativ gehandelt, aber es dachten halt auch die meisten so, nö, der andere würde das ja nie machen.
0: Okay, krass. Ey Leute, ja, vielleicht denken wir jetzt einfach mal ein bisschen positiver. Vielleicht ist es gar nicht so, wie es manchmal alles wirkt. Und ich meine, ja, wir haben auch alle bestimmt schon schlechte Erfahrungen gemacht, aber anscheinend sind wir gar nicht so egoistisch. Ich würde sagen, wenn du heute irgendjemanden siehst, der ein bisschen Hilfe braucht, vielleicht am Supermarkt oder so, mit den Einkaufstüten, dann helfen wir einfach mal eine Runde. Finde ich eine nice, good news.
1: Ja, habe ich vor.

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Michael Schulte, Half of My Heart, der Mann, der mir und meinen Haaren wirklich immer maximale Komplexe gibt. Der hat so tolle rote Locken, ne Leute, also der muss irgendeinen Trick geben. Der hat irgendein besonderes Shampoo, sag ich euch. Aber ich gönn's ihm und vor allem auch privat läuft's bei Michael Schulte gerade richtig. Der hat gestern gepostet, dass er einfach schon seit 8 Jahren mit seiner Frau zusammen ist. Richtig, richtig süß, gibt's auch ganz tolle Hochzeitsfotos. Könnt ihr mal vorbeigucken auf Insta und wir ziehen jetzt hier weiter durch. Eure Sputnik Homezone am Start mit Glockenbach, Brooklyn. Man.

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1: Einfach so ein kleiner Sonnenschein, die Leonie. Don't worry, war das hier in der Sputnik Home Zone um 15.31 Uhr. Wir gucken mal eben auf den Straßen vorbei. Da ist nämlich einiges los. Viele Staus sind hier angesagt. Einmal auf der A2 Richtung Berlin zwischen Allerengersleben und Bornstedt. Da steht er gerade ungefähr 10 Minuten länger wegen einer Baustelle. Auch auf der A2 Richtung Hannover zwischen dem Kreuz Magdeburg und Alsleben 14 Kilometer Stau. A38 Richtung Göttingen zwischen Leuna und Merseburg Nord. Hier ist auch Stau wegen einem kaputten Auto in der Baustelle. A38 Richtung Göttingen zwischen Grosslar und Berger. Hier ist gerade nach einem LKW-Unfall die Straße dicht. Und da gibt es auch Stau in der Umfahrung über Rosslar und Kelbra. Und noch ein Hinweis, die Strecke Rosslar-Berger, die ist zwischen wegen Bauarbeiten gesperrt. So, wie oft kann man sich verlesen? Franzi, ja. So, die aktuellsten Blitzer auf der A36 habt ihr einen Richtung Braunschweig in Höhe Wernigerode Nord, auf der B189 am Abzweig Bostel Richtung Osterburg und in Halle in der Ludwig-Wucherer Straße in beiden Richtungen. Wenn ihr noch irgendwas gesehen habt, Staus, Blitzer, dann meldet ihr euch hier einfach kurz kostenlos rein unter der 08021 4x0 oder schickt uns eine Nachricht per WhatsApp rum. Ja, Wetter, Mensch, da braucht er heute nicht unbedingt eine Sonnenbrille. Also vielleicht für einen Style, aber ansonsten jetzt nicht so notwendig. Sonne ist heute nicht ganz so dolle am Start, eher Wolken. Es kann auch manchmal regnen. Dazu gerade in Magdeburg an der Sternbrücke 19 Grad, in Halle an der Heide 18 Grad und in Leipzig am Kulki sind es auch 18 Grad. Die nächsten Tage bleibt es jetzt erstmal ein bisschen so, werden auch morgen um die 18 Grad und regnen kann es auch da. Aber wir pushen unsere Mut jetzt einfach hoch mit richtig geiler Mucke.
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1: Und damit, ey, geilen dritten Tag der Woche. Schaut mal, wir haben schon mal die Wochenmitte geschafft. Jetzt geht's eigentlich nur noch bergab Richtung Wochenende. Wir rollen hier einfach ein bisschen runter und dazu haben wir geile Lieblingsmucke. Gleich für euch mit Tiffany, Aris, Breeze, richtig geilo. Und Juste gibt's jetzt.
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0: ich glaube, selten hatte ich bei einem Date so viel Gänsehaut und Liebesgefühle wie bei dieser Serie.
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0: Ja, Leute, es geht tatsächlich nur um eine Serie. Ja, ist vielleicht ein bisschen schade, aber die macht wirklich Hardcore-Bock. Also wenn ihr heute Abend oder Nachmittag noch nichts vorhabt, dann schaut euch Off-Campus an. Geht ja gerade komplett viral und ähnlich wie Heated Rivalry hat das wirklich einen riesigen Hype auf Social Media. Und die haben sogar beide eine kleine Gemeinsamkeit und zwar Eishockey. Ja, Off-Campus, das ist quasi eine Eishockey-College-Romance. Aber was genau ist daran so gut, dass wirklich alle ausflippen? Das habe ich mich gefragt. Außer den Reels und den Sexszenen weiß ich jetzt nicht so ganz genau. Aber Serienexpertin Theresa, du hast ganz genau einen Plan. Warum sind alle so obsessed damit? Hallöchen erstmal.
2: Hallöchen. Also ich habe auch eine Weile gebraucht, haben wir gerade festgestellt. Ich habe auch eine Weile gebraucht, da reinzugucken, weil ich auch dachte, das wäre einfach eine weitere spicy College-Serie. Aber oh mein Gott, es ist ja so viel mehr. Und dabei sind da so Tropen drin, die ich so gar nicht mag, wie Fake-Dating. Finde ich eigentlich voll boring. Ah. Also die Story ist eigentlich simpel. Der Eishockey-Hottie Garrett, der will seine Prüfung bestehen und fragt deshalb die Musikstudentin Hannah um Nachhilfe. Im Gegenzug tut er so, als wäre er ihr Freund, damit ihr eigentlicher Schwarm eifersüchtig wird. Und wie es halt so ist, die vergucken sich natürlich bei ihrer Fake-Beziehung ineinander.
3: Wenn wir jemanden überzeugen wollen, dass hier was läuft, darfst du nicht rot werden, sobald ich dir näher komme.
4: Du hast ein krasses Selbstbewusstsein.
5: Jetzt kommt der Teil, wo ich dir alles beschreibe, was ich mit dir machen will. Jetzt wäre rot werden okay.
0: Boah, kriege ich gleich wieder Gänsehaut. Finde ich ganz, ganz toll. Okay, aber es gibt ja sicherlich noch ein paar mehr Gründe, warum diese Serie wirklich so gefeiert wird, ne?
2: Ja, weil die meisten Figuren, insbesondere die Männer, Green Flag sind einfach. Weil der Spice mit Einvernehmlichkeit passiert. Weil Freundschaften hier super gesund sind. Also Hannah und ihre beste Freundin, die werden jetzt nicht plötzlich so Konkurrentinnen, sobald Männer ins Spiel kommen, sondern die halten zusammen. Die Männer, die zeigen Gefühle, sowohl vor Frauen als auch vor ihren Freunden. Gleichzeitig geht's um heftige Traumata. Die Songauswahl ist Knaller und neben all dem knistert's ganz wundervoll, haben wir ja gerade gehört, und ist super romantisch. Also ich glaube, vor allem für Millennial-Frauen heilt diese Serie ganz viel.
0: Genau das war tatsächlich auch schon mein Gedanke. Da kriegt man aber auch ein bisschen wie so Fernweh in Bezug auf Dating. Also da denkt man so, kann ich nicht einfach mal mitspielen? Ja, vielleicht im nächsten Leben. Leute, aber auf jeden Fall auf Amazon Prime guckt ihr gerade Off Campus. Die erste Staffel, es ist einfach nur geil. Und das Geilste ist ja, Staffel 2 wird schon gedreht. Ich bin sehr, sehr gespannt. Nächstes Jahr um die Zeit soll es rauskommen.

Sheeran hier in eurer Sputnik Home Zone einen wunderschönen Mittwoch gewünscht. Ja, der Typ hat jetzt einfach in seinem Vlog gepostet, dass er auf der Latin America Tour wirklich wahnsinnig viel Spaß hatte. Hat er auch erzählt, er war in den verschiedenen Ländern zum Teil wirklich jahrelang nicht und die Stimmung ist immer so, so crazy. Der war jetzt in Guatemala, Ecuador, Peru, Kolumbien und in einem meiner absoluten Lieblingsreiseländer, Costa Rica. Also mega. Geht schon bald weiter hier mit England und dann auch wieder USA. Sheeran ist sehr, sehr busy, aber wir dürfen ja nicht vergessen, ihr seid ja auch busy, weil auch für euch geht's schon ganz, ganz bald aufs nächste große Konzert. Nina Chuba spielt hier nämlich in der Sputnik-Zone am 3.7. in Dresden, gleich 16 Uhr, also knapp 10 Minuten. Da checken wir genau aus, wie ihr an die VIP-Tickets kommt. Wir machen hier ein bisschen Vibes an, jetzt zum Mittwoch. Das ist Bebe Rexha, New Religion in der Sputnik-Homezone.

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0: Ja, hello, Bergfest ist es einfach schon. 16.01 Uhr haben wir es. Einen wunderschönen Mittwoch euch gewünscht. Franzi hier für euch in der Sputnik Homezone. Jetzt mit einem kurzen Newscheck.
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2: Institutionen und Verbände haben an die Politik appelliert, mehr zum Schutz vor extremer Hitze zu unternehmen. Dem Bündnis gehören 150 Organisationen aus Gesundheitswesen, Pflege, Wohlfahrt und Zivilgesellschaft an. In einer gemeinsamen Mitteilung zum morgigen Hitzeaktionstag fordern sie, dass der Hitzeschutz systematisch in Krisenvorsorge, Gesundheitsversorgung und Katastrophenschutz integriert wird. Experten kritisieren schon länger, dass extreme Hitze hierzulande in der Risiko- und Katastrophenplanung kaum berücksichtigt wird. Das Deutsche Institut für Wirtschaftsforschung warnt vor einer deutlichen Abkühlung der deutschen Wirtschaft. Grund seien der Ölpreisschock und die Folgen des Irankriegs. Die Konjunktur dürfte laut DIW im laufenden Jahr kaum wachsen. Für 2026 werden nur noch 0,5% und für 2027 0,8% plus erwartet. Der Irankrieg habe die Erholung der Wirtschaft ausgebremst, bevor sie sich festigen konnte. Hohe Energiepreise erhöhten die Inflation und belasteten die Kaufkraft. Zudem rechne das Institut mit einem leichten Anstieg der Arbeitslosigkeit. Israels Ministerpräsident Benjamin Netanyahu will bei der nächsten Parlamentswahl erneut antreten. Das teilte seine Likud-Partei mit. Die Wahl muss bis Oktober stattfinden und ist die erste seit dem Hamas-Angriff vom 7. Oktober 2023. Einen genauen Termin gibt es noch nicht. Netanyahu führt seit Ende 2022 eine rechtsgerichtete Koalition. Umfragen zufolge könnte sein Bündnis die Mehrheit verfehlen.
0: Danke dir, Susanne, fürs Update.
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0: Ach ja, auf den Straßen hier in der Sputnikzone ist jetzt um 16.03 Uhr auf jeden Fall ganz schön viel Stau angesagt. Wir gehen hier mal kurz rein zusammen. A2 Richtung Berlin, zwischen Allerengersleben und Alsleben sind es gerade 20 Minuten länger. Auf der A2 Richtung Hannover zwischen dem Kreuz Magdeburg und Alsleben, ey, da schicke ich euch ganz viele Nerven rüber. 14 Kilometer Stau an einer geräumten Unfallstelle, aber es sind tatsächlich eine Stunde und 15 Minuten länger. A38 Richtung Göttingen, zwischen Leuna und Merseburg Nord, hier gibt es auch Stau durch ein kaputtes Auto in der Baustelle. 20 Minuten braucht hier länger. Und die A38 Richtung Göttingen ist zwischen Roßlau und Berger gerade nicht mehr gesperrt. Da kommt er sogar gut durch, gibt aber immer noch ein bisschen Stau. Die aktuellsten Blitzer, einmal einer auf der A36 Richtung Braunschweig in Höhe Wernigerode Nord, auf der B71 in Haldensleben Richtung Magdeburg und in Haarsleben in der Otto-Bethmann-Straße in beiden Richtungen. Wenn ihr noch irgendwas gesehen habt, Staus oder Blitzer, dann ruft hier einfach kurz kostenlos durch unter der 08021 4x0 oder noch easier, schickt er uns einfach eine Nachricht per WhatsApp rum. Ja, Wetter, du, da wechseln sich heute Wolken und Sonne immer wieder ab. Ist so ein bisschen unzuverlässig, kann man nicht so richtig sagen. Jede Sekunde sieht es hier ein bisschen anders aus. Dazu auch ein kleines bisschen kühler und es kann auch regnen. In Magdeburg hatte am Stadtpark Rotehorn gerade 19 Grad, in Halle an der Peißnitz 18 Grad und in Stendal am Kornmarkt auch 18 Grad. Die ganze Woche soll es jetzt eher so ein bisschen Regenschirmwetter werden, aber wir boosten hier zusammen unseren Mut und vor allem, hab ja gerade schon gesagt, ich schicke euch aufs Konzert.
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0: Ja, happy Mittwoch euch gewünscht und noch happier werden wir jetzt zusammen, denn ich schicke euch jetzt zum Nina Chuba Konzert am 3.7. in Dresden. Ihr kommt da einfach for free hin, aber nicht einfach so irgendwie normal, ne? Wir treffen uns mal schön in der VIP-Lounge. Snacks und Drinks sind da ready für euch. Wir können eine Runde quatschen und dann natürlich Nina Chuba hautnah erleben. Alles, was ihr dafür macht, ist jetzt anrufen. Ich sag die Nummer nochmal ganz langsam. 08021 4x0 und gleich zocken wir unser VIP-Quiz.
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0: Na, Hallöchen am Mittwoch. Sag mal, kurze Frage. Wart ihr schon mal beim Konzert so richtig in der VIP-Lounge? Nee? Na, dann wird's jetzt aber Zeit.
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0: Eure Sputnik Homezone hier und ich schicke euch jetzt zum ausverkauften Nina Chuba Konzert in Dresden. Das Allergeilste ist, ihr kommt mit mir in die VIP Lounge mit Snacks und Drinks und dann natürlich ganz nah an Nina dran. Wie ihr jetzt an die Tickets kommt, das ist easy. Ihr hört jeden Tag 16 Uhr den Aufruf und klingelt hier durch fürs Nina Chuba Quiz. Eine Person hat genau hingehört, Sophie aus Armstadt. Hallöle!
3: Hi!
0: Na, bist du aufgeregt? Wie ready bist du?
3: Ich bin bereit, aber richtig aufgeregt.
0: Oh, okay. Brauchst du gar nicht sein. Ich glaube, du schaffst das. Es ist easy. Wir haben hier eine Frage und du kriegst sogar zwei Auswahlmöglichkeiten. Ich würde sagen, wir fangen an. Deine Frage ist, mit welchem DJ-Duo hat Nina

0: Vielen Dank. Oh, das war jetzt eine 50-50-Chance. Ich freue mich riesig.
1: Na, aber siehste, dein Bauchgefühl hat richtig entschieden. Und damit ja. sage ich dir auch, liebe Sophie, wir sehen uns beim Nina Chuba Konzert. 3.7. jetzt schon mal in den Kalender eintragen.
0: Das mache ich. Ich freue mich riesig.
1: Weißt du schon, was du anziehst?
0: Oh nee, das muss ich mir doch überlegen.
1: Da haben wir noch ein bisschen Zeit. Ja, wir genau. haben noch Zeit, ey. Und Leute, wenn ihr sagt, ja, ein Outfit steht theoretisch schon, ich bräuchte halt nur noch die Tickets, dann macht ihr einfach morgen gleich wieder mit. 16 Uhr, neuer Aufruf hier in der Sputnik Homezone. Ich freue mich auf euch.

Hallöle am Mittwoch, eure Sputnik Homezone hier, jetzt mit Dua Lipa. Ja, bei ihr habe ich irgendwie immer das Gefühl, da läuft's einfach, ne? Hat auch mal eine Moderatorin in einer Talkshow gesagt, bei Dua Lipa sieht alles immer so richtig einfach effortless aus. Und jetzt schwebt sie auch noch auf Wolke 7 mit ihrem mittlerweile Mann. Die beiden Turteltauben, die haben ja geheiratet, ist ganz, ganz süß. Der Preis allerdings, der war nicht so sweet. 5.800 Euro hat sie pro Kopf an die Anwohner gezahlt in Palermo, weil sich die gute Dua mal eben dachte, nee, da miete ich mir gleich die ganze Stadt, die ganze Altstadt in Palermo. Ja, da kamen also alle wirklich dorthin. Kann man mal machen. Also ich sehe bei mir aktuell bei meinem finanziellen Stand eher so einen Keller für eine Hochzeit. Aber gut, fehlt ja auch noch der Mann. Also da fangen wir vielleicht erstmal dort an. Dua Lipa jetzt hier für euch

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0: Sputnik hier am Mittwoch, jetzt um 16.29 Uhr. Wie läuft's gerade auf den Straßen hier in der Sputnik-Zone? Guck mal kurz zusammen drauf. Ja, wenn ihr gerade mit dem Auto hier unterwegs seid, dann macht auf jeden Fall erstmal vorsichtig und vor allem nehmt euch ein paar Nerven mit, weil da gibt's ordentlich Stauansagen hier auf der A2 Richtung Berlin zwischen Allerengersleben und Alsleben. Immer noch 10 Minuten länger wegen Stau. Dann gibt's auf der A2 Richtung Hannover zwischen Irsleben und Alsleben gerade 10 Kilometer Stau. Braucht ungefähr eine Stunde länger. A38 Richtung Göttingen zwischen Leuna und Merseburg Nord. Hier gibt's Stau durch ein kaputtes Auto in der Baustelle. Und auf der A38 Richtung Göttingen zwischen Roßlau und Berga. Auch hier 5 Kilometer Stau an der Baustelle. Sophie hat uns gerade einen neuen Blitzer durchgegeben. Danke dir. Einmal auf der A9 Richtung München zwischen Dreußig und Eisenberg und auf der B71 in Haldensleben Richtung Magdeburg. Da kann es auch ein bisschen teurer werden. Wenn ihr noch was gesehen habt, Staus, Blitzer, einfach kurz hier kostenlos durchklingeln unter der 08000 21 4x die 0 oder schickt uns eine Nachricht per WhatsApp rum. Ja, beim Wetter braucht er heute nicht unbedingt so eine krasse Sonnenbrille, also für den Style vielleicht schon, aber Sonne ist hier heute nicht ganz so dolle am Start. Dafür ein paar mehr Wolken, kann auch nachher nochmal ein bisschen nass werden. In Magdeburg am Stadtpark Rotehorn, da habt ihr dazu gerade 19 Grad. In Stendal am Kornmarkt auch 19 Grad und in Halle an der Peisnitz sind es 18 Grad. Bleibt jetzt auch erstmal die Tage so, also da ja, setzen wir wirklich die Sonnenbrille nur für einen Klamottenstil hier auf. 18 Grad werden es auch morgen und dazu kann es auch nochmal ein bisschen nass werden.
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0: Ey, und damit kommt gut rein in den dritten Tag der Woche. Bergfest steht an. Wir boosten jetzt erstmal unsere Mut hier. Natürlich mit Lieblingsmucke nonstop. Gleich mit einem meiner absoluten Lieblingssänger gerade. Teddy Swims, Mr. Know-It-All. Und jetzt hier was für alle Swifties. Das ist Taylor Swift und Opalite.
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0: Hallöchen am Mittwoch. Einer meiner absoluten Lieblingssongs gerade. Teddy Swims, Mr. Know-It-All, hier bei Sputnik. In der Homezone. Ja, kommt gut rein im dritten Tag der Woche und nicht mehr lange, dann stehen unsere deutschen Jungs auf dem Platz, rocken hoffentlich für uns die WM 26.
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0: Am Sonntag ist es eben soweit. Ne? Das erste WM-Spiel Deutschland gegen Curaçao steht an. Ich gehe zum Public Viewing. Das Problem ist nur, ich habe so gar keine Ahnung von Fußball, Leute. Wirklich null. Das Tolle ist aber wiederum, mein Kollege Tobi von Sputnik Tag und Macht, der supportet mich. Auch heute gibt es nämlich für mich wieder das WM-Bootcamp.
2: Also um ehrlich zu sein, ich freue mich wieder hier am Start zu sein, weil ich bin natürlich glücklich, mein Wissen mit euch teilen zu können. Mhm. Und vor allen Dingen habe ich das Gefühl, Franzi, ich lerne auch was durch dich. Weil nachdem wir gestern über Abseits gesprochen haben, und du mir deine Begründung geliefert hast, musste ich selber nochmal googeln, ob meine Begründung wirklich richtig war, weil ich so an mir gezweifelt habe. Also dementsprechend, wir machen direkt weiter. Ich habe wieder einen Begriff mitgebracht. Es geht um das sogenannte taktische Foul. Was ist das taktische Foul, Franzi?
0: Oh Gott, ich habe mir da noch nie Gedanken drüber gemacht. Das klingt für mich auf jeden Fall nach einer linken Nummer. Also da denkt sich wahrscheinlich so ein Spieler, ist mir ja alles gerade ein bisschen zu blöd. Ich foul jetzt einfach jemanden mal absichtlich. Und dann gibt's ja auch eine ganz klare Taktik, ist ja logisch, weil das soll ja auch nicht auffallen.
2: Also, ich muss sagen, ich bin ein bisschen baff. Nee. So, ich weiß gar nicht, was ich da jetzt noch ergänzen soll. Also es war natürlich, ich sage mal, interessant beschrieben oder umschrieben, aber im Großen und Ganzen hast du eigentlich genau das gesagt, was ich jetzt auch gesagt hätte.
0: Nee,
2: ein Gegner läuft schnell auf das Tor zu, ein Verteidiger hält ihn kurz fest oder stellt ihm, wie du gesagt hast, ein Bein, damit der Angreifer nicht weitergeht. Der Spieler nimmt dabei also bewusst in Kauf, dass der Schiedsrichter pfeift. Oft gibt es dafür eine gelbe Karte oder im schlimmsten Fall eine rote Karte. Kurz gesagt, ein taktisches Foul ist ein absichtliches Regelvergehen, um dem eigenen Team einen Vorteil zu verschaffen oder einen gegnerischen Angriff zu stoppen.
0: Hä?
2: Franzi, volle Punktzahl.
0: What? Ey, das hätte ich im Leben nicht gedacht. Ey, das ist ja mega krass. Tobi, geil. Also ich bin ready für die nächste Frage morgen.
2: Ey, und vor allen Dingen, nachdem du jetzt hier so abgerissen hast, überlege ich mir für morgen nochmal was richtig Schwieriges. Ich hab richtig Lust. Du kannst dich drauf freuen.
0: Nee, ach Tobi, es ist doch so gut, lief das doch jetzt. Manu, ich bin auf jeden Fall gespannt. Ich weiß nicht, ob das gut ist. Morgen gleiche Zeit hier in der Sputnik Homezone. Das WM-Bootcamp mit Tobi und mir. Outside.

Hi, eure Sputnik Homezone hier am Mittwoch. Das war Ray Dalton für euch mit Do It Again. Und wir gehen hier rein ins Bergfest. Vielleicht kennt ihr das ja auch, wenn ihr gerade mit dem Auto unterwegs seid, vielleicht auf der Autobahn. Und dann werdet ihr so ein bisschen nachdenklich. Ihr braucht einfach gerade so einen Song, der euch wieder pusht, der so ein bisschen euch ein Feeling gibt. So als wäre man in so einem Film. Wisst ihr, was ich meine? Also so, als wäre man gerade die Hauptperson im Film. Habe ich für euch, ist gar kein Problem. Jetzt mit Austis und Pick Up. Das ist wirklich eine krasse Frau, eine krasse Stimme und vor allem ein richtig nicer Song. Einen schönen Mittwoch euch. 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

0: Fever Dream hier in eurer Sputnik Home Zone zum Mittwoch um 17 Uhr. Wir machen kurz zusammen einen kleinen News-Check.
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0: Und die Updates hat für euch Susanne.
2: Nach dem Scheitern des deutsch-französischen Kampfjet-Projekts strebt die Bundesregierung eine europäische Nachfolgelösung an. Das sagte Vizeregierungssprecher Steffen Mayer in Berlin. Eine konkrete Entscheidung gebe es aber noch nicht. Man werde darüber mit den Partnern in Frankreich, im europäischen Kontext und sicher auch mit der Industrie beraten. Eine Gruppe von 8 Luftfahrt- und Rüstungsunternehmen hat bereits eine Initiative für ein europäisches Kampfjet-Projekt unter deutscher Führung gestartet. Diesen Vorstoß wollte der Sprecher noch nicht bewerten. Das Deutsche Institut für Wirtschaftsforschung warnt vor einer deutlichen Abkühlung der deutschen Wirtschaft. Grund seien der Ölpreisschock und die Folgen des Irankriegs. Die Konjunktur dürfte laut DIW im laufenden Jahr kaum wachsen. Für 2026 werden nur noch 0,5% und für 2027 0,8% plus erwartet. Der Irankrieg habe die Erholung der Wirtschaft ausgebremst, bevor sie sich habe festigen können. Hohe Energiepreise erhöhten die Inflation und belasteten die Kaufkraft. Der geplante Ausbau der Bahnstrecke zwischen Leipzig und Chemnitz steht wegen stark gestiegener Kosten offenbar vor deutlichen Kürzungen. Das geht aus einer Antwort des sächsischen Infrastrukturministeriums auf eine Anfrage der grünen Landtagsabgeordneten Katja Mayer hervor. Danach hat die Bahntochter DB InfraGo die Kosten für den Abschnitt Leipzig-Geithain auf rund 1,3 Milliarden Euro nach oben korrigiert. Ursprünglich waren 750 Millionen Euro veranschlagt. Selbst eine abgespeckte, eingleisige Variante würde laut den Berechnungen fast 1 Milliarde Euro kosten. Als Grund nennt das Ministerium allgemein gestiegene Bau- und Planungskosten.
0: Danke dir fürs Update, Susanne.
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0: Wir werfen kurz einen kleinen Blick auf die Straßen hier in der Sputnik-Zone. Wir haben es jetzt 17.02 Uhr und da gibt es eine aktuelle Meldung auf der A2 Richtung Hannover. Zwischen Uerzleben und Alsleben noch 10 Kilometer Stau. Auf der A9 Richtung Berlin zwischen Dessau-Süd und Dessau-Ost. Hier steht noch ein kaputter LKW auf der rechten Spur rum. Auf der A38 Richtung Göttingen zwischen Leuna und Merseburg-Nord. Hier gibt es noch Stau durch ein kaputtes Auto in der Baustelle und in Halle. Da gibt es Stau unter anderem auf der B80 in beiden Richtungen zwischen Zollrhein und dem Riebeckplatz und auf der Magistrale zwischen Zollrhein und dem Rennbahnkreuz. Hier dauert es ungefähr eine Viertelstunde länger. Die aktuellsten Blitzer, danke dir Sophie fürs Bescheid geben. Da gibt es einen auf der A9 Richtung München zwischen Dreußig und Eisenberg und auf der B71 in Haldensleben Richtung Magdeburg. Wenn ihr auch noch irgendwie Staus oder Blitzer gesehen habt oder einfach eine Runde quatschen wollt, ey, warum nicht, dann ruft euch einfach kostenlos an unter der 08021 4x die 0 oder schickt mir eine Nachricht per WhatsApp rum. Ja, Wetter ist heute ein bisschen unentschlossen. Es gibt hier alles irgendwie. Also Wolken, bisschen Sonne, manchmal kann es auch noch ein bisschen tröpfeln. Es kann nachher immer mehr regnen. Dazu jetzt gerade Temperaturen in Magdeburg an der Petrikirche 19 Grad. In Halle am Marktplatz 18 Grad und in Zwickau am Johannesbad sind 17 Grad. So Temperaturen und auch generell das Wetter wird jetzt erstmal die nächsten Tage noch so bleiben. Es kann also auch immer mal ein bisschen nass werden, genauso morgen. Aber wir machen uns doch jetzt hier eine schöne Stimmung, Leute.
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0: Ja, vom Wetter lassen wir uns natürlich nicht runterziehen zum Mittwoch und von Leuten, die euch nerven, bitte auch nicht, ist so ein kleiner Lifehack von mir. Also wenn euch heute zum Mittwoch irgendwer nervt, ja, einfach lächeln, nicken und innerlich ans Wochenende denken. Einfach was Schönes sich vorstellen. Es hilft jedes Mal. Und Lieblingsmucke haben wir natürlich auch noch. Die dreht er dann einfach XXL ganz laut auf. Mit Robin Schulz gleich und hier sind für euch Glock Glock.
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Eure Sputnik-Homezone hier am Start mit Franzi. Und es gibt eigentlich genau zwei Dinge, vor denen ich wirklich sehr dolle Angst habe. Spinnen und Polizisten. Ja, ich habe wirklich Schiss vor der Polizei. Also auch immer, wenn ich die sehe, denke ich wirklich, shit, jetzt werde ich gleich verhaftet. Das ging anscheinend einem 48-jährigen Dude mit seiner Simson nicht so am Sonntag. Der ist nämlich mit seinem kleinen Gerät da im Kreis Gröningen von der Polizeikontrolle geflüchtet. Um sich zu verstecken, kam er dann auf die ganz klasse Idee, sich auf einen Acker zu stellen und so zu tun, als ob er Vögel beobachten würde. Die Polizei hat das ziemlich schnell gecheckt und ihn mit auf die Wache genommen. Dann kam raus, er hatte gar keinen Führerschein, das Moped war geklaut und ein Drogentest ist auch noch positiv angeschlagen. Leute, dieser Fahrer, der meinte dann auch noch, er hätte das Moped auf einem Volksfest gefunden. Du, da habe ich jetzt wieder realisiert, ich muss mich gar nicht so schlecht fühlen, wenn ich die Polizei sehe. Alle tut. Also baut keinen Scheiß, Leute, habt einen schönen Mittwochabend und nehmt euch da vielleicht kein Beispiel dran. Hier ist Sputnik.

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0: Na, Hallöchen in der Sputnik Homezone um 17.21 Uhr. Ja, kurze Frage mal. Am glücklichsten ist man wo? Ja gut, natürlich im Bett, aber vor allem in der Sputnik-Zone.
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0: Ja, zumindest sagt das der Glücksatlas 2026. Wer ist wo in Deutschland am glücklichsten? Da wurden tatsächlich mehr als 23.000 Menschen in großen Städten befragt. Und jetzt kommt's raus, die glücklichsten Großstädter leben in Erfurt. Im Statement von den Autoren, da sagt die Studie, die Mieten sind halt ein bisschen erträglicher noch in Erfurt. Die Umweltquali ist hoch und die wirtschaftliche Lage ist im Städtevergleich sogar noch überdurchschnittlich. Also Erfurt, Props gehen raus. Herzlichen Glückwunsch. Dahinter liegt dann übrigens Augsburg, Düsseldorf, Krefeld und Kiel. Und Halle ist auch auf Platz 12 gelandet, also auch richtig gut. Das liegt wahrscheinlich aber auch ganz sicher an Kommissar Meiner.
2: Hallo?
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2: Hier spricht der Kommissar Meiner. Ich werde oft gefragt, warum ich so glücklich bin. Weil ich immer einen Glücksbringer in meine Schuhe einlege. Und zwar orthopädische Sohlen der Größe 42.
4: Achtung, Achtung! Wir möchten Sie darauf hinweisen, dass die Glücksspirale kein Verhütungsmittel ist.
5: Herzlich willkommen beim Talisman Bestellservice Pesickendorf. Sie haben gerade leider kein Glück. Unser Personal, also meine Mutter und ich, sind gerade in Jorten hinten. Mit einem Talisman vom Talisman Bestellservice Pesickendorf hätten Sie mehr Glück gehabt. Also rufen Sie einfach später nochmal an.
6: Ja? Hallo? Geht's jetzt gleich los?
7: Entschuldigung, es gibt jetzt eine Umfrage, dass die Mansfelder die glücklichsten Menschen sind im Mansfeld. Was sagen Sie denn dazu?
8: Na, ich merke schon, du kommst nicht von hier, hä?
6: Nein.
8: Ja, ich glaube, du brauchst ein bisschen Glück. Du stehst nämlich schon wieder am Estrich, mein Freund.
6: Ach so, dann...
8: Ja, du kommst jetzt nicht mehr raus, aber ich helfe dir.
6: Au, dass du da hörst.
8: Und ich schon wieder hier durch. Oh.
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0: Hallihallöchen, am Mittwochabend um 17.30 Uhr, eure Sputnik Homezone hier mit Franzi. Wir gucken eben zusammen auf die Straßen drauf. Ja, und da habt ihr auf der A2 Richtung Hannover zwischen Irxleben und Bornstedt immer noch ein bisschen Stau. 8 Kilometer steht da noch und 30 Minuten braucht er länger. Auf der A38 Richtung Göttingen zwischen Leuna und Merseburg-Nord. Hier gibt's auch Stau durch ein kaputtes Auto in der Baustelle. Und in Halle auch Stau auf der B80 in beiden Richtungen zwischen Zollrhein und dem Riebeckplatz. 10 Minuten dauert's länger. Also haltet hier echt gut durch. Die aktuellsten Blitzer, damit's hier nicht noch teurer wird, gibt's einmal einen auf der A9 Richtung München zwischen Dreußig und Eisenberg. Auf der B71 in Haldensleben Richtung Magdeburg und in Halle auf der Magistrale nach der Feuerwache stadtauswärts. Wenn ihr noch irgendwas gesehen habt, Staus, Blitzer, einfach kurz durchklingeln, kostenlos unter der 08000 21 4x0 oder schickt uns eine Nachricht per WhatsApp rum. Wettermäßig, du, da habt ihr heute so ein entspanntes Balkonwetter. Noch besser vielleicht, wenn er überdacht ist, weil es kann dann auch noch mal ein bisschen anfangen zu regnen. In Magdeburg an der Hochschule habt ihr dazu gerade 19 Grad, in Halle am Hallmarkt 18 und in Weimar am Bauhausmuseum auch 17 Grad. Die nächsten Tage soll es erstmal so bleiben. Es ist jetzt nicht übel krass sommerliches Wetter, aber irgendwie auch entspannt. Also mal ein paar kleine Regenschauer, aber oft auch einfach entspannt trocken.
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0: Jana, hallöle Leute, wir segeln damit rein ins Bergfest zusammen. Macht euch erstmal einen chilligen Abend mit richtig geiler Lieblingsmucke. Gleich Lady Gaga am Start, Runaway. Und dann haben wir jetzt noch Holly Humberstone, To Love Somebody.
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0: Hallo am Mittwoch. Ey, in weniger als einem Monat werdet ihr ungefähr um diese Zeit jetzt im Dresdner Stadion wahrscheinlich eintrudeln und für ein übergeiles Konzert euch ready machen.
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0: Ja, dieses Konzert, Leute, ist eigentlich ausverkauft. Für meinen Einstand hier bei Sputnik habe ich euch aber VIP-Tickets mitgebracht und wir gehen da zusammen hin. Ist alles wirklich mit dabei. Getränke, Snacks und natürlich eine Top-Aussicht auf Nina Juba. Also einfach mal richtig wie so ein kleiner VIP fühlen. Und Sophie aus Armstadt hatte heute schon richtig Glück. Deine Frage ist, mit welchem DJ-Duo hat Nina Juba diesen Song hier gemacht? Ist es A, Fastboy oder sind es Two Colors? Deine Zeit startet genau jetzt.
3: Ich muss überlegen.
0: Kein Stress.
3: Ah.
0: Oder doch ein bisschen. Fastboy oder Two Colors?
3: Ich sag Two Colors.
0: Und das, meine liebe Sophie, ist richtig!
3: Oh mein Gott. Vielen Dank. Das war jetzt eine 50-50-Chance. Ich freue mich riesig.
0: Also ihr habt's gehört, Sophie aus Armstadt hat hier wirklich abrasiert und geht mit ihrer Lieblingsperson zum Nina Juba Konzert in die VIP-Lounge. Wer jetzt sagt, hab ich auch Bock drauf, der hört einfach morgen wieder 16 Uhr rein und klingelt bei mir durch, wenn ihr den Aufruf hört. 08021, viermal die 0 ist die Nummer. Mit ein bisschen Glück teste ich euer VIP-Wissen. Hier ist es schon, Nina Juba ein bisschen zum Einstimmen, Vater Morgana.

Leute, Game Changer, um sich einfach so ein bisschen besser zu fühlen. Hier ist eure Sputnik Home Zone mit mir, Franzi. Und wenn ihr auch manchmal so das Gefühl habt, irgendwie, ja, immer so Nackenschmerzen, alles ein bisschen maui, ich bin müde, dann Lifehack von mir. Das kommt jetzt richtig random, kauft euch mal neue Kissen. Ey, das habe ich jetzt gemacht im schwedischen Möbelhaus meines Vertrauens. Leute, das ist ja, das klingt so bekloppt, aber das ist ja so ein lebensveränderndes Ding. Ich habe mir einfach so ein riesiges XXL-Kissen gekauft und ich schlafe da wie auf Wolken. Und vielleicht bin ich auch die Einzige, die sich noch nie selber nochmal neue Kissen gekauft hat, weil ich glaube, die habe ich damals von meinen Eltern vorher bekommen. Aber ja, das kann ich auf jeden Fall hier rausgeben. Dann schlaft ihr auf jeden Fall die Nacht auch noch ein bisschen besser. Und wir machen natürlich jetzt hier wieder nice Mucke an. Da schlafen wir jetzt erstmal noch nicht ein. Juste, turn the lights off, hier bei Sputnik.

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2: 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Und jetzt auf einmal macht er seine Butterbrotdose auf und es riecht so krank nach Zwiebeln.
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2: Nach Blumen? Meine riechen nach Blumen.
1: Genau.
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0: Einen wunderschönen Mittwochabend euch gewünscht. Hier ist Sputnik mit der Homezone. Franzi für euch am Stissel. Wir machen kurz einen Newscheck.
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0: Genau um 18 Uhr mit Rio.
2: Nach dem Scheitern des deutsch-französischen Kampfjet-Projekts strebt die Bundesregierung eine europäische Nachfolgelösung an. Das sagte Vizeregierungssprecher Steffen Mayer in Berlin. Eine konkrete Entscheidung gäbe es aber noch nicht. Man werde darüber mit den Partnern in Frankreich im europäischen Kontext und sicher auch mit der Industrie beraten. Eine Gruppe von 8 Luftfahrt- und Rüstungsunternehmen hat bereits eine Initiative für ein europäisches Kampfjet-Projekt unter deutscher Führung gestartet. Diesen Vorstoß wollte der Sprecher noch nicht bewerten. US-Präsident Donald Trump hat dem Iran nach gegenseitigen Angriffen erneut gedroht. Auf seiner Plattform Truth Social schrieb er, Teheran habe zu lange gebraucht, um einen Deal auszuhandeln. Nun müsse das Land die Konsequenzen tragen. In der vergangenen Nacht hatten sich die USA und der Iran trotz Waffenruhe und laufender Verhandlungen erneut gegenseitig angegriffen. Auslöser der Eskalation war der Abschuss eines US-Militärhubschraubers durch den Iran. Das geplante Abwehrzentrum gegen hybride Bedrohungen soll bereits in der kommenden Woche seine Arbeit aufnehmen. Das kündigte Bundesinnenminister Alexander Dobrindt im Bundestag an. Das Zentrum wird beim Bundesamt für Verfassungsschutz angesiedelt und soll die Zusammenarbeit von Sicherheitsbehörden aus Bund und Ländern bündeln. So sollen Informationen zu hybriden Bedrohungen schneller zusammengeführt und bewertet werden, um koordinierte Gegenmaßnahmen zu ermöglichen. Gleichzeitig will die Bundesregierung die Sicherheitsbehörden weiter stärken und ausbauen.
0: Danke dir, Rio, fürs Update.
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0: Ja, auch jetzt zum Abend ist auch in der Sputnikzone hier auf den Straßen ordentlich was los. Da müsst ihr ein bisschen vorsichtig sein auf der A2 Richtung Berlin zwischen Lostau und dem Burgzentrum. Da liegen gerade noch Metallteile auf der rechten Spur rum. Auf der A2 Richtung Hannover zwischen Irxleben und Bornstedt, da sind noch 8 Kilometer Stau. Vorsicht auch auf der A9 Richtung München zwischen Weißenfels und Naumburg, da liegen Fahrzeugteile auf der Straße. Oder auf der A38 Richtung Göttingen, da zwischen Leuna und Merseburg Nord ist auch wieder Stau wegen dem kaputten Auto in der Baustelle. Die aktuellen Blitzer gibt es einmal einen auf der A9 Richtung München zwischen Dreußig und Eisenberg, auf der A38 Richtung Göttingen zwischen Leipzig Süd und Leipzig Neue Hart, B87 am Ortseingang Weißenfels aus der Richtung A9 und in Halberstadt im Hohen Weg stadteinwärts. Wenn ihr noch irgendwas gesehen habt, einen Stau, einen Blitzer, einfach anrufen unter der 08000 21 4x die 0 oder uns eine Nachricht per WhatsApp rumschicken. Beim Wetter, du, da wechseln sich Wolken und Sonne immer mal wieder ab. Jetzt langsam sind es schon mehr Wolken als Sonne. Kommt auch immer mal ein bisschen Regen runter nachher. Dazu in Magdeburg gerade an der Petrikirche 19 Grad. In Halle am Marktplatz 18 Grad und in Zwickau am Johannesbad 17 Grad. Die ganze Woche soll jetzt eher so ein bisschen Regenschirmwetter werden. Also es kann schon immer mal wieder regnen, mehr Wolken sind unterwegs. Aber deswegen boosten wir jetzt hier unsere Mut zusammen bei Sputnik. Gebt euch eine stabile Playlist zum Mittwochabend auf die Ohren und wir hören uns morgen wieder.
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0: zieht die Regenjacken an, bestellt euch fettige Fritten mit Essig und Fisch. Wir feiern nämlich eine der angesagtesten Newcomerinnen des Jahres, Sky Newman. Sie ist unser Act der Woche, denn in ihrer Heimat UK gilt sie für viele schon als die neue Amy Winehouse-Adele. Weil dort drüben aber gerade die Sehnsucht nach einer neuen Amy anscheinend riesengroß ist, gibt es jedes Jahr mindestens eine neue Amy. Deswegen müssen wir kurz den Hype um unseren Sputnik Act der Woche mal checken und das machen wir mit Ramon aus der Musikredaktion. Hi!
1: Hi!
0: Also, ist Sky Newman denn jetzt doch endlich mal eine neue Amy?
1: Nee, das ist sie nicht, genauso wenig wie Olivia Dean oder Sienna Spyro eine neue Amy ist. Und es ist auch gut so und bleibt der guten Sky Newman auch nur zu wünschen. Klar, Amy Winehouse war eine begnadete Künstlerin und ihr Talent war absolut herausragend. Aber sie war halt auch ein schwieriger Charakter, der mit dem Popstar-Dasein ja überhaupt gar nicht klarkam und die ja daran auch legendär zerbrochen ist. Und sowas wünscht man wirklich niemandem und deswegen finde ich es auch völlig okay zu sagen, Sky Newman ist weder die neue Amy noch die neue Adele. Das macht sie aber nichtsdestotrotz zu einer der spannendsten und krass talentiertesten Stimmen des UK-Pop der letzten Jahre.
0: Alles klar, also Memo an uns und vor allem an alle Briten, bitte keine neue Amy Winehouse mehr ausrufen. Das ist unser Act der Woche, Sky Newman mit Man of the House für euch.

Abend. Auf der New Music Hotlist der jungen Radioprogramme der ARD ist auch Mitteldeutschland vertreten, in Form des Leipziger Pop-Rap-Shooting-Stars Young Pep. 17 Jahre ist er gerade mal jung, geht noch zur Schule, ist aber eigentlich, was Rap-Musik angeht, ja quasi schon ein alter Hase. Mit 13 hat er seine ersten Tracks produziert, damals noch mit Support vom Papa. In dem Alter war Young Pep auch schon großer Fan vom Rapper Kid Capri. Und jetzt, ein paar Jahre später, hat er einfach seinen Full-Circle-Moment. Mit Ganz oben liefern die beiden nämlich ihre erste gemeinsame Single. Der Song erzählt vom frühen Einstieg ins Musikbusiness und davon, wie schnell aus einem Traum Realität werden kann. Denn auch Kid Capri hatte genau wie Young Pep schon in ganz jungen Jahren großen Erfolg. Und jetzt sprechen sie offen über die Kehrseite davon. Druck, Erwartungen und das Gefühl, ständig funktionieren zu müssen. Das ist Ganz oben von Young Pep und Kid Capri hier bei Sputnik, dein Abend.

Schlecht lief es die letzten paar Jahre nie für DJ und Producer Bund, aber in letzter Zeit hat er einen besonders guten Lauf. Eine Performance beim Coachella Festival, eine Tour durch Nord- und Südamerika und jetzt auch noch eine neue Single. Love Tonight hat er schon ein paar Mal live gespielt und der Song wurde direkt zum richtigen Fan-Favorite. Für seine kommende Sommertour gibt es zwar leider keine Termine in der Sputnik-Zone, aber vielleicht ist euch das Set von Bund ja auch ein Trip nach Berlin wert. Das wäre dann der 3. September. Für die perfekte Stimmung spiele ich euch jetzt schon mal den neuen Song Love Tonight hier bei Sputnik, dein Abend.

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3: Die Frankfurter Allgemeine Zeitung hat einen Gastbeitrag von Thüringens Ministerpräsident Mario Vogt gelöscht. Die Zeitung begründete das mit dem Verdacht, dass der Text mithilfe von künstlicher Intelligenz verfasst worden sei. Auf entsprechende Nachfragen habe die Staatskanzlei nur ausweichend geantwortet. Eine Auswertung des Portals Fragt den Staat hatte nahegelegt, dass der Gastbeitrag und weitere Texte des Ministerpräsidenten nahezu vollständig von KI geschrieben wurden. Vogt verteidigte die Nutzung der Technologie. Dem Tagesspiegel sagte er, er motiviere seine Mitarbeiter, alle modernen Instrumente zu nutzen. US-Präsident Donald Trump hat dem Iran nach gegenseitigen Angriffen erneut gedroht. Auf seiner Plattform Truth Social schrieb er, Teheran habe zu lange gebraucht, um einen Deal auszuhandeln. Nun müsse das Land die Konsequenzen tragen. In der vergangenen Nacht hatten sich die USA und der Iran trotz Waffenruhe und laufender Verhandlungen erneut gegenseitig angegriffen. Auslöser der Eskalation war der Abschuss eines US-Militärhubschraubers durch den Iran. Nach dem Scheitern des deutsch-französischen Kampfjet-Projekts strebt die Bundesregierung eine europäische Nachfolgelösung an. Das sagte Vizeregierungssprecher Steffen Mayer in Berlin. Eine konkrete Entscheidung gäbe es aber noch nicht. Man werde darüber mit den Partnern in Frankreich im europäischen Kontext und sicher auch mit der Industrie beraten. Eine Gruppe von 8 Luftfahrt- und Rüstungsunternehmen hat bereits eine Initiative für ein europäisches Kampfjet-Projekt unter deutscher Führung gestartet.
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4: Mein Name ist Tobi Romeo.

Ich glaube, für Weiß braucht es eigentlich keine Erklärung. Er ist einer der großen deutschen Hitmaker und hat unter anderem Acts wie Leonie groß gemacht. Auf seinem neuen Song Memories hat er aber eine neue Stimme dabei. Eske ist eine Singer-Songwriterin aus Ostfriesland, die durch ihre TikTok-Videos und ihren Auftritt bei The Voice Kids von 2019 bereits eine beachtliche Fanbase hat. Zusammen mit Weiß liefert sie jetzt einen Song über Trennung, Verlust und das Gefühl, in Erinnerungen festzustecken, die einem viel schöner vorkommen als das Hier und Jetzt. Dabei ergänzt sie die Beats von Weiß mit ihrer melancholischen Stimme richtig gut. Also kramt mal eine schöne Erinnerung vor und genießt den passenden Soundtrack dazu. Memories von Weiß und Eske hier bei Sputnik, dein Abend.

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2: Kleine Geografiestunde mit Finch und Green. Mit ihrem neuen Song stellen sie euch die thailändische Insel Koh Phangan vor. Statt trockener Facts bringen uns die beiden vor allem das Gefühl von Sommer, Freiheit, Meer und langen Nächten unter Palmen näher, sodass man beim Hören direkt ein bisschen Fernweh kriegt, muss ich sagen. Denn, obwohl Finch und Green aus komplett unterschiedlichen musikalischen Welten stammen, ergänzen sich ihre Sounds hier echt perfekt. Der Song ist außerdem ein Vorgeschmack auf Finchs kommendes Album Außenseiter Spitzenreiter. Das kommt am 26. Juni raus. Also holt die Badehosen raus und mixt euch schon mal einen Cocktail. Bier geht auch. Ich spiele euch jetzt Koh Phangan von Finch und Green hier bei Sputnik Dein Abend.

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1: Oh mein Gott, ich bin so obsessed. Ich weiß, ich bin eigentlich ein bisschen late to the party, aber Off Campus ist ja gerade die Hype-Serie überhaupt. Teenie-Drama vom Feinsten, aber mit deutlich mehr Tiefe, als ich zunächst dachte. Denn die Serie wird vor allem für ihre Darstellung von wholesomen Freundschaften unter Frauen gefeiert, gesunde Kommunikation in Beziehungen und emotional reife männliche Charaktere werden gelobt. Und wer die Serie geschaut hat, der kennt wahrscheinlich diesen Track G-Flip mit Bad on Fire. G-Flip ist ja non-binär, kommt aus Australien und blickt im Song auf die Zeit an einer katholischen Schule und den darauffolgenden Coming-out-Prozess zurück. Der Song kam eigentlich schon letztes Jahr raus, hat dann aber dank der ziemlich prominenten Platzierung bei Off Campus wieder voll den Hype erfahren. Und deswegen spielen wir euch jetzt auch Bad on Fire von G-Flip hier bei Sputnik dein Abend.

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Ariana Grandes Song I Hate That I Made You Love Me klingt vielleicht erstmal wie ein Heartbreak-Song. Dahinter verbirgt sich aber was ganz anderes. Es geht dabei nämlich nicht um einen Ex-Lover, sondern um uns. Es geht um Fans, die Presse, Musikmagazine und Kritiker. Denn was als Lobeshymnen, große Fangruppen und Streaming-Erfolge anfängt, wird gerade in so einer Superstar-Welt schnell zu Hate, Kritik und toxischen Kommentaren. Und gerade Ariana wurde ja in der Öffentlichkeit oft gejudged, besonders was ihr Aussehen und ihren Körper angeht. Deswegen wundern wir uns nicht über diesen Song. Er klingt trotzdem ganz, ganz toll. Wir hören rein in Ariana Grande, I Hate That I Made You Love Me, hier bei Sputnik Dein Abend.

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3: Der Tankrabatt wird nicht verlängert. Nach übereinstimmenden Medienberichten haben sich die Fraktionen von Union und SPD darauf verständigt. Die Entlastungsmaßnahme endet damit wie geplant Ende Juni. Der Tankrabatt war Anfang Mai wegen der stark gestiegenen Spritpreise eingeführt worden. Er senkt die Steuer auf Benzin und Diesel um 17 Cent. Untersuchungen hatten gezeigt, dass Tankstellen die Steuererleichterung größtenteils an die Autofahrer weitergeben. US-Präsident Donald Trump hat trotz einer geltenden Waffenruhe im Irankrieg weitere Angriffe auf das Land angekündigt. Vor Reportern im Weißen Haus sagte er, man habe den Iran gestern bereits hart getroffen und werde dies heute erneut tun. In der vergangenen Nacht hatten sich die USA erneut gegenseitig angegriffen. Auslöser der Eskalation war der Abschuss eines US-Militärhubschraubers durch den Iran. Gleichzeitig erhöhte Trump den Druck auf Teheran und forderte ein Abkommen. Nach dem Scheitern des deutsch-französischen Kampfjet-Projekts strebt die Bundesregierung eine europäische Nachfolgelösung an. Das sagte Vizeregierungssprecher Steffen Mayer in Berlin. Eine konkrete Entscheidung gäbe es aber noch nicht. Man werde darüber mit den Partnern in Frankreich im europäischen Kontext und sicher auch mit der Industrie beraten. Eine Gruppe von 8 Luftfahrt- und Rüstungsunternehmen hat bereits eine Initiative für ein europäisches Kampfjet-Projekt unter deutscher Führung gestartet.
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3: Hallo, ich bin Eva Schulz und das ist Deutschland 3000. Hier verbringe ich jeden zweiten Mittwoch so eine gute Stunde mit Menschen aus ganz verschiedenen Bereichen, irgendwo zwischen Pop und Politik. Mein Ziel ist, diesen Leuten so zu begegnen, wie ihr sie vorher noch nie gehört habt. Deutschland 3000 soll euch, mich und meine Gäste auf neue Gedanken bringen. Weil man, wenn man jemand anderes kennenlernt, auch immer ein bisschen was Neues über sich selbst erfährt. Falls ihr zum Beispiel gerade auf der Suche nach einem neuen Hobby seid, dann kriegt ihr hier heute Inspiration von Annika, alias Annikation. Sie ist Vollzeit-Creatorin. Die meisten kennen sie vermutlich von ihren Reaction-Videos auf YouTube. Da kommentiert Annika Reality-TV-Formate und kritisiert toxisches Verhalten oder feiert auch schöne Momente. Bis zu unserem Gespräch habe ich mich immer gefragt, wie sie es schafft, neben ihren YouTube- und Instagram-Kanälen noch so viel andere Sachen zu machen. Und damit meine ich nicht ihre große Leidenschaft für Sport, die hat sie nämlich auch. Ich meine eher, dass ihre Inhalte sich manchmal anfühlen, als würde sie jeden Tag ein anderes, neues Leben leben. Mal lernt sie nähen oder Brot backen, dann radelt sie von München nach Wien und am nächsten Tag bringt sie sich selbst bei, wie man Schlösser knackt. Die Antwort auf die Frage, wie sie das alles unter einen Hut bekommt, die hat mich dann doch überrascht. Genauso wie die Tatsache, dass diese vielen verschiedenen Zeitquests von Annika sogar mal der Auslöser für Ängste und Unsicherheiten waren. Außerdem habe ich für Annika auch wieder eine Überraschung dabei. Das hatte ja in der letzten Folge schon so gut geklappt, als zu Mirella Pretschek plötzlich noch Louis Klamroth auf die Bühne kam. Dieses Mal hatte ich eine Botschaft von Cold Mirror im Gepäck und ach, das war ein richtig schöner Moment in diesem Interview. Also, wir gehen rein. Viel Spaß.
1: Annika, schön, dass du hier bist.
4: Ja, danke für die Einladung.
1: Ich habe direkt, können wir direkt mit dem Thema Reality-TV einsteigen?
4: Na klar, voll natürlich.
1: Dafür bist du da. Das ist ja eins der, wenn nicht das Hauptthema auf deinem YouTube-Kanal vor allem. Du kommentierst verschiedene Formate. Und neulich war Mirella hier zu Gast. Mhm. Und sie hat mich, sagen wir so, sie hat mich ein bisschen dabei ertappt, dass ich mich in diesem Genre sehr schlecht auskenne.
4: Ich auch.
1: Naja, das glaube ich nicht. Ich glaube, auf der Skala sind wir da sehr unterschiedlich verortet und ich habe gedacht, da kannst du mir vielleicht heute weiterhelfen. Ich habe natürlich trotzdem zur Vorbereitung viel geguckt von deinen Sachen und so weiter und ich habe ganz am Anfang schon mir einen Screenshot gemacht von einem Kommentar, den vor Jahren mal jemand unter ein Video geschrieben hat und da habe ich gedacht, ja, das fasst irgendwie gut zusammen mein Bild von Reality-TV, die ich es eben nicht regelmäßig schaue. Also eine Person hat geschrieben über ein Format, ich weiß nicht mehr welches, vielleicht weißt du es gleich. In den ersten Folgen war ich richtig begeistert, dass sie alle miteinander rumgemacht haben. So stelle ich mir das vor. Aber je mehr Folgen kamen und je mehr TeilnehmerInnen mit Herpes da rumliefen, desto unappetitlicher wurde es. Und ich dachte so, das fasst doch irgendwie Reality-TV ganz gut zusammen, oder?
4: Ja, ich glaube auch außerhalb von Reality-TV, bestimmt auch in der Bubble, die sie dann auch irgendwie nachher halt so weiterführen. Ich meine, es bleibt ja immer der gleiche Kreis. So, wenn du einmal im Reality-TV warst, dann hängst du mit den Leuten rum, die auch mal im Reality-TV waren, weil, keine Ahnung, es gibt dir gegenseitig Reichweite und du hast irgendwie das Gleiche durchgemacht. Ich glaube, es ist so ein gewisser Bonding-Moment. Aber keine Ahnung, ich gucke auch tatsächlich gar nicht so viel Reality-TV. Also ich es ist nicht gelogen, wenn ich sage, ich glaube, wir sind da auf dem gleichen Stand.
1: Hä, aber du kommentierst doch ganze Staffeln durch.
4: Ja, ja, oder? Aber wenn du meine Videos geguckt hast, dann weißt du genauso viel wie ich. Weil, also ich gucke, sonst privat schaue ich gar nichts.
1: Und wie ist es dann dazu gekommen? Also du musst ja trotzdem irgendwie eine Faszination dafür haben. Oder ist es reiner Opportunismus, es klickt halt gut?
4: Ich würde sagen, so das zweite Video, was ich jemals hochgeladen habe, war die Jungs-WG im Schnee. Ja. Und das habe ich damals genauso kommentiert, wie heute Reality-TV kommentiert wird. Deswegen würde ich sagen, war das halt damals mein Reality-TV, wie ich es halt auf meine Art und Weise gemacht habe. Und dann habe ich mal in Hamburg gewohnt, in so einem Mietshaus und da war halt auch Kabel-TV-Anschluss und da habe ich dann die erste Staffel von Love Island geguckt, so abends, weil mir langweilig war und dann guckt man ja doch Kabel-TV und das ist irgendwie auch ganz aufregend und da habe ich mir dann gedacht, so, ah, okay, das ist ja schon auch wirklich arg, was da passiert und wie die Leute, also wie die Charaktere drauf sind. Und das hat noch mehr Potenzial zu kommentieren als die Jungs-WG im Schnee zum Beispiel oder die Mädchen-WG, wie ich das halt dann damals gemacht habe. Und da habe ich dann, bin ich auf RTL gegangen und gesagt, okay, ich ziehe mir jetzt diese Folge und kommentiere sie und guck, was passiert. Und das ist ja dann, also bei der zweiten Staffel dann, ist ja komplett gut angekommen. Und da war das dann irgendwie ganz klar so, ah, okay, man kann Trash-TV oder Reality-TV halt auch kommentieren und es kommt auch richtig gut an.
1: Ja.
4: Und dann habe ich das mit Jeremy Six Topmodel gemacht, ohne die Folgen, weil die durfte, also ProSieben war da ein bisschen strenger, durfte man nicht benutzen. Und dann kam halt irgendwie alles andere noch dazu, wo ich selbst Lust drauf hatte.
0: Okay, hallo Leute und herzlich willkommen zur 15. Folge von Love Island. Kommen wir nun zu unserem Traumcouple Paco und Bianca. Da muss jetzt fix das mit dem Thema Fußball geklärt werden. Okay, hallo Leute und herzlich willkommen zur ersten Folge von Princess Charming. Maria stellt sich auch vor.
5: Ich hatte noch nie eine Beziehung mit einer Frau.
0: Passiert im Besten.
5: Ich glaube, ich bin so weit, dass ich mich selbst liebe und diese Liebe auch teilen kann.
0: Das ist so ein wichtiger Punkt, weil ich glaube, es ist super einfach, sich in Beziehungen zu flüchten, aber es ist so krass schwer, mit sich selbst so zufrieden zu sein, dass man eigentlich bereit ist, jemand anderen zu lieben. Ich glaube, das habe ich auch lernen müssen.
4: Das war aber gar nicht viel. Also ich glaube, es blieb eh immer bei Love Island und dann kam Princess Charming.
1: Ja.
4: Und dann war jetzt ab und zu halt noch Too Hot to Handle oder Love is Blind, aber weil halt dann eben direkte Anfrage von Netflix kam. So.
1: Naja. Deswegen, weil die einfach erkannt haben, dass es auch ein Promo-Kanal ist. Ne?
4: Ja, also mittlerweile haben das ja alle erkannt. Ja. So, RTL kam ja dann auch irgendwann halt gemeint, so, okay, wir geben euch die Folgen, beziehungsweise
1: ihr dürft so einen Prozentsatz, das habe ich jetzt auch alles erst gelernt, ich fand es so faszinierend. Ja. Also ihr dürft einen Prozentsatz der Folgen in den Videos verwenden und dann halt muss mehr von dir selber noch mit drin sein.
4: Genau, ja, ich glaube 15% von der ganzen Folge und dann halt so, dass es auch Mehrwert bietet, dass man nicht einfach nur sagt, so okay, das war jetzt die Szene, kommen wir zur nächsten Szene, sondern halt einfach, das muss schon irgendwie einen Sinn haben, was du da machst.
1: Ich finde aber interessant, ich habe das Gefühl, du machst dich gerade schon ein bisschen klein, denn es gibt ja Menschen, die wirklich, glaube ich, diese Formate, die du gerade genannt hast, nicht gucken wollen, ohne zu wissen, dass du sie auch nochmal kommentierst, dass es das auch noch geben wird. Und das ist ja richtig schön. Also da hast du ja schon was aufgebaut.
4: Ja, ich find's auch, es überrascht mich auch irgendwie selbst. Also ich glaube, ich mache mich nicht mit Absicht klein, sondern ich bin mittlerweile irgendwie an dem Punkt, wo ich mir denke, so, es kommentieren eh voll viele Leute und wenn man irgendwie Lust hat, ein Format mit Kommentar zu gucken, dann geht man zu Mirella oder weiß ich nicht, zu wem noch und dann bin ich da fein, weil ich das privat persönlich halt nicht gucken würde oder halt nicht gucke und deswegen dann auch nicht beruflich kommentieren will, weil mir das alles ein bisschen zu doll ist und ich dann mich lieber irgendwie auf andere Sachen konzentriere oder fokussiere so.
1: Und dann, auf die will ich natürlich auch noch zu sprechen kommen, keine Sorge, aber dieses, weil du gerade sagst, manche Sachen sind auch zu doll, das ist auch so ein Klischee oder Vorurteil, das mich jetzt im Vorfeld beschäftigt hat, weil ich würde schon vermuten, dass es ja auch einen Teil der Zuschauerinnen und Zuschauer gibt, die das aus so fast wo juristischen Gründen gucken, oder? Ja. Weil sie sagen, okay, ich schaue einem Haufen, sagt man, ja, dummer Leute oder irgendwie auf jeden Fall wilder Leute dabei zu, wie sie extreme Sachen machen oder zum Teil ja auch wirklich so toxische Sachen. Oder ich finde auch, da werden ja zum Teil auch bedrückende Äußerungen getan. Also wie kommst du damit klar? Oder wie?
4: Ich glaube, das ist unter anderem der Grund, warum ich das nicht so gerne schaue. Also beziehungsweise die ersten Staffeln von Love Island und auch jetzt mittlerweile auch Princess Charming, würde ich sagen, war irgendwie noch so ein bisschen ehrlicher und weniger auf dem Modus von wegen, ich muss mich jetzt mit Absicht noch schlimmer als alle anderen verhalten, damit ich die Sendezeit bekomme. Ja. So, also dieser Gedanke ist halt leider im Kopf angekommen, so je nachdem, wie ich mich verhalte, desto mehr Aufmerksamkeit bekomme ich, desto mehr Instagram-Follower oder halt allgemein Social-Media-Aufmerksamkeit bekomme ich, desto mehr kann ich damit dann mein Leben finanzieren. Ja. Und in den ersten Staffeln weiß ja niemand so, wie kommt das überhaupt an? Juckt sich überhaupt irgendwer über diese Reality-Trash-TV-Serie? Und dann gehst du da rein und bist halt erstmal da. Keine Ahnung, du schaust es dir an. Und jetzt muss jede Staffel die andere halt übertrumpfen, weil sonst guckt sich es halt auch niemand mehr an. Und ich glaube, das ist einfach das große Problem, was halt bei Trash-TV gerade eben besteht und warum ich auch immer mehr die Lust dran verloren habe. Halt auch bei Love Island, da passiert halt dann auch irgendwann nichts Neues mehr. Du hast irgendwie schon alles gesehen und wenn ich dann merke, irgendwer, also ich, man checkt mittlerweile halt auch, okay, die Person verhält sich halt mit Absicht gerade so. Mhm. Und dann habe ich nicht das Gefühl, ich gucke Reality-TV, sondern halt irgendwie von jeder Person einzeln sich ausgedachte Skripts. Jeder führt da so sein eigenes Kino irgendwie durch.
1: Ey, ich habe im Vorfeld in einem Artikel ein Zitat gelesen von Paula, La Polce Vita heißt sie, glaube ich. Und die hat gesagt, früher hat man gedacht, die Teilnehmer holen sich nach so einem Shitstorm PR-Hilfe, um ihr Image zu verbessern. Stattdessen läuft es so, durch beschissenes Verhalten zu polarisieren, hat noch nie so viel Reichweite gebracht wie heute.
4: Ja.
1: Und deshalb ziehen viele mit Absicht noch mehr Hate auf sich.
4: Ja.
1: Das sagt ja wirklich schreckliche Sachen auch einfach über unsere Öffentlichkeit aus, oder? Dass das so belohnt wird, sich scheiße zu verhalten. Was ist, wenn das aus dem Fernsehen oder dieser Social-Welt ins echte Leben rüberschwappt? Oder ist es das schon?
4: Ich verstehe es tatsächlich auch irgendwie gar nicht, weil jetzt auch bei Princess Charming war auch viel Streit einfach da und irgendwie nicht so, dass du dir denkst, oh, die finde ich jetzt sympathisch und irgendwie cool, da nehme ich irgendwie mehr mit, wenn ich der Person folge, sondern ist die Person, die halt dann am meisten Krawall gemacht hat, hat halt jetzt gefühlt am meisten Follower bekommen. Und ich, also check ich nicht.
1: Mhm.
4: Also warum folge ich denn der Person, die mir negative Vibes gibt? Und das finde ich halt irgendwie schade und keine Ahnung, also bestimmt schwappt das auch ins echte Leben rüber. Wenn du die ganze Zeit mit negativen Gefühlen konfrontiert bist, dann bist du doch auch, ich glaube, nicht bewusst auch negativ drauf, aber ich kann mir vorstellen, dass es 100% eine unterbewusste Reaktion in einem auslöst, dass man einfach unzufriedener ist, weil man die ganze Zeit, wenn ich die ganze Zeit negative Nachrichten lese, dann bin ich doch auch grundsätzlich unzufriedener.
1: Ja, ich glaube, wie so ein emotionaler Schatten, den man mit sich rumträgt.
4: Ja,
1: ne?
4: Aber nicht so bewusst, weil man sich denkt, okay, das ist leichte Kost, die ich mir angucke. Aber ich glaube, wenn du dir jeden Abend Leute anschaust, wie sie sich streiten, das ist doch nicht schön.
1: Ja.
4: Also das habe ich vor allem halt jetzt bei Love is Blind gemerkt. Ich war irgendwie total hooked bei so Stellen, wo man gemerkt hat, die finden sich gerade wirklich gut.
1: Mhm.
4: Und es ist gerade ein schöner Austausch, eine ehrliche Kommunikation. Da habe ich das Gefühl, da lerne ich was. Oder es bereichert mich, wenn ich das sehe. Und bei Stellen, wo ich gedacht habe, so, okay, jetzt ist gerade irgendwie ein bisschen unnötig, viel Stress, so, dann bin ich so, brauche ich jetzt auch gar nicht.
1: Das heißt, du würdest dir eigentlich eine neue Welle von Reality-TV wünschen, die wieder ein bisschen lieber wird.
4: Voll, ja. Also ich habe das, glaube ich, auch schon mal erzählt, aber bei Pop Secret, auch ein Format vom Öffentlich-Rechtlichen, wurde auch mal an den Anfang von Reality-TV gegangen und geguckt, warum ist das damals überhaupt erfolgreich geworden.
1: Und
4: es war halt einfach nur, weil sich ein Pärchen bei Big Brother halt wirklich verliebt hat. Also es war was Positives. Ja. So. Dadurch ist dieser Erfolg entstanden. So, warum ist es auf einmal das Negative?
1: Ja, aber weißt du was? Ich habe gerade gedacht, musst du dann jetzt bald Telenovelas kommentieren oder so. Aber mir fällt auch gerade auf, dass es, wo gibt es eigentlich auch noch so wholesome Love-Stories, die im Kino erzählt werden? Weißt du, so in den 90ern gab es ja zugegebenermaßen meistens heterosexuell erzählte Geschichten, aber so dieses, du hast einfach eine Liebesgeschichte gesehen, bis das Paar zusammengekommen ist. Mhm. Und heute sind es ja ganz oft Geschichten, das Paar ist schon zusammen und kurz davor, sich zu trennen, weil buchstäblich the Drama passiert.
4: Ja, stimmt, genau.
1: So. Ja. Und also, das stimmt, irgendwie ist es komisch, dass gerade in so wilden Zeiten wir nicht mehr popkulturell mehr Zuflucht haben, wo es einfach wieder gut und schön
4: ja, also ich läuft. Finde, es spricht nichts gegen Ehrlichkeit.
1: Mhm.
4: Also ich glaube, es kann etwas schön sein, aber trotzdem halt auch ehrlich und dann auch auf negative Gefühle eingegangen werden. Aber was ich einfach nicht mehr brauche, sind mit Absicht negative Situationen, die so konstruiert wurden, einfach nur, um dadurch Aufmerksamkeit zu bekommen.
1: Hast du das Gefühl, dass wenn es, also weil du diese Formate ja schon jetzt einige Jahre beobachtest, hat sich da was getan hinsichtlich so Rollenbildern oder, keine Ahnung, modernen Beziehungsformen? Oder würdest du sagen, nee, da wird auch eher so Konventionelles promoted?
4: Das kommt, glaube ich, auch wieder auf das Format an und dann aber auch auf die Personen. So.
1: Ja.
4: Also ich würde sagen, bei Princess Charming war schon alles dabei.
1: Mhm.
4: Also von Frauen, die halt dann auch eher ein klassisches Rollenbild haben oder dann irgendwie denken, so, das ist meine Vorstellung von meiner Zukunft.
1: Mhm.
4: Und es war aber auch, glaube ich, mal das komplette Gegenteil dabei. Und ich glaube, so je niveauloser das Format wird, desto weniger darf man erwarten auf jeden Fall.
1: Mhm.
4: Weil halt einfach, ich lebe in einer kompletten Bubble und in meiner Bubble ist das irgendwie normal. Und dann schaut man sich Reality-TV an und denkt sich so, ah, okay, ich glaube, hier ist gar nichts normal für mich. Und dann gleichzeitig halt jetzt auch wieder bei Love is Blind waren dann aber auch wieder ganz viele Positivbeispiele dabei, weil dann halt einfach irgendwie auch einer dabei war, der halt einfach sehr reflektiert kommuniziert hat und glaube ich einfach auch viel, aber auch aus so Reality-Formaten gelernt hat oder vielleicht dann eben auch von Reactions von anderen Leuten, die das halt irgendwie aufarbeiten und erzählen, so und so hätte man diesen Konflikt auch lösen können, wenn man einfach besser kommuniziert hätte.
1: Ja.
4: Also ich glaube, man hat schon viel gelernt auch irgendwie durch die Jahre.
1: Ja.
4: Also ich auf jeden Fall auch. Also ich kann auf jeden Fall sagen, dass ich in vielen Situationen oft kurz innehalte und mir überlege, so, okay, wie würde man das jetzt kommentieren? Oder halt irgendwie so.
1: In Situationen, die in deinem Leben passieren?
4: Ja, genau, dass man halt so ein bisschen so, wie halt so oft auch geraten wird, halt diese dritte Perspektive einnimmt und diese Situation von außen sieht und nicht nur aus seiner eigenen Perspektive, glaube ich.
1: Wann hattest du das zuletzt? Wann hast du zuletzt so einmal bewusst rausgezoomt?
4: Boah, ich glaube oft in so kleinen Konflikten mit meiner Partnerin oder sowas. So, das passiert nicht oft, weil ich das Gefühl habe, wir kommunizieren eh schon einfach total ehrlich, wenn irgendwie so ein kleines Gefühl hochkommt. Aber wenn dann doch irgendwie mal irgendwas was kommt, was einen stört oder was sie stört, so, dann passiert es öfter, dass ich mir überlege, so, okay, warte mal, okay, komm mal runter, jetzt einmal kurz durchatmen, Annika. Mhm. Wie geht's ihr damit? Warum fühlt sie sich gerade eben so? Und was kann man irgendwie zusammen machen, damit dieses Gefühl nicht mehr entsteht? Ich glaube, das habe ich schon auch viel gelernt.
1: Schön, ich finde die Vorstellung total interessant, dass du dir vorstellen würdest, wie würde ich mein eigenes Leben kommentieren. Ich habe lustigerweise mir auch als Gedanken aufgeschrieben, weil Liebe ja selten so Knall auf Fall passiert, wie es vielleicht dann in diesen Fernsehformaten rüberkommt, ob du mal eine Beziehung hattest, die sich über Reality-TV hätte erzählen lassen oder ob Liebe eben in deinem Leben immer anders entstanden oder gekommen ist.
4: Meinst du jetzt so in so einem klassischen...

0: man irgendwie Bilder sieht und dann schon schreibt und sich durchs Schreiben schon ein Bild über die Person macht und dann in der Realität, keine Ahnung, daran irgendwie anknüpft und so schnell irgendwie sich so eine eigene Gedankenwelt aufbaut. Das ist super
1: schön. Ja, aber nee, ich denke gerade, und dann kommt halt eher so ein Reality-Check an irgendeinem Punkt.
0: Genau,
1: ne? Also
0: ja.
1: Du lebst in so ein vermeintliches Ideal rein und dann so, nee.
0: Ja, genau.
1: So.
0: Und nach 2-3 Monaten halt so die klassische rosa-rote Brille merkst du so, vielleicht passt's doch nicht so gut. Mhm. Und ich glaube, ich war so oft in solchen Situationen, weil ich halt viel Dating-Apps benutzt habe, weil halt einfach auch, keine Ahnung, in der realen Welt jemanden kennenzulernen, der, also die auch auf Frauen steht, ist halt einfach schwieriger. Da war das halt, der einfache Weg war halt Dating-Apps zu benutzen. Und ich war oft an dem Punkt, wo ich dann irgendwann gemerkt habe, so, es passt doch nicht so gut. Und vielleicht hat man sich da in diese Idee von irgendwas verliebt oder halt endlich jemanden zu finden, der auch auf Frauen steht und einen genauso mag und sowas. Und meine jetzige Freundin habe ich witzigerweise halt außerhalb von so einem ganzen Rahmen kennengelernt. So beim Radfahren. So. Also so gar nichts, was irgendwas in die Richtung geht, dass irgendwas konstruiert wurde halt irgendwie auch. Durch irgendeinen Algorithmus oder keine Ahnung, durch irgendeine Show. Und deswegen, ich habe die Frage vergessen, aber ich glaube,
1: aber schön,
0: das wäre so das, was ich darüber denke. Ich glaube, ich hätte niemanden in einer Art Dating-App oder Reality-TV kennenlernen können.
1: Viele Leute, die uns gerade zuhören, wissen vielleicht nicht, du machst es ja eigentlich dein gesamtes berufliches Leben lang, oder? Du hattest nie einen anderen festen Job, denn 2015 hast du dein erstes Video hochgeladen, da warst du, glaube ich, noch in der Schule, oder?
0: Ja, letztes halbe Jahr von meiner FOS.
1: Ja, und dann hast du danach gemerkt, ich kann davon leben oder ich versuche das jetzt mal und dann nie was anderes gemacht. Und ich stelle mir vor, wenn man sich also einer Öffentlichkeit über so viele Jahre erzählt, gleichzeitig ist das ja eine super prägende Lebensphase. Du entwickelst dich total weiter und dass das dann auch mal so auseinandergerät und man irgendwie auch so eine Verantwortung gegenüber dem Publikum empfindet, zu sagen, die wollen ja jetzt immer das von mir, zum Beispiel diese Reality-TV-Kommentare. Und wenn du das dann gar nicht mehr bist, dann entsteht da so eine Lücke, ne?
0: Voll, ja. Also ich glaube, das war jetzt auch einfach in den letzten 3 Jahren wahrscheinlich oder 4 Jahren ist das irgendwie so entstanden, dass ich gucken musste, was will ich jetzt eigentlich so in meinem Leben? Und in welche Richtung geht jetzt irgendwie alles? Ich meine, ich entwickle mich ja auch jedes Jahr irgendwie weiter. Das macht ja jeder, verändert sich. Und das Einzige, was ich halt machen kann, ist zu hoffen, dass Leute das trotzdem weiterhin interessant finden, was ich mir jetzt als nächstes in den Kopf gesetzt habe. Und Reality-TV ist ja zum Beispiel auch weniger geworden. Also ich habe früher sehr viel mehr YouTube-Videos hochgeladen und sehr viel mehr kommentiert auch. Und irgendwann habe ich halt dann für mich selbst gecheckt, mache ich das jetzt gerade eben, weil Leute sich freuen, wenn ich irgendwas kommentiere? Oder habe ich da gerade wirklich selbst Bock drauf? Und dann musste ich halt irgendwie aufpassen, so, weil wenn ich dann nur Sachen mache, weil ich das Gefühl habe, das ist jetzt mein Job, das ist meine Arbeit, dann merkt man das auch im Video selbst. Also dann sind die Witze auch nicht gut.
1: Ja.
0: Dann ist meine ganze Stimmung nicht gut. Und deswegen habe ich dann einfach irgendwann für mich sagen müssen, ich höre jetzt einfach auf damit. Und das ist auch so ein kleiner Running Gag, so, dass ich Dinge oft nicht zu Ende mache. Aber ich finde, das ist für mich ist es, glaube ich, ein wichtiger Schritt, mich selbst dann nicht irgendwie darin zu verlieren und halt einfach wirklich auch authentisch und ehrlich zu bleiben, ob ich irgendwas jetzt wirklich gut finde oder einfach nur mache, um damit Geld zu verdienen. So.
1: Ist das dann auch so ein Moment, wo man sich nochmal drauf rückbesinnt, wer waren denn eigentlich die Ursprungsvorbilder oder was wollte ich denn ganz am Anfang mal machen? Ich habe jetzt auch in deinem ersten Video gesehen, da hast du gesagt, vielleicht mache ich so Beauty-Content. Und da musste ich richtig lachen, weil ich dachte, okay, es ist ja was ganz anderes geworden, als du damals noch
0: gedacht
1: hast.
0: Ja, das war ja ein Witz.
2: Hallo Leute, ich heiße Annika und ich mache jetzt auch YouTube-Videos, weil voll viele aus meinem Freundeskreis damit angefangen haben und ich bin ja so ein scheiß Mitläufer und deswegen mache ich jetzt auch welche. Außerdem brauche ich Geld. Da es leider für so unterbelichtete Mädchen auf YouTube keine andere Möglichkeit gibt, Videos zu machen als Beauty-Videos, habe ich mir gedacht, fange ich jetzt mit Beauty-Videos an. Ich meine, ich kann zwar nichts, aber ich mache mal welche. Weil für Beauty-Videos muss man echt nicht viel können. Ich meine, da muss man die Kamera aufstellen und vom Videoschneiden muss man keine Ahnung haben. Deswegen ist es doch voll toll, oder?
0: Das war ein ganz großer Witz, weil ich mich in keinster Weise als irgendwie jemanden gesehen hatte, der sich mit Beauty sehr gut auskennt oder da irgendwie was hochlädt. Also
1: wer war es damals? Also wo hast du damals hingeguckt und gedacht, okay, das ist super, das sind geile Inhalte oder das ist vielleicht eine Inspiration?
0: Viel Cold Mirror. Also das ist auch das, was ich heute noch höre, ist, dass ich oft klinge oder so manchmal so rede wie Cold Mirror. Also ich glaube, da kam viel dann halt so

0: diese die klassischen YouTube-Leute, die halt damals Videos hochgeladen haben, Kelly Mrs. Vlog, so das, da gab es ja eine gefühlt eine Handvoll, die YouTube-Videos gemacht haben in Deutschland. Ja. Und das war meine Inspiration, so das war das, was ich geguckt habe. Und YouTube Deutschland oder YouTube war ja auch früher einfach nochmal ein ganzes Stück anders. Da wurde ja wirklich, da wurde ja sonst was hochgeladen. Ich habe ja auch Videos hochgeladen, wo ich mir denke, so um Himmels Willen. Aber man hat einfach nicht drüber nachgedacht, was denken jetzt Leute darüber oder wie performt das Video, kommt das jetzt gut an oder nicht. Sondern ich habe mich halt hingesetzt und einfach überlegt, was beschäftigt mich gerade oder was ist gerade in meinem Leben passiert. Und daraus habe ich dann einfach wirklich ein random Video gemacht, hab das hochgeladen und dann einfach irgendwie schon mich mit anderen Dingen beschäftigt.
1: Und der Algorithmus wollte es auch noch. Ich finde es voll schön, dass du sagst, dass Kadi so eine Inspiration war. Ich habe ihr das nämlich erzählt und sie hat sich gemeldet.
0: Wirklich?
1: Ja.
0: Nein!
1: Warte. Ich habe eine Sprachnachricht von ihr. Aber vor allem, also ich habe sie gefragt, Kadi, bei mir sitzt jemand, du hast eine krasse Inspiration für Annika. Und dann hat sie mir das hier geschickt.
2: Hallo Eva und hallo Annika. Ja, wie ist das so, wenn man andere Leute inspiriert oder auch sehr, sehr viele Leute inspiriert? Ich wurde mal gefragt in einem Interview, was war so der Höhepunkt deiner Karriere? Und da denkt man natürlich, ja, vielleicht irgendwie die Synchros oder Podcast oder so, aber der eigentliche Höhepunkt, das Beste, was in meiner Karriere passiert ist, ist, wenn Leute sagen, sie wurden durch mich inspiriert. Ich mache die Scheiße ja jetzt schon seit 20 Jahren oder so. Also da habe ich damals die ersten YouTube-Videos hochgeladen. Und wenn dann Leute irgendwie sagen, ja, mir ging es irgendwie super schlecht, aber als ich deine Videos geguckt habe, konnte ich endlich wieder lachen. Und ich, keine Ahnung, ich habe Mut gefasst durch dich. Ich bin inspiriert worden. Ich habe selber Videos gemacht oder Musik angefangen oder irgendwas gezeichnet oder so. Scheißegal, einfach weiterleben erstmal durch meine Videos. Das ist das Beste, was mir je passiert ist. Das ist der Höhepunkt nicht nur meiner Karriere, sondern meines Lebens. Wenn ich andere Leute irgendwie inspirieren konnte, einfach weiterzumachen. Und deswegen freut es mich sehr, dass du auch inspiriert wurdest, Annika.
1: Süß,
0: ich finde es richtig süß.
1: Ja.
0: Ich weiß nicht, ob man sieht, ein bisschen Tränen. Mhm. Weil, oh, irgendwie, ich finde es gerade irgendwie richtig schön zu hören.
1: Mhm.
0: Ich weiß auch gerade gar nicht, warum ich das so krass emotional mache. Ich glaube, weil ich oft selbst vergesse, dass ich das auch für andere bin.
1: Ja, ich glaube auch. Also ich habe das natürlich schon mal gehört, aber ich habe auch gerade gedacht, wen willst du denn gerne inspirieren? Oder ich glaube eben, dass du zum Beispiel, ich habe das jetzt ganz stark bei diesen Sportinhalten so empfunden, dass ich dachte, ich finde es total inspirierend, jemanden zu sehen, der sowas rockt, ne? Und der sagt, und du teilst ja auch, es ist auch anstrengend, aber wie cool, dass ich das geschafft habe. Und das, ich glaube auch, dass du das heute auch machst, so andere zu inspirieren, wie sie das gemacht hat.
0: Ja, manchmal kommt das einfach nicht in meinem Kopf an. Deswegen glaube ich, check ich das. Also manchmal braucht es so nochmal eine andere Person, die das für mich war, damit ich realisiere, so okay, sowas funktioniert auch.
1: Mhm.
0: Weil ich glaube auch in den letzten paar Jahren oft an dem Punkt war, wofür mache ich das gerade eigentlich? Also mache ich das noch, weil ich selbst halt so richtig krass Lust habe, Videos zu machen? Oder einfach, weil das mein Job ist, halt, wie ich gerade eben schon gesagt habe, weil ich damit meinen Lebensunterhalt verdiene? Und ich glaube, dadurch, dass ich das schon 10 Jahre lang mache, ist immer mehr dieser Gedanke verschwunden, dass ich damit Leute unterhalte, wie Kathi sagt, dass es denen danach besser geht, dass es sie selbst inspiriert, irgendwie was zu machen. Das verschwimmt immer mehr, weil ich glaube auch diese ganze Social Media Welt halt so groß geworden ist und ich dann denke, so ich verliere halt immer mehr an Bedeutung.
1: Mhm.
0: Aber das ist so, keine Ahnung, das ist irgendwie ganz schwer.
1: Ja, wahrscheinlich, also du hast ja auch gerade Kelly und so genannt. Früher konnte man wahrscheinlich die deutsche YouTube-Landschaft auf einem kleinen Vereinsfußballplatz hier versammeln und heute seid ihr in dieser riesen Arena und das verliert sich vielleicht so ein bisschen.
0: Voll, und ich kriege ja trotzdem noch voll viele Nachrichten von wegen so, hey, deine YouTube-Videos helfen mir und mir geht's manchmal schlecht und dann, keine Ahnung, bringt mich das zum Lachen. Aber ich glaube auch dadurch, dass ich das schon so oft gehört habe,
1: stumpft man so ein bisschen
0: ab. Man stumpft ab und ich finde es so schade.
1: Ja.
0: Und manchmal braucht es so einen kleinen Schubser, wo man irgendwie checkt, vielleicht ist es ja, also, ja, keine Ahnung.
1: Ja, ist ja schön, wenn Kadi jetzt kurz geschubst hat.
0: Ja, wirklich. Also, Dankeschön dafür.
1: Ja,
0: wirklich richtig, richtig schön.
1: Und kann es auch sein, wenn ich dir jetzt gerade so zuhöre, denke ich, es ist ja auch, also du teilst ja vermute ich. Ich weiß nicht, welche Aspekte deines Lebens du nicht teilst. Mhm. Aber es gibt ja sehr viele, die du teilst. Und dann, also dann, es gibt dann ja auch irgendwann, stelle ich mir vor, gar nicht mehr so eine richtig scharfe Trennung zwischen, was ist mein Leben hier für mich und was ist das Leben, das ich nach draußen poste. Mhm. Ne? Und dann kommt aber nur in Anführungsstrichen so digitales Feedback. Und weil du eben meintest, dass du so eine neue Beziehung zum Alleinsein so entwickelt hast. Glaubst du, dass das auch dazu beigetragen hat, dass es dir jetzt wieder besser geht? Oder?
0: Voll, ja. Also ich habe eine Zeit lang mehr geteilt als geheim gehalten, würde ich sagen. Mhm. Also da wusste man schon wirklich eigentlich über alles und sehr viel Bescheid. Mhm. Mittlerweile ist das komplett andersrum. Also wenn ich nicht will, dass irgendwas gerade eben irgendwie gesagt wird, dann passiert das auch nicht so. Ich habe auch gerade eben, glaube ich, das erste Mal dann quasi öffentlich gesagt, dass ich eine Freundin habe. Mhm. So. Das ist ja auch schon seit 1,5 Jahren jetzt fast so. Mhm. Weiß man nicht.
1: Meine Kollegin und ich, wir waren uns auch unschlüssig.
0: Ja, ja.
1: Wir haben und, so Quellen verglichen und gedacht, wann hat sie zuletzt was dazu gesagt?
0: Ja, also schon wirklich auch lange. Und ich habe, glaube ich, jetzt einfach auch gemerkt, dass ich mir halt in meinem Leben außerhalb von Social Media halt extrem genug bin und gerade eben wirklich alles passt und ich keinen Gedanken an irgendwas verschwenden muss, was mich halt irgendwie privat krass beschäftigt und ich deswegen gefühlt jetzt einfach auch wieder Kopf für meine Arbeit habe. Mhm. Es war jetzt wirklich lange so, dass ich das Gefühl hatte, ich habe gar keine Zeit, darüber nachzudenken, was ich mit meiner Arbeit machen will, was ich online machen will, wer ich online sein will, weil ich gefühlt in meinem Privatleben so eingenommen war von Dingen, um die ich mich halt irgendwie eher kognitiv kümmern müsste. So.
1: Also so Prioritäten haben sich verschoben.
0: Ja, Priorität komplett. Also mein Gehirn war gar nicht frei für den Gedanken, wer bin ich online eigentlich? Mhm. Und das ist jetzt irgendwie gefühlt, das war jetzt auch ein Jahr lang, glaube ich, ein Prozess, den ich jetzt gemacht habe, um herauszufinden, was ich eigentlich machen will.
1: Mhm.
0: Und ich glaube jetzt dadurch, dass ich dann auch irgendwie jetzt mit dem ein bisschen mehr Sport-Content poste, das war, glaube ich, auch mein Ziel. Ich habe gesagt, ich mache ja privat total viel Sport. Ich kann da auch einfach irgendwie, wenn ich irgendwas mache, mache ich halt ein Reel draus.
1: Und sowas kannst du teilen, ohne zu viel Preis zu geben oder eine Angriffsfläche zu bieten oder so, ne?
0: Also ja, genau. Und wenn ich halt dann irgendwie gerade noch ein anderes Hobby habe, dann filme ich das auch und poste das. Ich denke auch nicht mehr so viel drüber nach, was ich jetzt poste, weil ich war auch lange blockiert und habe irgendwie eine Story aufgenommen, gerade so aus dem Effekt. Und dann habe ich mir die angeguckt und gesagt, juckt jetzt auch niemanden und wieder gelöscht.
1: Ah, ja.
0: Und jetzt habe ich diese Hemmschwelle auch wieder irgendwie gefühlt übertreten. Und jetzt fällt mir das alles wieder ein bisschen leichter. Und ich bin auch wieder kreativer. Ich habe das Gefühl, da kommt jetzt einfach auch wieder mehr in meinen Kopf rein, weil Platz ist.
1: Mhm. Das finde ich eh so krass. Mein Eindruck ist, dass du die Königin der Sidequests bist und immer noch so neue Hobbys dir aneignest oder Sachen ausprobierst. Also ich habe eine unvollständige Liste.
0: Ja,
1: du kannst Brot backen, Ukulele spielen, malen und zeichnen findet in den verschiedensten Ausbuchtungen deines Lebens statt. Du hast schon mal tätowiert, jetzt gerade machst du einen Bootsschein.
0: Mhm.
1: Ist das eine Suche nach dem einen großen Ding, das dich irgendwann nochmal anders erfüllt? Oder ist das so ein Stapeln von, ich will alles mal ausprobiert haben?
0: Da habe ich auf dem Weg hierher drüber nachgedacht, weil ich gedacht habe, ich habe mir gedacht, so bestimmt kommt irgendwie sowas in die Richtung. Ja. Aber ich kann mir das selbst auch nicht beantworten. Also ich habe ja auch, vor 3 Wochen habe ich noch genäht.
1: Mhm.
0: Mit Sportarten war das ja ähnlich. Ich mache halt irgendwie alles so ein bisschen und ich glaube, ich finde das irgendwie cool für den Lebensstil, den ich führe, dass wenn irgendwer zu mir kommt und sagt so, hey, wollen wir das machen? Dann bin ich so, ja klar, ich bin dabei.
1: Mhm.
0: Oder ja klar, kriege ich irgendwie hin. Also weiß ich nicht, dann geht man halt mal Squash spielen oder weiß ich nicht. Sowas halt. Und genauso wie wenn es irgendwie darum geht, so dieses Kleidungsstück gefällt mir eigentlich anders besser, dann bin ich so, ja klar, natürlich kann ich kurz umnähen.
1: Stark, ja.
0: Also ich will irgendwie so, ich will so ein Schweizer Taschenmesser sein und irgendwie, wenn irgendwer Hilfe braucht, will ich der Person helfen können. Und
1: bei egal was.
0: Quasi. Bei egal was. Oder
1: kannst du inzwischen Schlösser knacken?
0: Nee.
1: Okay, weil das war also auch mal irgendwie
0: nur
1: Thema.
0: Nur die Probeschlösser, okay. Aber so ein Haustürschloss kann ich noch nicht knacken. Aber ja, es ist zum
1: Beispiel... Das wäre ein guter Call.
0: Ja, genau.
1: So.
0: Also ich glaube, es gibt einfach... Ich habe einfach Spaß daran, neue Dinge zu lernen, weil ich... Vielleicht kommt das auch daher, dass ich nach meiner Schule irgendwie nicht nochmal irgendwie studiert habe oder nicht halt irgendwie noch ein großes Projekt hatte, wo ich dann länger dranbleiben musste und halt irgendwie länger irgendwie dann auf irgendwas hinarbeite und das dann diesen Skill halt fertig gelernt habe. Wie bei einem Studium halt eben.
1: Mhm.
0: So, und dann musste ich mir halt immer selbst irgendwie Sachen suchen. Okay, was ist jetzt meine neue Challenge? Wie will ich was lernen? Ich merke das jetzt bei diesem Bootsführerschein so extrem, weil das ich glaube, die erste Situation nach 10 Jahren ist, nachdem ich meinen Schulabschluss gemacht habe, oder seit 12 Jahren, dass ich wirklich mal mich hinsetzen muss und irgendwas lernen muss.
1: Am Schreibtisch und
0: ja,
1: bisschen.
0: Genau.
1: So.
0: Und dann gucke ich mir irgendwelche Klärvideos an und schreibe das, hab noch wieder so einen Blog und schreibe mir da Sachen rein. Und es macht mir Spaß, weil ich glaube, das ist ein wichtiger Punkt, halt irgendwie auch noch weiterhin irgendwie fit und aktiv zu bleiben, halt einfach nicht einfach bequem zu werden und nichts Neues mehr zu lernen. Also ich habe da einfach total viel Spaß dran und es gibt mir dann was, wenn ich vor allem auch mit den Händen was gemacht habe. Ich glaube, daher kam dieses Brot, diese Brotback-Faszination total, weil das erste Hobby dann irgendwie auch war, dass ich so physisch umgesetzt habe, weil ich halt seit 12 Jahren Videos ins Internet hochlade. Ja. Alles passiert am Computer und es gibt nie irgendwas, was ich anfassen kann.
1: Und ich denke auch gerade, alles passiert in dieser Dopamin-Shot-Umgebung.
0: Ja.
1: Ich habe neulich so ein Video gesehen, wo nochmal total eindrücklich erklärt wurde, dass insbesondere so Kurzvideos im Internet halt die ganze Zeit zu so Spikes oder so Ausschlägen von Dopamin im Hirn oder Körper führen. Und ich glaube, Brotbacken ist so die beste oder mit so alles halt. Haptische. Du sagst ja, ich glaube, ich habe dich auch mehrmals sagen hören oder lesen, dass du denkst, oh, vielleicht nochmal so ein Handwerk wie Schreinerin oder Tischlerin.
0: Ja.
1: Das wäre so eine tolle Alternative. Und ich glaube, das ist wirklich, wenn man sein Dopaminniveau wieder normalisieren will, mit das Beste. So, dann, also Bergebrot und
0: dass man irgendwas warten muss. So. Also bis du mal Sauerteigbrot backen anfangen kannst, brauchst du halt eine Woche.
1: Stimmt, dann musst du es auch ständig falten, oder? Bevor es in den Ofen kommt.
0: Ja, also so 24 Stunden braucht dieses ganze Brot dann, wenn du es anmischst, bis zum Ende halt oft. So, und ich habe auch so oft drüber nachgedacht, halt eben genau, mache ich noch irgendwie was, wo ich dann auch wirklich einen Abschluss habe oder keine Ahnung.
1: Mehr aus so einem Sicherheitsding raus dann, oder?
0: Ja, oder halt einfach wirklich dieses Handwerk halt wirklich mal bis zum Ende fertig gelernt zu haben, weil so das, was ich halt jetzt alles mache, ist alles so halb, aber nichts richtig. Und ich kann jetzt nähen, aber halt wirklich professionell, halt wie eine Schneiderin oder ein Schneider, so ist es halt nicht. Und dann ist die Frage so, will ich das oder will ich halt einfach weiter ganz viele andere Dinge noch lernen? Und ich glaube, ich komme zu dem Punkt, dass ich mir einfach viel selber beibringen kann. Und wenn es auf einem Level ist, wo ich sage, so jetzt bin ich zufrieden damit, jetzt kann ich damit was anfangen, wenn ich muss, dann ist es voll fein und dann widme ich mich der nächsten Sache.
1: Stimmt es? Also ich stelle mir gerade dich als Schülerin vor. War das da auch schon so, dass du so Multi-Hobbys hattest oder alle halbe Jahre ein neues?
0: Tatsächlich nicht. Nee, in meiner Schulzeit. Also ich habe auch nicht viel.
1: Du hast auch nicht viel Sport gemacht, hast du
0: gesagt? Nee, ich habe nicht viel Sport gemacht. Ich war halt dann so, wenn ich gerade die Interesse hatte, dass ich Star Wars Filme cool fand, dann bin ich halt rausgegangen und habe mit einem Stock halt im Garten irgendwelche Moves geübt. Wenn ich dann kurz Wilde Kerle geguckt habe, dann habe ich mit dem Fußball mit mir alleine halt im Garten Fußball gespielt. Oder keine Ahnung, das war halt dann auch so, unsere Nachbarin war dann mal im Leichtathletik und mein Bruder und ich waren dann so, hey, wir wollen auch ins Leichtathletik, das klingt total cool. Und dann waren wir da halt mal 2 Wochen und dann war das so total anstrengend und da muss man ja auch immer da sein. Also ich glaube, ganz, ganz großes Problem in meinem Leben war halt so Commitment im Sinne von, wenn ich halt jetzt wenn ich mich in einem Fußballverein anmelde, dann muss ich halt am Sonntag halt bei einem Spiel auch dabei sein. Ja. Oder dann ist halt immer Training am Mittwoch. Und ich weiß nicht, das war als Kind anscheinend schon so, dass ich da keine Lust drauf hatte. Also ich wollte immer meine Freiheit haben. Ich wollte selbst entscheiden, wann mache ich eine Sache. Das habe ich halt dann wahrscheinlich auch nie gelernt, weil ich halt nie länger in einem Teamsport oder halt in irgendeinem Verein bleiben musste. Nachdem wir halt dann gesagt haben, so, wir finden Leichtathletik blöd, hat meine Mama uns halt da abgemeldet und gesagt, so, ja gut, dann ich melde euch aber auch nirgendwo anders an. Also das ist halt jetzt das Learning daraus, dass ich das ziehe, so, wenn ihr irgendwo hin wollt, so, dann keine Ahnung.
1: Du hast ein Interview gegeben dem LMAC und da hast du erzählt, wie deine Eltern auf dein Coming-out reagiert haben und irgendwie, wir hatten es ja vorhin auch so von alleine sein und da habe ich mich gefragt, ob du dich da allein gefühlt hast.
0: Tatsächlich gar nicht, weil ich mich in meinem ganzen Freundeskreis davor ja schon auch, jeder wusste Bescheid, dass ich mich so fühle. Also so Eltern war tatsächlich so der letzte große Schritt, den ich da irgendwie gehen musste, weil irgendwie glaube ich, ist es einfacher, sich in dem Moment halt irgendwie Freunden zu öffnen, als halt zu wissen, so, okay, das ist halt, ich wohne da bei meinen Eltern. Ich bin davon abhängig, dass das jetzt alles irgendwie gut läuft. So. Deswegen habe ich dann einfach auch nach dem Coming-out auch mit vielen Freundinnen geschrieben und hatte halt da quasi so diese Bestätigung von wegen so, es ist alles gut. Es ist alles gar kein Problem. So. Und das hat sich ja dann eh auch alles total schnell gelöst. Also es ist so, ich glaube, das war einfach alles viel Überforderung dann eben, weil man dann in dem Moment auch gar nicht damit rechnet. Das kam ja auch gefühlt so aus dem Nichts dann für meine Eltern und jetzt ist alles super fein. Und das
1: weil deine Mutter hat damals gesagt, erzähl mal lieber niemandem davon.
0: Ja, genau.
1: So, ne? Ja, und da habe ich eben gedacht, boah, und dann geht man vielleicht aus so einem Gespräch, oder du hast erzählt, du bist dann schlafen gegangen und habe ich gedacht, Mensch, das stelle ich mir hart vor, wenn die eigene Mutter das zu einem sagt. So.
0: Ja, ich glaube, da hat so viel Angst mit reingespielt, weil ich meine, ich hatte dann ja Berührungspunkte mit Leuten, die das cool finden oder halt gar kein Problem damit haben, sowas. Und meine Mutter, es gibt niemanden in unserem Verwandtenkreis, der oder die halt irgendwie queer ist. Wann sollst du denn mitbekommen, wie die Gesellschaft gerade eben dazu steht? Und ich glaube, so einen richtig, richtigen Moment haben sie dann eben auch bekommen, als ich damals dieses queere Format für Funk gemacht habe.
1: So, okay, hieß das, ne?
0: Okay, genau. Ja. Und dann haben sie gecheckt, so, okay, die Kommentare drunter gelesen und auch gemerkt, so, die Leute finden es gut, die mögen mich genau deswegen, weil ich halt offen darüber rede und Leute halt vielleicht auch aufkläre und so. Und das war einfach schön zu sehen. Dann hat man auch gemerkt, so, sie sind richtig stolz irgendwie auch darauf. Und ja, das hat, glaube ich, so jeglichen Angstzweifel aus dem Weg geräumt. Und ich verstehe das auch. Also jetzt im Nachhinein denke ich darüber nach und denke mir so, ja klar, woher soll denn auch diese Aufklärung kommen bei Eltern, die nie damit in Berührung gekommen sind und überhaupt nicht wissen, wie reagiert die Gesellschaft darauf? Geht's meiner Tochter jetzt schlecht deswegen? So, das ist ja einfach alles nur Angst. Und das ist, da kann man nichts anderes machen, als halt irgendwie vielleicht dann abwarten und halt hoffen, dass sich darüber informiert wird und gecheckt wird, so, hey, es ist oft auch einfach wirklich gar kein Problem.
1: Und guckst du auf die Zeit seit deinem Coming Out und seit eben Eltern in deren Generation noch nicht so gut informiert waren, noch nicht so viel wissen, eher optimistisch auf die Entwicklung, also die es seitdem gegeben hat und die vielleicht kommt? Weiß man, sind Leute heute schon aufgeklärter, besser im Thema, oder gibt es auch so Rückwärtsbewegungen, die dir irgendwie Sorge machen?
0: Ich hoffe, das ist jetzt nicht so eine Bubble-Ansicht. Also ich glaube, dadurch, dass öffentlich viel mehr darüber geredet wird, klärt das ja automatisch einfach Leute auf und man checkt so, okay, hey, es gibt viele queere Menschen und viele fangen überhaupt an, darüber nachzudenken, bin ich vielleicht selber auch queer, weil ich hatte auch noch nie Berührungspunkte damit vielleicht, und dann denke ich vielleicht auch mal drüber nach. So. Ich glaube halt jetzt mit der allgemeinen politischen Situation, das ist halt super schwierig, weil mit jeder Bewegung halt gefühlt auch so eine Gegenbewegung kommt. Und wenn man sich darauf halt dann irgendwie fokussiert, dann kann das auch in der Wahrnehmung gleich wieder ganz anders aussehen.
1: Ja.
0: Und man sich denken so, okay, die Übergriffe passieren halt immer mehr, und das ist halt irgendwie auch, das ist dann auch super schade halt irgendwie zu hören. Also ich glaube, da müsste man sich dann wahrscheinlich nochmal doller mit beschäftigen, um zu checken, so, wird es jetzt eigentlich besser? Oder fällt es jetzt einfach auch mehr auf, wenn Leute ihre Queerness halt irgendwie zeigen und sich trauen, das zu zeigen, und deswegen passieren dann öfter Übergriffe so? Also es ist halt
1: ja, oder auch immer dieses Ding bei, zum Beispiel, ich denke gerade an Kriminalstatistiken, dass dann ja manchmal die Zahl der Übergriffe hochgeht, weil mehr Menschen es überhaupt zur Anzeige bringen,
0: genau,
1: weil
0: ja,
1: sie auf einmal wissen,
0: auch,
1: es gibt jetzt ein Bewusstsein und mehr Verständnis.
0: Ja.
1: Und dann denkt man, es wird schlimmer, aber vielleicht wird nur das Hellfeld heller,
0: ja, voll,
1: ne?
0: Ja.
1: Oder größer.
0: Ja.
1: Oh, verstehe. Ich muss gerade dran denken, also weil... Ja, also ich dachte gerade, ah ja, und jedes Aufklärungsvideo oder jedes Video, das du dazu machst, da hat man das Gefühl, kommt auch direkt das nächste Hassvideo raus. Du hast auch vor vielen Jahren mal eine sehr erfolgreiche Kampagne gestartet, Wir gegen Homophobie, nachdem jemand ein homophobes Video gepostet hatte auf YouTube. Und das ist total viral gegangen. Und neulich wurde der Instagram-Account gesperrt von Annie Joan. Die macht ja so Aufklärungs-Content zu allem rund um Sexualität. Also geht's, glaube ich, jetzt gar nicht nur um queere Themen. Hast du den Fall verfolgt?
0: Mm-mm,
1: gar nicht? Okay, weil ich mich gefragt habe, ob du, so wie du da auf diese Plattformen guckst, auf denen all das passiert, ne? Ob da, dadurch, dass das diese amerikanischen Plattformen sind und es in den USA gerade so wild abgeht, ob es da vielleicht eine Rückschritte gibt oder so eine Bedrohung auch für diese Art von Content und Communities.
0: Bestimmt. Also ich, das, was man ja öfter hört, ist, dass halt dann eben auch viel solcher Content, wenn der erkannt wird als dieser Content, halt dann einfach auch gedrosselt wird und einfach nicht mehr so viel Aufmerksamkeit bekommt. Das ist halt hart auch irgendwie zu hören und das macht dann schon auch Angst, finde ich, wenn man das Gefühl hat, okay, man, das ist gefühlt ein Rückschritt, weil irgendwie hatte ich das Gefühl, dass das eine Zeit lang wirklich einfach auch gut funktioniert hat, wenn man eben diesen Content gepostet hat und das wichtig war. Ja, also es ist, weiß ich nicht, woher das dann kommt auf einmal, dann diese, dass man sich bedroht fühlt, wenn Leute einfach glücklich sind.
1: Ja.
0: Schon arg.
1: Wir reden jetzt schon fast eine Stunde, aber ich habe auch immer noch Entweder-Oder-Fragen dabei. Wollen wir die aber ja, noch machen? Das ist immer wie so ein Gangwechsel. Aber lieber nie wieder Trash-TV schauen oder nie wieder Musik hören?
0: Nie wieder Trash-TV schauen.
1: Ja, stimmt, das hätte ich mir jetzt auch denken können. Ja. Wo hattest du die tollere Wohnung, in Köln oder in Hamburg?
0: Oh.
1: Weil das sind so die, ich habe, glaube ich, ich wollte irgendwie noch unterbringen, dass das so die beiden Orte sind, wo du mal außerhalb von Bayern noch warst.
0: Schwierig. Also ich würde jetzt sagen, nee, also Hamburg war die Lage nicht so gut und Köln war die Lage super und die wurde eigentlich auch total fair, aber halt jetzt nicht unbedingt gut erhalten. Also schon eher so ein bisschen abgeranzter, so durch. Dadurch, ich glaube, das war sogar die alte Wohnung von Julian Bam.
1: Wirklich?
0: Ja.
1: Und der hat die runtergerockt, meinst
0: ja,
1: du?
0: Ja, die haben ja da sonst was für irgendwelche Kettenreaktionen reingebaut in die ganze Wohnung. Mhm. Da wurden ja sonst was für Videoproduktionen drin gedreht. Also wenn man einmal ein Videoproduktionsteam, glaube ich, bei sich zu Hause reinlässt, weiß man schon, was da abgeht.
1: Sag das nicht zu laut.
0: Nein, ich meine bei Filmproduktionen.
1: Ja.
0: Ja, also, boah, ich würde sagen Köln, einfach weil... einfach schönere Lage.
1: Okay, Grüße nach Köln. Wenn du die nächsten 5 Jahre nur noch eins haben könntest, würdest du in der Stadt bleiben oder in die Berge ziehen?
0: Nächsten 5 Jahre Stadt.
1: Mhm. Feiern mit oder ohne Alkohol?
0: Ohne, mittlerweile.
1: Oh, interessant, da passt sehr gut die Frage, die mir Mirella für dich mitgegeben hat. Na? Sie will nämlich wissen,
3: was ist dein liebstes Spaßgetränk?
0: Alkoholfreies Bier. Aber irgendwie jetzt auch seit Neuestem. Also ich habe jetzt auch viel Alkohol getrunken, auch in den letzten Jahren, halt einfach auch viel Events und keine Ahnung. Und mittlerweile bin ich irgendwie, habe ich irgendwann immer weniger getrunken und jetzt ist es so, wir haben gestern einen Freund abgeholt, der jetzt Arzt geworden ist. Also der wurde gestern geprüft, ein letztes Examen quasi, mündliches. Und dann wurde halt angestoßen mit Sekt und ich war so, okay, ich probiere es jetzt mal. Und dann habe ich noch ein Säckchen getrunken und dann war ich so, jetzt bin auch fein, jetzt habe ich gar keinen Bock irgendwie mich besoffen zu trinken. Dieser Need ist so krass weg und ich finde es so cool, dass ich jetzt irgendwie jeden Abend mir einen Alkohol, also nicht jeden Abend, aber wenn ich ein Spaßgetränk trinke und ich trinke echt sonst immer Wasser, dann habe ich irgendwie Bock auf ein alkoholfreies Bier. Mhm.
1: Alkohol durchgespielt.
0: Ja, wirklich. Ich habe das Gefühl, ich bin jetzt wirklich, das war so der letzte Schritt zu, ich bin jetzt erwachsen. Hm. Ich trinke jetzt nicht mehr so oft, weil, keine Ahnung, ich mache jetzt gern Sport.
1: Ja.
0: Das ist total spießig. Und ich dachte irgendwie auch so oft dann über andere, die das dann, diesen Gedanken hatten und das dann auch so gemacht haben, so, ah, okay, ja, schade jetzt, finde ich irgendwie schon auch witzig, so, ja. Aber ich verstehe es irgendwie jetzt.
1: Aber wirkt sich das auf Freundschaften aus, glaubst du?
0: Nö, dadurch, dass mein Freundeskreis halt irgendwie gefühlt ähnlich tickt, ist es dann irgendwie auch, glaube ich, so, entsteht das dann auch überhaupt.
1: Ja, man wächst
0: also
1: so
0: ja genau, wenn alle dann einfach weniger trinken, so dann bist du nicht die Einzige, die dann auch trinkt, so, sondern dann trinkst du auch öfter nichts. Und irgendwann wird das halt zur Gewohnheit und ich finde es auch wirklich gar nicht mehr so, also mir schmeckt es dann auch tatsächlich einfach nicht mehr und ich habe dann irgendwie gar keinen Bock auf dieses Gefühl, jetzt nicht klar zu sein oder halt jetzt zum Beispiel heute nicht fit zu sein. Mhm. Also ich meine, ich habe das Gefühl, ich merke trotzdem diese 2 Gläser Sekt. So heute Morgen war ich so, weiß ich nicht, keine Ahnung, ob ich so gut geschlafen habe. Es ist so ganz komisch und jetzt finde ich es irgendwie geiler, fit zu sein.
1: Schön. Instagram oder TikTok?
0: Instagram, ganz klar.
1: Du hast auf TikTok eine riesige Reichweite, die du gar nicht bedienst. Also ich glaube, dein mit Abstand größter Kanal von allen, da sind fast 1 Million Follower. Was graust dich so an der Plattform?
0: Dass ich mir diese Follower gefühlt nicht verdient habe. Also das klingt doof, aber ich habe einmal gegen einen TikTok so krass viral, dass halt die wirklich, ich glaube, 400.000 oder sowas krass. Kommen aus Alter. Amerika und Südamerika. Mhm. Das heißt, mit einem TikTok, weiß ich nicht, wie das in Amerika abläuft, aber ich glaube, diese Hemmschwelle, jemandem zu folgen, ist da auf jeden Fall sehr viel geringer. Ich glaube, die benutzen diese App ganz anders und folgen einfach schnell, wenn sie ein Video cool finden. Das ist in Deutschland gefühlt das Gegenteil auf TikTok. Da wirst du immer in die For You-Page gespielt und niemand folgt dir. Mhm. Und deswegen bringt mir, also das ist für mich so...
1: Hohl oder so.
0: Leere. Ja, genau. Also es ist nichts, was, also auf YouTube ist halt, sind halt auch 500.000 und die habe ich mir halt jetzt über 12 Jahre, sind die halt so langsam gewachsen. Also es gab nie einen Peak, wo gefühlt alle meine FollowerInnen halt dazugekommen sind, sondern es ist wirklich, es waren 12 Jahre und seit 12 Jahren wächst YouTube und Instagram halt total langsam und stetig an und deswegen fühlt sich das irgendwie wertvoller an und das sind halt eben auch dann die Leute, die mir folgen und nicht nur einem Reel folgen. So.
1: Und die du inspirierst.
0: Ja.
1: Lieber einen Tag im Kindergarten verbringen oder mit den BewohnerInnen eines Altenheims?
0: Im Altenheim, glaube ich. Ja. Ich bin sehr schnell überfordert, wenn Kinder was von mir wollen. Ich lerne das gefühlt jetzt, weil in meinem Umfeld jetzt öfter mal so hier ein Kind rauskommt und da auch. Und dann muss ich mich manchmal mit dem beschäftigen und bin so, okay, ich verliere so die Hemmschwelle, mich mit einem Kind zu beschäftigen, so. Weil ich oft einfach überfordert bin. Ich weiß nicht, wie ich mich verhalten soll, was es von mir will und wie ich es mit dem spielen soll, so. Deswegen fällt mir das, glaube ich, leichter bei alten Menschen, weil mit denen, weiß ich nicht, ist eine Interaktion einfach ganz anders.
1: Mhm.
0: Okay. Aber ich nicht, also ja, einfach gewohnter vielleicht auch.
1: Meine, ich glaube fast, ja, Abschlussfrage wäre, was steht jetzt noch auf der Hobbyliste? Also hast du so eine Art Bucketlist von, was du als nächstes lernen und ausprobieren willst?
0: Puh, das kommt oft spontan. Ich muss jetzt kurz überlegen. Ich habe jetzt irgendwie schon relativ viel abgehakt, was jetzt irgendwie anstand.
1: Ich hätte sonst vielleicht eine Anregung.
0: Ja.
1: Ich habe nämlich Kadi auch nochmal gefragt. Ich hab ihr erzählt, dass du sehr viele Hobbys hast und welches Hobby sie dir als nächstes
0: perfekt.
1: Anraten würde. Pass auf.
4: Und meine Challenge für dich ist, mir wurde gesagt, du machst immer irgendwelche bescheuerten Sachen. Pass auf.
1: Das war nicht
4: pass auf,
1: Wort,
4: wenn du wirklich 100% inspiriert von mir sein willst, ich habe nämlich das auch gemacht und ich habe es geschafft, dann schaffst du es auch. Fliegen züchten.
1: Fliegen züchten.
4: Ja, also kleine Fliegen so einfangen oder man kann auch Fliegen Starter Kit kaufen und denen dann so Essen machen aus Bananen und dann legen die da ihre Eier rein und dann schlüpfen da Fliegen draus. Das mache ich ohne Scheiß. Und die Fliegen verfütter ich dann an Spinnen. Also das Next Level wäre dann Spinnen züchten. Soweit bin ich noch nicht. Aber die Fliegen habe ich schon hingekriegt.
1: Oha.
4: Jawohl.
0: Das ist das Letzte, mit dem ich jetzt gerechnet hätte.
1: Ja, ich auch.
0: Fliegen züchten.
1: Kannst du dir das vorstellen? Siehst du das in,
0: weiß ich
1: in deinem
0: nicht.
1: Repertoire?
0: Ich glaube, dafür habe ich auch zu wenig Commitment. Also ich finde es schon...
1: Stimmt,
0: ich habe
1: dann
0: letztens meinen Sauerteig halt auch getötet, weil ich halt 2 Wochen nicht da war. Also ich kann das nicht. Ich kriege schwitzige Hände, weil ich denke so, aber dann muss ich ja auch immer da sein. Und ja, das kann ich halt nicht planen. Ja. Also ich mache ja dann, dadurch, dass ich halt dann irgendwie so oft Sachen ausprobieren mache oder keine Ahnung, dann irgendwie kommt mir was in den Sinn, bin ich halt mal spontan weg für so eine Woche oder zwei. Und dann würde das ja dann nicht mehr gehen. Ich hätte auch super gerne einen Hund. Und dann denke ich mir so, ist ja aber auch für das Tier nicht so geil, wenn ich halt dann oft unterwegs bin oder den halt irgendwo abgeben muss. Und ich lebe halt auch in der Stadt und ich finde, in der Stadt, finde ich, tut mir das irgendwie leid, wenn man dann immer dieselben 3 Wege läuft und die Hälfte Asphalt ist. So.
1: Das stimmt. Und also sorry, Kadi. Erstmal keine Fliegen bei Annika.
0: Aber ich behalte es im Hinterkopf.
1: Ja. Gut. Ihr könnt ja mal in die Kommentare schreiben, falls ihr noch andere realistischere Hobbyideen für Annika habt, was du so als nächstes ausprobieren oder lernen solltest. Und ich sag schon mal vielen Dank. Das war richtig schön, dass du hier
0: Dankeschön,
1: warst.
0: Dankeschön, fand ich auch.
5: Das war eine gute Stunde mit Annika Gerhardt, beziehungsweise Annikation. Das ist der Name, unter dem ihr sie auf YouTube und Instagram findet. Und ich bin schon gespannt, bei welchem Sidequest wir sie da als nächstes sehen werden. Mein Name ist Eva Schulz. Ganz liebe Grüße. Bis bald. 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
5: Hallo und herzlich willkommen zum Blue Moon. Mein Name ist Johnny Studiert. Ich freue mich enorm, dass ich heute hier sein darf. Mein erster Blue Moon am Mittwoch, glaube ich. Und Mittwoch ist so ein Tag in der Woche, wo ich mir immer denke, ja, jetzt könnte die Woche auch mal bald vorbei sein, weil man sich so auf das Wochenende freut und wahrscheinlich auch schon ein paar stressige Tage hatte. Bei mir war es unter anderem auch stressig diese Woche. Ich bin aus Paris zurückgekommen, weil ich einfach mal 3 Tage eine Auszeit brauchte, nachdem mir was nicht so Tolles passiert ist, weil ich einen Menschen aus meiner Familie verloren habe. Und lange Rede, kurzer Sinn, heute soll es um genau dieses Thema gehen, um das Thema Trauer. Wie gehen wir mit Kummer um? Wie verarbeiten wir Verluste? Und wie finden wir wieder zu uns, wenn wir denken, dass wir verloren sind? Ich glaube, das sind alles, Redewendungen, die ganz gut beschreiben, was Trauer mit einem macht. Man fühlt sich auf eine Art verloren. Man weiß, dass, oder hoffentlich weiß man, dass man aus diesem Loch wieder rauskommt. Und gleichzeitig fühlt man es so intensiv. Und genau über diese Gefühle möchte ich heute mit euch sprechen, weil ich denke, wir können alle etwas damit anfangen. Wir haben alle schon mal Trauer oder Kummer empfunden. Und für mich persönlich, das muss ich ganz ehrlich sagen, ist es immer wieder auch trotzdem so intensiv, weil ich noch nicht die Möglichkeit gefunden habe, zu verstehen, wie genau ich mit Trauer oder Kummer umgehen soll. Und deswegen dachte ich mir, ich mache es hier heute zum Thema beim Blue Moon unter der 0331 70 97 110. Könnt ihr durchrufen und mit mir über genau dieses Thema sprechen. Also, wie verarbeitet ihr Trauer und Kummer? Wie geht ihr mit Verlusten um? Und vor allem, wie kommen wir da wieder raus? Ich freue mich, von euch zu hören und heute sind wir nicht auf TikTok live, so ganz kurz nebenbei, aber ihr hört uns mal wieder auf allen Wellen bei Das Ding, Sputnik und hier bei Fritz, wo ich hier im Potsdamer Studio sitze. Es freut mich total, wieder hier zu sein und dass auch schon die erste Person anruft. Fatima ist 19 Jahre alt und kommt aus Heidenheim und ich habe sie jetzt in der Leitung. Kannst du mich hören, Fatima?
6: Ja.
5: Hallo, es freut mich sehr, Hallöchen, dass du angerufen hast. Jetzt geht's ja heute um ein, ich sag jetzt mal ein bisschen so, ne, ein bisschen ernsteres Thema, aber zuallererst möchte ich von dir wissen, liebe Fatima, wie geht es dir heute?
6: Mir geht's gut.
5: Ja?
6: Tatsächlich.
5: Tatsächlich?
6: Ja.
5: Alles in Ordnung, alles im grünen Bereich.
6: Ja.
5: Also bei mir auch. Ich bin jetzt aus Paris wiedergekommen. Ich habe das auch gebraucht, dass ich mal ein paar Tage da war, einfach um, ich sag mal, einfach um ein bisschen runterzukommen, nachdem ich so eine nicht so tolle Erfahrung hatte. Und jetzt würde mich als allererste Frage an dich natürlich interessieren, wie ist es denn bei dir bisher in deinem Leben gewesen? Hast du denn schon oft Trauer empfunden oder hattest du auch schon mal Kummer, jetzt mal so ganz grundsätzlich? Hast du sowas schon mal erlebt?
6: Ja, tatsächlich.
5: Möchtest du uns erzählen, in welchem Kontext? Fühlst du dich damit wohl?
6: Ja, also ich habe 2018 damals mitgekriegt, dass mein Favorite Artist zu dem Zeitpunkt verstorben ist an, ich würde es jetzt nicht jetzt ganz genau sagen, aber es hat ein bisschen was mit der Psyche zu tun. Hm. Kann man sich denken, was es ist?
5: Ja, sorry, ich musste Gesundheit. Kurz niesen. Ich musste kurz niesen. Ja, du redest von Avicii, ne?
6: Ja.
5: Jetzt mal ganz kurz zur Einordnung. Also möchtest du uns vielleicht davon erzählen, was du mit Avicii assoziierst? Ich kann auch noch ein bisschen was zu ihm erzählen.
6: Ich assoziiere mit ihm Hoffnung und persönliche Struggles, aber auch dadurch, was mit ihm passiert ist, finde ich es wichtig, was für einen Stein er ins Rollen indirekt gebracht hat.
5: Hm. Wie hast du Avicii denn kennengelernt? Wie bist du auf seine Musik gestoßen?
6: Ich bin über YouTube damals auf seine Musik gestoßen, 2011.
5: Mhm.
6: Dann ganz klassisch bin ich durch Levels an ihn gekommen und dann habe ich ihn erstmal komplett in der Dauerschleife gehört, gehabt für die Zeit.
5: Ja. Und als du dann von seinem Tod erfahren hast, wie war das für dich?
6: Das war erstmal so richtig surreal. Also ich habe es ehrlich gesagt nicht erwartet. Dann ein paar Wochen später kommt das Statement der Familie raus und dann wusste ich, okay, es ist Realität, dass er halt einfach nicht mehr da ist und dass ich dann als damals 12-Jährige mir eigentlich im Kopf dachte, scheiße, jetzt habe ich nicht mehr die Chance, ihn live zu erleben.
5: Ja. Hast du ihn einmal live erlebt?
6: Nein.
5: Okay. Das heißt, das ist einfach etwas, was nicht, was einfach nie, was du dir sehr gewünscht hast, aber was nie, leider nie vor passieren konnte.
6: Ja.
5: Fatima, wie ist es denn, wenn du dann traurig wirst, ne, wenn du so eine Trauer empfindest? Wie gehst du damit um?
6: Ich höre sehr oft Songs dann von anderen Künstlern, die mich dann auch, die halt diese Trauer widerspiegeln, zum Beispiel NF oder Hans Zimmer, insbesondere dann von Hans Zimmer halt Time, um halt ein bisschen mal abzuschalten und nachzudenken.
5: Okay, ja. Und jetzt ist der Tod ja schon eine Weile her von Avicii. Also Avicii ist 2018 gestorben. Und nur um das noch einmal einzuordnen, also er wurde tot aufgefunden auf einem Anwesen der omanischen Königsfamilie. Und zu dem Zeitpunkt stand vieles noch nicht fest. Und dann erst die Wochen später, wie du schon gesagt hast, wurde ein bisschen Klarheit geschaffen. Jetzt würde mich interessieren, Fatima, weil das ist ja schon eine Weile her, wie hast du das verarbeitet, ne? Also wie blickst du heute darauf? Oder wann war so der Punkt, wo du gemerkt hast, okay, jetzt fühle ich mich wieder, ich sag jetzt mal, besser?
6: Das war tatsächlich erst 2 Jahre danach. Ich habe auch erst letztes Jahr in einem eigenen Video auf TikTok verarbeitet, wie sich das damals angefühlt hat für mich, das mitzukriegen und wie ich mich damals gefühlt habe. Und das war halt auch relativ gut, das halt auch mit der Community von Avicii auf TikTok zu teilen.
5: Ja, ich verstehe. Wie ist es für dich so, dieser Kontakt dann mit der Community? Wie hat dir das geholfen? Also glaubst du, dass Kommunikation und Austausch ganz wichtig bei solcher Verarbeitung ist?
6: Ja, tatsächlich auch. Also in der Community wird halt auch tatsächlich dann öfters der Geburtstag von Avicii auch noch gefeiert. Und dann zum Beispiel habe ich mal einen Kommentar hinterlassen auf einem Post von wegen, ich hoffe, er guckt runter und weiß halt eben, dass wir an ihn denken.
5: Ich verstehe. Jetzt würde mich noch interessieren, liebe Fatima, Avicii ist ja jemand, den du nie getroffen hast. Wie unterscheidet sich dieser Kummer vielleicht auch von Kummer, den du, sage ich jetzt mal, im privaten, persönlichen Bereich hattest? Also meine Frage ist, hast du mit Avicii, wenn du jetzt so darauf zurückblickst, so getrauert, als wäre es wirklich eine Person, die du auch persönlich kanntest? Oder merkst du da schon noch einen Unterschied zwischen jetzt, sagen wir mal, dem Tod von Avicii und anderen Situationen, in denen du traurig warst, die auch was mit Leuten zu tun hatten, die du wirklich kanntest?
6: Eher nicht so. Also ich hab schon das Gefühl gehabt, dass ich ihn persönlich gekannt habe durch seine Musik, durch die Art, wie er mit Menschen umgegangen ist und dadurch, dass er halt auch mir quasi die Tür eröffnet hat, dass nicht nur so normale Menschen wie du und ich unter Problemen in der Psyche leiden können, sondern auch Musiker.
5: Ja, ja. Okay. Und du bist ja jetzt, Fatima, wie alt bist du nochmal? ganz
6: kurz? Ich bin 19.
5: Okay, da warst du ja dann auch noch wirklich jung, ne, als das passiert ist. Wie alt warst du da? Da warst du
6: 12.
5: Mhm. Wer ist denn jetzt, sage ich mal, dein Favorite Artist? Also hat irgendwer für dich, sage ich nochmal, ist irgendwer für dich nochmal an Avicii rangekommen oder ist es immer noch so, dass es für dich, dass er für dich einen ganz besonderen Platz im Herzen hat?
6: Also tatsächlich ist es auch so NF, weil ich halt wirklich das Gefühl habe, dass er Themen anspricht, die ich auch selber irgendwie nicht ansprechen würde.
5: Ja, okay, ich verstehe. Ja, Fatima, du bist ja noch total jung, du bist ja jünger als ich, du bist ja 19 und jetzt würde mich noch interessieren, wenn du jetzt so auf die nächste Zeit blickst, ne? Und es ist ja gerade auch so in der Welt, man fühlt sich ja generell so ein bisschen traurig, auch mit vielen Dingen, die passieren, ne? Einfach, es ist ja gerade auch so eine ganz grundsätzlich, oft auch so eine, man hat so das Gefühl, es ist so eine schlechte Stimmung. Ich weiß nicht, ob du das auch so wahrnimmst. Und da würde mich interessieren, wie gehst du denn mit so einer Stimmung im Alltag um? Also bist du da eine Person, versuchst du einfach auch so Trauer und sowas schnell auszublenden oder fühlst du das richtig oder gehst du da rein und sprichst mit Leuten darüber? Was kannst du da auch den anderen Leuten, den Zuhörerinnen hier empfehlen?
6: Also ich bin tatsächlich jemand, ich denke mir halt jetzt so, es kommen bessere Tage und ich lebe halt nach dem Motto von Avicii aus einer Zeile von The Nights, One Day You Leave This World Behind, so live a life you will remember. Also ich versuche tatsächlich trotz den Weltereignissen zu gucken, dass ich mein Leben in vollen Zügen genieße.
5: Okay, ja. Das ist ein richtig schönes Schlusswort, finde ich. Also vielen, vielen Dank, Fatima, dass du uns anvertraut hast und dass du hier mit uns über deine Erfahrungen mit Trauer gesprochen hast. Möchtest du noch etwas loswerden?
6: Ich würde gern der Familie von Tim, also Avicii, danken dafür, dass sie versuchen, ihren Sohn weiterhin noch am Leben zu halten in der Jugend, weil es gibt manche Jugendliche, die wissen gar nicht, wer Avicii war. Und ich finde es schon relativ mutig, dass man auch damit umgeht, wie sie damit umgehen als Eltern einer bekannten Person. Weil ich habe so die Erfahrung gemacht, dass es manche prominente Elternteile oder Partner gibt, die nicht so gern darüber reden.
5: Okay, ja. Ja. Vielen, vielen Dank, Fatima. Es bedeutet mir ganz viel, dass du dich hier uns anvertraut hast. Und ich glaube, die Blue Moon Community, die konnte auch echt was von dir lernen oder was aus diesem Gespräch mitnehmen. Und ich freue mich, wenn wir nochmal irgendwann sprechen, ja? Und wenn du anrufst. Und insofern wünsche ich dir jetzt noch einen schönen Abend.
6: Ja.
5: Wir hören uns. Tschüss, liebe Fatima.
6: Tschüss.
5: Ja, das war doch mal ein, ich finde, gutes Anfangsgespräch, um einfach sich auch dessen bewusst zu machen, was Trauer bedeutet und wie Trauer sich auch äußern kann. Ich meine, es ist ja etwas, ne, was auch nicht unbedingt uns nur in unseren persönlichen Kontakten betreffen muss. Wir trauern ja auch über Menschen, die wir nie kannten, ja, Menschen, denen wir nie über den Weg gelaufen sind und die uns trotzdem auf eine Art bewegt haben. Und oft, wenn ich so an Trauer denke, sind die Dinge für mich tatsächlich auch oft nicht so greifbar, ja. Also ich trauere auch über Dinge, die mich selber gar nicht betreffen. Und trotzdem empfinde ich dafür einen ganz großen Kummer als jemand, der sich zum Beispiel auch damit auseinandersetzt, was aktuell in der Welt passiert, ne. Denke ich mir immer, es ist wichtig oder es ist auch ein Zeichen von, ja, von Empathie auch zu trauern. Und Trauer kann deshalb auch eine ganz wichtige Funktion im Leben haben, ne? Nämlich Mitgefühl und Mitleid zu zeigen, ja, und dass man etwas für das, was auf der Welt passiert, so empfindet. Und deswegen fand ich das gerade einen sehr, sehr Schönes Gespräch zum Start und freue mich natürlich, wenn ihr unter der 0331 70 97 110 weiter anruft, damit wir weiter solche Gespräche führen können. Ich habe jetzt hier Fabio in der Leitung aus Rheinland-Pfalz. Fabio ist 29 Jahre alt und ich freue mich, dass du angerufen hast. Hallo Fabio.
1: Abend.
5: Guten Abend, es freut mich total, dass du jetzt hier mit mir in der Leitung bist und es geht ja heute um das Thema Trauer und jetzt würde ich mal ganz gerne pragmatisch von dir wissen, wann hast du denn das letzte Mal so richtig getrauert?
1: Da muss ich jetzt zugeben, das ist schon ewig her, das ist, als meine Oma und mein Hund gestorben ist. Das ist jetzt schon ein paar Jahre her, aber das war der Moment, der, ja, sagen wir mal so, ein richtiger Tiefschlag war, wie man so schön sagt, die Magengrube. Das hat einen schon fast zerrissen, ne? Das muss ich sagen. Das war auch zu Zeiten von Corona, da durfte ich nicht dabei sein. Das war, da wurde eingeschläfert. Wow. Das war schon ziemlich tough.
5: Aber
1: 12 also, Jahre war da und ja.
5: Und sind beide, also weil du gerade von deiner Oma und deinem Hund und dem Hund gesprochen hast, wurden beide dann, also sind beide gleichzeitig sozusagen gegangen? Oder
1: nee, die Oma war sogar noch vorher. Nee, der Hund kam später, die Oma war ein paar Jahre vorher. Die habe ich leider tot gefunden. Das war dann nicht so schön.
5: Oh.
1: Ja, im Keller.
5: Das tut mir unfassbar leid. Und jetzt würde mich natürlich interessieren, wenn du sagst, das ist in Ordnung für dich, dass wir da reingehen, ne? Wie war das für dich, so einen Verlust zu erfahren? Du hast es ja gerade schon so ein bisschen beschrieben, was es mit dir gemacht hat. Wie kann ich mir das vorstellen, gerade auch bei Corona, ne? Das ist ja auch nochmal so eine andere Art. Also da musste man das ja ganz anders verarbeiten, weil man ja auf eine Art auf sich allein gestellt war. Ne? Man war ja in der Pandemie oder auch noch im Lockdown. Man hat ja auch so Quarantäne teilweise oder was weiß ich. Also es war ja total sowieso schon eine sehr, ich sag jetzt mal, einsame Zeit für viele Menschen. Wie war das dann für dich?
1: Ja, der Moment, der vergesse ich nicht, das Geschrei, weil als die Spritze gesetzt wurde, ne, die Einschläferungsspritze, und dann habe ich das durch die Tür gehört. Und in dem Moment, das war der Moment, den ich bis heute nicht vergesse. Also das Gejaule, kurze Sekunde, ne? Und das ist bis heute hängen geblieben. Also das höre ich bis heute noch nachhallen. Das ist wie ein Trauma. Ja, ne, kann man offen sagen. Also das ist wirklich dieser Moment, wenn du nicht da bist, ne? Und das macht, bin ich bis heute noch sauer auf die Tierärzte, den muss ich sagen. Konnten sie nichts dafür. Habe ich dir gesagt, ich habe auch ein bisschen vergeben, weil damals war es ja anders, ne? Aber ich war sehr am Anfang nachtragend, das muss ich sagen. Das war sehr,
5: ne?
1: Das war scheiße.
5: Ich kann es mir, also ich kann gerne,
1: gerne. Nee, Entschuldigung, bei der Oma war halt eben, ne, wenn man jemanden Totes findet, der gerade, das ist natürlich dann, wie alt war ich da? Ich bin jetzt 29, ich glaube, da war ich 19, 18, das ist schon, wie gesagt, Jahre her, aber ja, ne, das war, da kam auch meine Mutter, die hat sie zuerst gefunden, die war komplett fertig, die geht nicht mehr in den Keller seitdem und ne, die ist da, ne, ich kann das jetzt Gott sei Dank oder ich konnte das direkt, ne, bei mir ist das, ja, man fühlt sich hilflos, ne, in dem Moment hätte ich vielleicht früher runtergehen müssen, ne, da kamen auch Schuldgefühle, hätte man was merken können beim Hund, beziehungsweise Dings, ne, dass es ihr nicht so gut geht und alles, das war dann am Anfang auch da, ne, aber
5: wie war das?
1: Dann hatte ich gute Freunde, Familie, die mich
5: Genau, das wollte ich dich jetzt auch fragen, weil du gerade.
1: Nee, kannst du mir eine Frage stellen.
5: alles gut. Wir sind hier, wir sind heute ganz entspannt, weil das sind ja auch wirklich sensible Themen. Deswegen, du kannst immer aussprechen, du kannst mich auch immer unterbrechen. Und ich wollte da gerade reingehen, weil du hast gerade von Hilflosigkeit gesprochen, ja. Und das finde ich in dem Kontext so ein ganz interessantes Wort, weil du hast gleichzeitig gesagt, du hattest ja Freunde und Familie. Also wie hilflos hast du dich mit dieser Situation mit deiner Oma und deinem Hund gefühlt? Und glaubst du, also was hat dir damals geholfen? Ne? Was hat dir geholfen in dieser Trauerzeit?
1: Ganz klar meine Familie, ne, Oma, die andere.

0: Weißt du, dieses Phantomschmerz, hatte mal einer gesagt, ist da, du denkst halt eben noch, ne, da kommt jemand oder beziehungsweise, ne, aber er kommt nicht. Das war ein richtig scheiß Gefühl, ne? Du hast die Tür nach der Arbeit aufgemacht, nach einer langen Schicht, hast dich gefreut, den Hund zu sehen oder die Oma und kommst rein und da ist keiner, ne? Das, ja, und dann, das sind so manchmal Tage, ne, wo ich dann denke, scheiße, ist ja nicht mehr da.
1: Ja.
0: Ja, ist
1: Und
0: dann, aber es ist Gott sei Dank nicht mehr so schlimm. Aber ich sage, es wäre schlimm, wenn ich vergesse, ne? Wenn ich das ganz vergesse, wäre schlimm. Die Erinnerung behalte ich mir.
1: Wie war es
0: Deswegen.
1: denn dann, wie war es denn dann mit deiner Familie? Du hast gerade gesagt, die Familie oder auch Freunde waren für dich ganz wichtig. Wie habt ihr dann darüber gesprochen? Also habt ihr das totgeschwiegen? Habt ihr das dann so langsam ausgesessen, die Trauer? Oder habt ihr da ganz offen miteinander geredet? Habt ihr euch auch umarmt? Also hast du da auch so eine gewisse Zärtlichkeit von deiner Familie gebraucht? Wie war das für dich, durch diese Trauerphase zu gehen?
0: Am Anfang war da, was heißt Abend, genau, die Eltern beziehungsweise einmal gedrückt, beziehungsweise Dings, ne, also diese Zuwendung, beziehungsweise, ne, dass man aufgefangen ist, wusste, dass man da jemanden hat. Und nachher war es dann so rum, dass ich gesagt habe, ne, ich habe mich damit, ne, arrangiert, aber am Anfang war es, wie gesagt, ne, dass man da Leute hatte, mit denen man geredet hat. Und dann sind von anderen Bekannten gestorben und dann haben sie es mir immer erzählt. Und dann wurde ich sowas wie der private Psychologe für die. Da wurde ich anscheinend so gut. Schon damals war streitschlichtig in der Schule und das hat sich dann sehr gut. Da kamen die Leute auch immer früher zu mir mit emotionalen Sachen. Freundin, Familie gestorben. Dann sind sie nicht zum Therapeuten, da sind sie zu mir gekommen. Das war natürlich auch schon sehr, ne, das ist jetzt vielleicht ein bisschen anderes Thema, aber da habe ich auch schon einiges gehört oder miterlebt von Leuten, die dann wirklich, ne, und dann habe ich vielleicht auch manchen, weiß ich nicht, vielleicht übertreibe ich es, aber vom Alkohol gerettet, weil es gab manche, die wollten Alkohol oder Drogen nehmen, weil sie sich gedacht haben, das wäre der Ausweg, ne, aus dem Schmerz. Dann hatte ich manche, Gott sei Dank, oder einen davor bewahrt. Ein anderer Kollege hatte leider Selbstmord begangen, von dem habe ich gehört, da konnte ich nichts mehr machen, aber ja, da versuche ich immer, die Leute wegzukriegen, weil das ist kein Weg, den
1: Wie ist
0: Schmerz zu
1: es?
0: verdrängen, beziehungsweise zu saufen und
1: Ja,
0: ja,
1: ja.
0: deswegen.
1: Wie ist es denn für
0: Es war
1: dich? Ist, wie
0: immer
1: ist es?
0: gesund, mit jemandem zu reden, egal, ne?
1: Ja, total. Also lass uns da reingehen. Wie ist es denn für dich heute? Also wenn du heute traurig bist, nur du hast jetzt gesagt, du hast lange nicht mehr getrauert, aber wenn du traurig bist, wie gehst du damit um? Also du hast gerade für dich gesagt, Alkohol oder sowas ist für dich keine Option. Was sind denn deine Optionen? Also was ist,
0: Nee, nee, nee.
1: was kannst du denn, also was kannst du auch jetzt mit Blick auch auf unsere Zuhörenden, was willst du denen mitgeben, ne? Also wie glaubst du, was ist so eine gesunde Art, mit Trauer umzugehen?
0: Bei mir war es jetzt, wie gesagt, etwas die Arbeit oder sich andere Hobbys suchen, Hobbys prinzipiell. Also niemals, wie sage ich so schön, sinnfrei. Also sich irgendeine Beschäftigung suchen, sei es Musik hören, Musik aufnehmen, irgendein bestimmtes Hobby, vielleicht auch das Hobby wechseln, wenn man damals damit schlechte Verbindungen oder Erinnerungen assoziiert, ne? Dass man sich damit beschäftigt. Irgendwie, ich sage mal, nicht sinnlos im Leben, beziehungsweise irgendwas sich so nebenbei, um sich beschäftigt zu halten, weil ich sag mal, ne? Das ist bei mir so gewesen. Jetzt bei der Arbeit noch so Gewichte und alles, das hat sich dann bei mir auch so schön, weißt du? Deswegen, da hatte ich nämlich auch Esssucht, beziehungsweise, ne? Und dann hatte ich gedacht, Sport war dann so, da habe ich gedacht, da kannst du doch anders machen, ne? Musste ich ja jetzt nicht so das Leben verunstalten. Und nee, bei mir waren es, wie gesagt, die Hobbys, ne? Ich habe mir andere Sachen gesucht, angeln, fischen, spazieren gehen, einfach so, ne? Hört sich jetzt, ne, alltägliches. Aber ich sage, Hauptsache, du bist den Kopf, ne, irgendwie mit was anderem beschäftigt und deswegen. Und an die Verstorbenen die besten Erinnerungen behalten, nicht die schlimmsten. Das ist auch zwar nicht einfach, aber versucht mich zu erinnern, nicht die schlimmsten letzten Tage, sondern nur die besten. Das ist nicht immer einfach, aber deswegen, wie sie waren, genau.
1: Und ich
0: Deswegen.
1: finde, da war jetzt schon super, super viel, also ganz viel Wertvolles drin, Fabio. Und ich bin total froh, dass du angerufen hast und dass du dich hier auch so geöffnet hast. Also erstmal vielen, vielen Dank und auch Respekt dafür, dass du das so machst. Also das finde ich total schön, ne? Und ich kann auch, also nur noch mal an die Community sagen, wir freuen uns sehr, wenn ihr zu diesem Thema, was auch so wichtig ist, anruft. 0331 7097 110. Jetzt würde mich noch interessieren, Fabio, hast du denn noch so, ich sag jetzt mal, Worte, die du mitgeben willst an unsere Zuhörenden?
0: Genau, wo wir das gerade, ich glaube, mit der vorherigen Zuhörerin hatten, mit dem Sänger Avicii, meine ich, gell, war richtig, ne, wenn ich mich da nicht täusche. Deswegen, wenn man da Depressionen oder sonstiges hat, ich kannte viele, da soll man mit jemandem reden. Sei es die Hotline, ne, ich weiß, manche genieren sich, aber

0: Ich sage immer, das ist kein Weg. Sich das Leben, ich sage, damit fügt man anderen Trauer zu. Ich denke, ich hatte viele kennengelernt oder kannte manche, die haben sich das Leben. Ich sage, du hast der Familie damit oder würdest du damit mehr schaden? Ja, einen habe ich davon erfolgreich, da bin ich stolz drauf, vorhin abgewendet, habe auch offen gesagt. Ich sage, wie blöd bist du? Das war vielleicht etwas harsch formuliert, ne? Aber ich habe gesagt, du machst das Leben deiner Familie mit, die werden sich ewig Vorwürfe machen. Da sagst du, redest du mit denen und ne, das war dann wirklich wohl, hat er mir auch offen gesagt, er wollte sich die Arterie aufschlitzen. Da habe ich gesagt, okay. Da war ich vielleicht etwas rau, aber habe ich ihn weggebracht. Da habe ich gesagt, du spinnst ein bisschen, das geht doch nicht und alles, bist du blöd. Aber da musste ich wochenlang auf den einreden, aber er ist heute noch da. Mhm. Das war wirklich, aber hat er mir offen gesagt, ne, er denkt drüber nach, sich endgültig den Rest zu geben. Da habe ich gesagt, um Himmels Willen.
1: Ja.
0: War ich vielleicht etwas direkt harsch, aber nachher hat er gesagt, das hat er gebraucht. Dass jemand ihm direkt offen ins Gesicht hat, du tickst immer richtig. Red mit jemandem, hol dir deine Familie und ne, die Familie war schockiert.
1: Also ganz kurz zur Info für alle Zuhörenden. Falls ihr selber Suizidgedanken bei Depressionen, Warnsignalen oder bei akuten Problemen habt oder falls ihr jemanden kennt, bei dem ihr das vermutet, es gibt dafür eine spezielle Hotline, die 24 Stunden erreichbar ist, die Telefonseelsorge in Deutschland unter der Nummer 0800 1110 111. Könnt ihr noch heute mit jemandem sprechen? Wie gesagt, sie ist 24 Stunden erreichbar und ihr seid mit diesem Problem nicht allein. Suizidalität kann erkannt werden und man kann sich auch schnellstmöglich Hilfe suchen. Jetzt würde mich noch interessieren, Fabio, du hast ja heute hier angerufen und du hast dich jetzt sehr geöffnet. Wie schaffst du das, sich so zu öffnen? Es gibt ja ganz viele Menschen, die können über ihren Kummer nicht sprechen. Und hast du dich dem einfach sozusagen, ich sag jetzt mal, den, also konfrontierst du den damit oder wie schaffst du das, ne, für alle Menschen, die auch, sag ich mal, den Trauer eher auffressen, weil das gibt es ja auch ganz oft.
0: Das habe ich, muss ich zugeben, am Anfang auch gemacht, aber ich sage, es ist so ungesund. Ne? Das staut sich und irgendwann sage ich, das ist wie ein Ballon, der zu viel oder ein Wasserfass, ne, der zu viel gefüllt ist, irgendwann platzt es. Das ist unausweichlich. Jahre, Jahrzehnte, aber irgendwann. Und man weiß die Konsequenzen nicht. Da sage ich, da redet man lieber sich so das von der Seele, ne? Wenn mir jemand offen das erzählt mit seinem Dings, da war jetzt der Fall mit dem, ne, wo wir die Rede hatten, da hatte ich auch mit dem offen über alles geredet, ne? War der komplett fertig. Und habe ich halt, da hat er gesagt, mit mir konnte er reden. Ich habe zugehört, ne? Ich habe ihm ausreden gelassen. Das hatte er anscheinend bei anderen nicht. Und habe ich dem auch meine Gedanken dazu erzählt, ne? Ganz offen, die wahrheitsgemäß, ne? Ich habe jetzt nichts verschwiegen. Ich habe auch, wenn ich mit anderen rede, das Herz auf der Zunge, ne, wie man das verstehen, ne, aber ich bin da einer, der nichts verheimlicht, wie ich mich in der Situation fühle, auch wenn ich mal einen Scheißtag habe, ne, ich versuche jetzt nicht zu sagen, naja, ne, alles super, wenn ich auch mal einen Tag habe, rede ich auch mit meiner Familie drüber, wenn er richtig beschissen war, ja. Genau, aber nichts in sich reinfressen, auch vielleicht an die Zuhörer, deswegen, das hört sich zwar gut an, aber ich kann direkt sagen, was ich gehört habe von anderen nach Jahren, Jahrzehnten, das kommt plötzlich, und wenn es kommt, kann es schlimm enden, muss es nicht, aber wofür? Da gehst du gesundheittechnisch, psychisch und ich sag, man hat so vieles im Leben noch. Ne? Man weiß nicht, wie lange man hat, aber man soll es genießen und das finde ich einfach schwachsinnig unter uns. Ne? Oder offen gesagt, ne, wenn man das in sich frisst wie so ein Dings und ne, von den Problemen, ne, das soll man nicht.
1: Man soll das Leben genießen, das fand ich eine total schönes Schlusswort. Deswegen möchte ich mich wirklich herzlich bei dir bedanken, lieber Fabio, dass du angerufen hast. Und es würde mich freuen, wenn wir uns irgendwann hier wieder hören. Also bis auf bald, würde ich sagen. Ja. Und ich wünsche dir noch einen wunderschönen Abend. Vielen Dank, dass du dich so geöffnet hast.
0: Wünsche ich dir auch. Und einen schönen weiteren Talk.
1: Danke dir. Tschüss.
0: Ja, tschüss.
1: Ja, liebe Leute, vielen, vielen Dank an Fabio, dass er sich so geöffnet hat. Und wir sind hier unter uns. Es ist heute total entspannt hier. Ja, wir haben auch keinen Stream auf TikTok oder so. Wir können heute über solche Themen sprechen. Dafür bin ich heute hier beim Blue Moon. Mein Name ist Gianni Studiert. Und ich finde es wichtig, über solche Themen wie Trauer oder Kummer zu sprechen. Ich habe das auch jetzt selber an mir wieder bemerkt, was für ein Bedürfnis ich auch habe, wenn ich selber in einer Kummerphase bin, mit jemandem darüber zu sprechen, weil mir das hilft. Und vielleicht kennen wir uns nicht persönlich, ich und ihr, ne, die wir gerade zuhören, aber trotzdem können wir füreinander da sein. Und ich möchte euch heute mit diesem Blue Moon anbieten, genau über solche Themen zu sprechen, das, was euch auf dem Herzen liegt, was euch vielleicht in der Vergangenheit Kummer oder Trauer gebracht hat. Und ich möchte wissen, wie ihr damit umgegangen seid, wie habt ihr das verarbeitet, was hat es mit euch gemacht und wie kommt man dort auch wieder raus? Denn natürlich wollen wir auch wissen, ja, wie wir aus diesem Kummerloch irgendwann wieder hochklettern oder uns in Anführungszeichen befreien. Ja, darüber sprechen wir heute beim Blue Moon. Und jetzt ist auch schon wieder ein Batzen vom Blue Moon fast schon wieder vorbei. Es vergeht so schnell, wenn ihr ja anruft, führen wir immer so tolle Gespräche. Jetzt ist es 22.30 Uhr in ein paar Sekunden und ich blicke hier auf die Leitung und möchte nochmal sagen, dass wirklich niemand irgendwelchen Stress sich machen muss, wenn er oder sie hier anruft. Na, wir sind hier unter uns, wir sind in einem ganz vertrauten Kreis und ich freue mich total, wenn ihr anruft und wenn ihr euch mir öffnet, denn das ist, glaube ich, auch total wichtig. Ja, und ich glaube, da können wir auch wirklich was voneinander lernen, wenn wir darüber sprechen, wie wir mit Trauer umgehen, weil das passiert uns ja einmal, das ist ja nichts Abstraktes. Und insofern dachte ich mir, während wir jetzt hier noch ein bisschen warten, dass ein paar mehr Leute anrufen, wir einen kleinen Song in der Zwischenzeit spielen. Das ist ein Song, den ich auch höre, wenn ich Trauer empfinde. Einfach, weil er für mich so intensiv sich anfühlt, dass ich mich total, also wenn ich traurig bin, dann kann ich was mit dem anfangen, sage ich mal so, ne? Und zwar ist es ein Song, der auf Französisch La Petite Fille de la Mer, also das kleine Mädchen des Meeres heißt, von Vangelis. Und ja, ich freue mich enorm, wenn ihr anruft und wenn wir uns nach diesem Lied hier hören beim Blue Moon. Mein Name ist Gianni Studiert. Ihr hört hier den Blue Moon und jetzt La Petite Fille de la Mer von Vangelis.

0: Und wir sind damit zurück von unserem kleinen Music Break hier beim Blue Moon. Mein Name ist Gianni Studiert und ich freue mich total, dass ihr heute hier mit dabei seid. Unter der 0331 70 97 110 haben schon einige von euch angerufen, um mit mir über das heutige Thema zu sprechen, nämlich Trauer. Ich bin mir sicher, viele von euch haben schon mal getrauert, unter anderem ich auch erst kürzlich. Und deswegen dachte ich, möchte ich es einmal mit in den Blue Moon bringen als Thema, weil wir ja alle etwas damit assoziieren und alle schon mal traurig waren. Und deshalb, lasst uns darüber sprechen. Lasst uns einen ganz entspannten, vertrauten Abend hier unter uns machen. Wir haben heute auch keinen TikTok-Livestream, aber wir sind auf den Wellen zu hören, die ihr auch schon vom Blue Moon kennt, auf Das Ding, Sputnik und hier bei Fritz. Und ich würde mich sehr, sehr freuen, wenn ihr in der ungefähr anderthalb Stunden, die uns noch bleiben, einfach mal durchruft, damit wir zusammen über dieses Thema sprechen können, so wie es auch Carola gemacht hat aus Hessen. Ich habe sie jetzt in der Leitung. Hallo Carola.
1: Hallo, schönen guten Abend.
0: Es freut mich total, dass du anrufst und dich uns damit auch auf eine Art anvertraust. Jetzt möchte ich erstmal wissen, Carola, wie geht es dir gerade aktuell?
1: Gerade aktuell geht's mir gut.
0: Ja. Du kommst aus Hessen. Bist du da auch geboren oder hast du da schon immer gelebt? Oder?
1: Ich bin gebürtig aus Frankfurt tatsächlich, Frankfurt am Main.
0: Ah ja, okay, naja, gut, ist ja Hessen.
1: Genau.
0: Und da lebst du auch immer noch oder wo genau lebst du in Hessen?
1: Genau, also ich sage jetzt mal Richtung Wiesbaden bin ich dann irgendwann ausgewandert, aber ist definitiv noch in Hessen, ja.
0: Ah ja, schön, okay. Ja, ich bin ja auch schon sehr, sehr lange hier in Berlin und ich freue mich immer, wenn ich hier bin, den Blue Moon zu moderieren, weil ich immer so ganz persönliche Geschichten kennenlerne. Und was ich bei dir total interessant finde, das habe ich jetzt gerade, das hat mir schon jemand zugezwitschert, ist, also du hast auch Erfahrungen mit Trauer schon gemacht, ne?
1: Genau. Also ich habe recht viele Erfahrungen mit Trauer. Also zum einen tatsächlich durch meinen Beruf, zum anderen aber auch im Privaten hatte ich in den letzten 2 Jahren zwei sehr, ich sag mal, nahestehende Todesfälle und daher auch Trauer, mit der ich dann persönlich auch arbeiten durfte.
0: Wollen wir vielleicht, wenn es für dich in Ordnung ist, ne, nur mit allem, womit du dich wohlfühlst, ne, kannst immer stoppen und auch sagen, dass du über was anderes sprechen willst, aber wollen wir vielleicht mal bei deinem Beruf anfangen, weil wir jetzt natürlich alle wissen wollen, okay, was ist dein Beruf?
1: Mein Beruf ist Nachlasspflege und Testamentsvollstreckung. Ich biete an für Menschen, die jemand verloren haben, die dabei zu unterstützen, die ganze Bürokratie abzuwickeln unter anderem. Also neben der Nachlassvorbereitung auch die Abwicklung, weil man muss natürlich ehrlicherweise sagen, es sind viele Frauen, die länger leben als die Männer. Das ist einfach statistisch so. Es ist aber leider auch so, historisch gewachsen, dass viele Männer immer für die Finanzen und für alles verantwortlich waren. Und wenn es dann natürlich so ist, dass der Mann zuerst geht, steht die Frau ganz oft da tatsächlich und ist überfordert. Die Kinder sind nicht vor Ort, weil sie natürlich berufsbedingt oder der Liebe wegen irgendwo anders hingezogen sind. Mhm. Ja, und dann stehen die vor einem Scherbenhaufen, den die regeln müssen. Und ich habe mir zur Aufgabe gemacht, mit einem Team dahinter auch diesen Leuten zu helfen, wenn sie das wollen. Also man kann auf mich zukommen und dann unterstütze ich dabei. Und da erlebe ich natürlich auch ganz oft, wie die Menschen mit dieser Trauer umgehen oder vielleicht halt auch einfach über Jahre nicht zurechtkommen. Muss man einfach mal ganz knallhart so sagen. Hm. Deswegen dachte ich, bei dem Thema musst du dich melden.
0: Das sehe ich auch so und da bin ich auch ganz froh, dass du dich gemeldet hast. Wenn wir da mal reingehen, jetzt würde mich natürlich interessieren, was sind denn deine... Also du hast ja da, einerseits hast du diese persönliche Brille, du hast ja auch schon selber Trauer erfahren, aber wenn wir erstmal noch beim Beruf bleiben, du hast ja auch ganz oft schon Trauer, sage ich mal, gesehen oder bei Menschen dabei begleitet. Gibt es etwas, was dir, sage ich jetzt mal, als Beobachterin von ganz vielen solcher Fällen immer wieder auffällt?
1: In Bezug auf was jetzt genau?
0: Wie Menschen trauern, wie sie damit umgehen, erkennst du da so ein gewisses Muster? Ne? Also man sagt ja zum Beispiel ganz oft, dass viele Menschen, also ich habe das schon ganz oft gehört, dass viele Menschen gar nicht richtig trauern, ne? Weil sie entweder nicht die Zeit dafür haben wegen Job oder weil sie sich dann nicht die Zeit dafür nehmen, weil sie das vielleicht unterdrücken wollen. Jetzt würde mich natürlich interessieren, siehst du das auch so? Nimmst du das auch so wahr oder hast du den Eindruck, dass Menschen sehr wohl in so eine Trauerphase gehen und das wirklich durchleben, um dann auch danach, dann sage ich mal in Anführungszeichen, daraus zu gedeihen, weißt du?
1: Also ich denke, das ist tatsächlich von Mensch zu Mensch unterschiedlich und auch von Lebensphase zu Lebensphase unterschiedlich. Wenn du natürlich in der Lebensphase steckst, wo du jetzt beispielsweise als Mutter mit zwei kleinen Kindern versuchen musst, dein Leben weiter zu bestreiten, dann hat die Trauer einfach nicht den Platz, weil dann begleitest du deine Kinder, die trauern ja auch beispielsweise um den Papa. Du musst schauen, wie du irgendwie mit all deinen Sachen zurechtkommst. Und natürlich sucht sich die Trauer ihren Weg. Also Trauer kommt ja, du bist ja nicht durchgehend traurig. Am Anfang ja, und dann kommt das aber in Wellen. Du hast immer so Phasen, wo du denkst, dir geht's gut. Und dann siehst du beispielsweise eine Serie, hörst einen Film oder siehst eine Marmelade im Regal und dann zerreißt es dich ja völlig. Und es ist halt die Frage, manche Leute lassen es zu, das ist ja der gesündere Weg, um auch damit zu arbeiten. Und dann gibt es Leute, die schieben das komplett weg. Da ist der Mann gestorben, die gehen am nächsten Tag wieder arbeiten und tun so, als ob nichts passiert wäre, weil sie sich damit überhaupt nicht auseinandersetzen wollen. Und das sind meiner Meinung nach so die beiden Extreme, also entweder die, die trauern oder die, die es halt komplett von sich wegschieben.
0: Und du hast dann beides in deinem Beruf schon oft gesehen, wahrscheinlich, ne?
1: In meinem Beruf, in meinem Bekanntenkreis beides tatsächlich schon erlebt und die Leute auch dabei beobachtet, weil das ist natürlich auch spannend zu schauen, welcher Typ bist du, was brauchst du vielleicht auch gerade, und damit halt dann auch umzugehen.
0: Siehst du dich dann da in deinem Beruf oder gerätst du dann auch oft in so eine Rolle, so eine gewisse, ich sag jetzt mal, jetzt nicht so ein Trost, ne? Du bist ja keine Psychotherapeutin oder so, aber ist es dann
1: Nee.
0: schon so, wenn Menschen dann mit ihren Anliegen zu dir kommen in der Nachlassverwaltung, dass sie dann auch einen gewissen Komfort natürlich bei dir suchen? Oder ist es schon so, dass sie das ganz klar trennen können? Also ich zum Beispiel, ich könnte mir vorstellen, wenn ich sehr, sehr trauere, dass ich dann, egal wer mich darauf anspricht, auch das Bedürfnis habe, darüber zu reden, ne? Und dann gibt es natürlich Menschen, die halten zum Beispiel so Trauer, wie du auch schon gesagt hast, so, die halten das ganz diskret, die behalten das vielleicht auch für sich, das betrachten die dann als Privatangelegenheit. Und jetzt bist du ja natürlich in so einer Art Zwischenrolle, wo du dann von der Trauer sicherlich mitbekommst, weil du die Nachlassverwaltung machst. Andererseits bist du ja auch kein Familienmitglied der Leute, die zu dir kommen, ne? Also, inwieweit kriegst du da auch als Nachlassverwalterin dann diese Trauer wirklich, wirklich mit oder wirst damit dann, sage ich mal, auch vertraut gemacht? Was passiert das in den Fällen?
1: Also ich krieg's tatsächlich mit. Also es ist ja auch oft so, wenn ich die Leute, gerade wenn es ältere Leute sind, dann darf ich die ja teilweise auch zu Lebzeiten noch kennenlernen, wenn die sich jetzt beispielsweise im Vorfeld für eine Testamentsvollstreckung entscheiden. Und dann gehe ich ja auch zu den Leuten, gehe dann auch mit denen zum Notar, wenn das anfällt. Und dann erlebe ich die ja beide noch. Und dann ist es so, ich spreche natürlich Themen an, die nicht schön sind. Und die sitzen bei mir am Tisch. Und da erlebst du teilweise auch schon diese, ich will jetzt mal sagen, vorgelagerte Trauer. Weil wenn du dann da sitzt und sagst, okay, wir haben jetzt hier die Finanzen geregelt, aber jetzt geht es um sie als Mensch und dann sprichst du Themen an wie Bestattung, Patientenverfügung, alles, was da reinfällt. Und das sind natürlich Themen, wo die Ehepaare dann vor mir sitzen, teilweise seit 50 Jahren verheiratet und einer anfängt zu weinen, weil in dem Moment bewusst wird, dass das schon endlich ist. Und wenn du die dann natürlich im Nachgang auch begleitest und dann gerade auch beide kanntest, hast du natürlich eine nähere Funktion, als wenn du jetzt reinkommst in einen Fall, wo du die Person nicht kanntest. Dann wird auch erzählt, aber es ist in der Regel nicht ganz so emotional, wie wenn du sie von vornherein begleitest. Also das ist schon ein Unterschied, den ich dann erlebe. Aber natürlich gibt es Leute, die da einfach mehr Emotionen zeigen und andere, die es auch gar nicht wollen, weil sie mich dann als Dienstleister sehen, die wickeln es einfach nur ab. Und andere, die sagen wirklich, sie möchten eine Begleitung und möchten dann auch erzählen. Das ist dann auch völlig in Ordnung. Aber ich lasse da den Menschen den Raum, den sie haben wollen. Und jeder muss für sich entscheiden, wie er sich damit wohlfühlt. Also da ist alles in Ordnung, alles kann, nichts muss.
0: Aber hast du auch schon mal eine Grenze gesetzt, wo du gesagt hast, Moment, ich habe hier eine klare Rolle als Nachlassverwalterin und das wird auch vielleicht mir zu intensiv, ne, sich damit auseinanderzusetzen, weil ich auch nicht direkt involviert bin, weil ich sie nicht kenne, ne, weil wir
1: Also,
0: also wie ist das?
1: gerade wenn du ja nicht persönlich involviert bist, ist es für mich persönlich viel leichter, damit, ich sag mal, professionell umzugehen, weil ich kenne die Leute nicht. Ich weiß aber, wie ich mich in den Momenten den Menschen gegenüber zu verhalten habe. Da gibt es ja so ein paar, ich sag mal, in Anführungszeichen Spielregeln oder auch Dinge, die man vielleicht nicht sagen sollte. Und dadurch schaffe ich dann, die Menschen immer wieder zurückzubringen. Wenn ich allerdings halt merke, dass die Menschen, Ich will jetzt nicht sagen, manche fallen in ein Loch. Es gibt Menschen, die suhlen sich in ihrer Trauer, die brauchen das, um von außen ganz viel Bestätigung zu bekommen. Und das ist für sie eine Art von Heilung. Und es gibt aber auch Menschen, die machen das ganz für sich aus. Und da kann ich dann zusehen, wie es denen schlechter geht. Und das sind dann tatsächlich auch die Menschen, die ich dann an diese Trauerbegleiter verweise und sie halt auch einfach eine Empfehlung ausspreche. Sprecht doch einfach mal mit denen, einfach mal ein Gespräch, um zu gucken, hilft euch das, dass ihr vielleicht mit denen arbeitet, weil die sind halt auch direkt darauf geschult, auf dieser ganz tiefen Ebene dann mit den Menschen zu arbeiten. Das kann ich ja im Rahmen meiner Arbeit gar nicht leisten. Und da muss ich auch sagen, da bin ich auch gar nicht der Typ für. Also ich kann mir das natürlich anhören und damit umgehen, aber ich bin nicht die Person, mit der du dann besprichst beispielsweise, was erinnert mich jetzt an den Verstorbenen. Das ist ja sowas, das besprichst du dann eher mit jemand, der in dem Bereich arbeitet.
0: Ja. Hast du denn auch schon mal jemanden erlebt, der wirklich an der Trauer zerbrochen ist? Also gibt es auch solche Extremfälle, wo dann Leute einfach nicht wieder aufstehen können oder daran wirklich dann auch, also es klingt jetzt so dramatisch, nur zugrunde gehen, aber du weißt, was ich meine. Also Menschen, die dann wirklich das nicht schaffen, sozusagen wieder in ihr normales Leben nach der Trauer zu kommen, sondern immer in so einem Zustand verbleiben.
1: Das gibt es, das habe ich hauptsächlich bei, ich sag mal, älteren Menschen erlebt, die in Anführungszeichen keine andere Aufgabe mehr hatten als ihren Ehepartner. Da hört man es ja auch ganz oft, dass sie dann recht zeitnah hintereinander versterben. Also bei Jüngeren tatsächlich weniger. Die machen dann eher noch weiter, weil sie ganz oft auch entweder Verpflichtungen haben, die sie dann im Leben halten. Aber bei Älteren, ich sag mal Rentnern, wenn der Mann mit 98 gestorben ist und die Frau ist halt auch schon 83, ist die Wahrscheinlichkeit höher, dass sie zeitnah nahe ihm geht. Würde ich jetzt mal sagen, ja.
0: Ja, und denkst du dann, das ist dann, also ist das, was ist das dann? Ist das dann sozusagen ein Tod an Trauer für dich oder wie blickst du darauf?
1: Also bei Tieren ist es ja so, da kann man wirklich sehen, die essen da nicht mehr aus lauter Trauer und das ist ja auch so, dass das ja psychologisch was mit unserem Körper mit uns macht. Also es ist ja auch so, dass du aufgrund von Trauer deinen Appetit verlieren kannst, dass du wirklich nicht mehr schaffst zu essen. Und ich würde schon sagen, dass es sowas ist wie ein Tod aus Trauer oder aus Traurigkeit gibt. Also das kann ich mir gut vorstellen. Ich habe es jetzt ehrlich gesagt noch nicht recherchiert, ob das genau so heißt. Aber von dem, was ich bis jetzt mitbekommen und gehört habe, würde ich schon sagen, ja, das geht. Also Wenn du wirklich so tief traurig bist und dich so aufgibst und keinen Grund mehr siehst, dann kannst du daran natürlich zugrunde gehen.
0: Ja. Und wie ist es denn, wenn du dich jetzt so oft mit solchen Themen, Trauer oder auch Tod in deinem Beruf auseinandersetzt, macht das auch was mit dir? Also, oder wie schaltest oder wie kapselst du dich dann auch von dieser ganzen Trauer, von der du im Beruf mitbekommst, ab?
1: Also ich sag mal so, ich hätte mir das, bevor ich in dem Bereich gearbeitet habe, nicht vorstellen können. Aber dadurch, dass du so viel Leid erlebst, wirst du unheimlich dankbar fürs Leben. Also es gibt ja auch Messen beispielsweise, Leben- und Todmessen, wo dann auch ganz viele, da ist der Verband der deutschen Bestatter, da sind Trauerredner, Trauerbegleiter. Und das sind alles total lebensfrohe Menschen und das kann man sich gar nicht so vorstellen. Aber dadurch, dass du so viel Leid und Trauer siehst, gehst du dann nach Hause und weißt zu schätzen, dass du am nächsten Morgen noch aufstehen kannst. Und auch was du so hast, weil diese Menschen, die gestorben sind, die können das halt einfach nicht mehr. Und wenn du das halt dauernd siehst, dann wird dir auch bewusst, wie schnell das geht und wie schnell es halt auch vorbei sein kann. Und dann lebst du schon eine Ecke bewusster, auch wenn es natürlich psychisch was mit dir macht. Also ich kann jetzt nicht sagen, dass das komplett spurlos an einem vorbeigeht. Das wäre gnadenlos gelogen. Und manche Fälle nehmen dich auch mehr mit, gerade wenn es um Suizide von Kindern geht. Ganz furchtbare Geschichte, aber gibt es tatsächlich und ist realistisch. Und wenn du dann einfach nach Hause gehst und sagst, boah, wie gut das mir das nicht passiert ist, da wird man schon irgendwo auch ein bisschen dankbar. Weil es kann dich auch immer selber treffen. Dann so realistisch muss man sein.
0: Ja. Ja, das sind total wichtige Punkte, die du hier gerade machst. Jetzt möchte ich nur noch mal an der Stelle erwähnen, weil das hier gerade noch mal aufgekommen ist. Wenn ihr selber Gedanken habt, die in Richtung Suizidalität gehen oder jemanden kennt, dann könnt ihr jederzeit unter der 0800 1110 111 Hilfe finden und mit jemandem sprechen. Die Telefonseelsorge ist genau dafür da und ihr müsst mit diesem Problem nicht alleine bleiben. Für depressive Gedanken, bei Warnsignalen oder wenn ihr akute Hilfe braucht, ist diese Hotline für euch erreichbar, die 0800 1110 111. Und jetzt hast du ja eben auch schon erwähnt, liebe Carola, dass du auch schon in deinem persönlichen, ne, in deinem Privatleben getrauert hast. Ne? Ich würde sagen, das hat ja wahrscheinlich, das hat ja jeder schon mal. Und jetzt ist es aber bei dir jetzt in den letzten Jahren ja auch mehrfach passiert. Möchtest du, wollen wir da mal zusammen reingehen? Muss jetzt natürlich nicht, ne? Muss jetzt nicht ins Detail gehen. Also erzähl so viel, wie du möchtest und womit du dich wohlfühlst. Aber ich glaube, im Privatleben, das hat ja auch nochmal so eine andere, das ist ja nochmal was anderes, ne, als so im Job. Wie hast du da getrauert? Und wenn du auch erzählen möchtest, was genau ist passiert?
1: Also ich habe tatsächlich, die eine Person war krank, ist ja Krebs, also jeder, ich weiß nicht, wie viel das stirbt an Krebs, aber wenn du natürlich Menschen hast mit einer Krebsdiagnose, ist es erstmal ein Schock und du hoffst natürlich, dass die Personen wieder gesund werden. Und ich habe auch Menschen in meinem Umfeld, die hatten auch schon zum zweiten Mal Krebs und sind wieder gesund geworden, Gott sei Dank. Es ist manchmal aber auch so ein Gefühl, wo du dann weißt, okay, die Person wird vielleicht nicht mehr gesund. Und dann war es bei mir tatsächlich so, dass ich nach jedem Besuch schon getrauert habe. Das kann man sich gar nicht so vorstellen, weil eigentlich waren die Besuche dann schön, aber du bist dann weggefahren. Und ich bin tatsächlich dann immer so um die Kurve gefahren, dass man das Auto nicht gesehen hat und saß dann im Auto und habe geweint, weil ich ganz genau wusste, das ist einer der letzten Besuche und das ist wirklich endlich. Und wie es dann auch soweit war, war das für mich persönlich natürlich auch ganz schlimm, dass ich dann gemerkt habe, das lässt mich nachts nicht schlafen, das lässt mich tagsüber nicht los. Und ich bin dann aber jemand, der halt sehr schnell nach Lösungen sucht und habe deshalb dann auch recht schnell mit dieser Trauerbegleiterin gearbeitet und habe dann halt versucht, das aufzuarbeiten. Und dann kommen halt diese Phasen, wo du dann merkst, okay, es wird besser. Aber dann kommen auch zwischendrin wieder Phasen, wo du dann irgendwas im Fernsehen siehst. Deswegen hatte ich das Beispiel vorhin genannt. Du denkst so, boah, mir geht's eigentlich gut. Und dann stirbt von irgendeiner Serienfigur auf einmal ein Angehöriger. Und dann merkst du so, Halleluja. Und du heulst wie ein Schlosshund, weil du also einfach diese Gefühle projizierst, die du selber hattest. Und das ist natürlich schon hart, dann immer wieder zu sehen, wie tief das doch sitzt. Und das kommt auch, ich sag mal, nach Jahren kann das immer wieder hochkommen. Zwar nicht mehr in der Intensität, aber es ist definitiv noch da und es macht schon was mit dir. Der erste Geburtstag, für andere Leute ist es der erste Todestag. Da denkt man sich halt schon, okay, da wäre jetzt eigentlich noch jemand mit dabei.
0: Wie ist es bei dir? Also trauerst du noch immer über deine persönlichen Verluste im Privatleben?
1: Ja gut, der eine ist erst 2 Monate her. Ja, tatsächlich, da trauere ich noch. Der andere Fall ist jetzt knapp, also bald 2 Jahre her. Das beschäftigt mich ab und an noch, wenn, wie gesagt, dieses typische Marmeladenglas im Supermarkt kommt, wenn ein Lied im Radio kommt, was erinnert, wenn du durch Zufall ein Foto siehst, ein Geschenk in der Hand hast von der Person, dann kommt das natürlich hoch. Aber es ist nicht mehr so, dass du, ich sag mal, weinend zusammenbrichst. Aber es ist natürlich ein Gefühl, da kommt schon so ein Gefühl hoch und das ist irgendwie immer noch mulmig. Aber ich glaube, dass das auch normal ist. Ich finde es auch persönlich nicht schlimm. Ich finde es eher schön, weil ich mir denke, da merkst du, dass die Person halt einfach einen Wert in deinem Leben hatte und das ist immer noch was mit dir macht, das bewegt dich noch.
0: Ja. Wie ist es denn bei dir, wenn du in der Trauerphase bist? Jetzt ist ja die letzte auch noch, also du bist ja sozusagen noch drin, hast du ja auch gesagt. Was machst du dann? Wie gehst du damit um? Also bist du da so eine Person, du brauchst die Kommunikation und den Austausch? Dann gibt es, gibt ja auch so spezielle Therapien dafür. Es gibt Hilfestellen, ne? Ich habe gerade auch eine erwähnt, eine Telefonseelsorge. Also wie gehst du in so eine Trauerphase? Oder besser vielleicht nicht die Frage, wie gehst du in so eine Trauerphase? Weil das entscheidet man ja nicht, es passiert ja einfach, sondern wie kommst du da auch in Anführungszeichen raus? Ne? Auch wenn du jetzt gesagt hast, man hört ja nie richtig auf zu trauern. Es gibt ja immer dann so ein, es bleibt ja irgendwie auch immer was zurück, was einen dann daran erinnert, was man verloren hat. Aber gleichzeitig ist man ja irgendwann so aus dieser Spirale, ne, wo es immer so immer tiefer geht und man wirklich auch ganz viele negative Gedanken hat. Irgendwann möchte man aus der ja wieder entweichen. Und wie verläuft dieser Prozess bei dir?
1: Also ich glaube, der wichtigste Hinweis für alle Leute, wenn sie in diesem Moment sind, ist einfach in Verbindung gehen. Das hört sich jetzt ein bisschen komisch an, weil du sagst, okay, die Person ist doch gestorben. Jeder sagt immer, lass den gehen. Aber wenn du für dich selber entscheidest, du gehst jetzt ganz bewusst in deinen Gedanken zu dieser Person und rufst dir dann auch die schönen Erinnerungen auf, dann finde ich persönlich, macht's das leichter. Und ich gucke dann auch immer, was identifiziere ich mit der Person? Was erinnert mich an diese Person? Und dann dieses negative Ereignis versuchen, für sich selbst schön und warm zu belegen. Du musst die Person nicht vergessen, sollst du gar nicht, sondern du hörst dann ein Lied und erinnerst dich vielleicht schön dran, sagst, oh, das hat sie so gemocht und die Person fehlt. Ja, das ist traurig, aber wenn du dir einfach eingestehst, dass diese Person mit diesem Lied irgendwo verknüpft ist, finde ich, macht es das leichter in der Trauerarbeit. Weil dann, wenn du dir was verbietest, wie mit Schokolade. Du darfst keine Schokolade essen. Woran denkst du? Ich will Schokolade essen. Ja, du sollst nicht traurig sein. Was bist du traurig? Ist ja ganz logisch. Und wenn du aber sagst, die Person darf da sein in meinen Gedanken, darf den Raum einnehmen und ich muss die gar nicht vergessen und ich darf auch über die reden, finde ich, dann ist das leichter, damit umzugehen. Weil dann ist das nicht diese verbotene Schwere, sondern es ist einfach, es ist zwar auch traurig, aber es ist leichter traurig. Ist das verständlich?
0: Ja, es ist komplett verständlich und ich finde es einen total wichtigen neuen Aspekt, den du hier reinbringst. Mich würde jetzt interessieren, du hast es schon so ein bisschen angesprochen, was andere Leute hören sollen. Jetzt bist du einfach eine Person, die mit diesem Thema schon sehr viel Kontakt hatte.
1: Ja.
0: Was kannst du denn anderen Leuten, die vielleicht auch gerade trauern oder gerade aus einer Trauerphase kommen, wirklich raten? Also gibt es da ich glaube, bei dem Thema gibt es jetzt nicht so den einen Geheimtipp, den man jetzt verraten muss oder so, ne? Aber es ist ja auch für jeden so ein bisschen ein anderer Prozess, ne? Das hast du ja auch schon gesagt. Gibt es aber etwas, wo du jetzt vielleicht auch aus Erfahrungen mit deinem Beruf sagen kannst, das ist etwas, was du den Menschen, denen du dort begegnet bist, die getrauert haben, immer mitgegeben hast, was ihnen auch vielleicht in vielen Fällen dann geholfen hat oder was sie vielleicht auch von anderen dir erzählt haben, was sie mitbekommen haben von Therapien oder von richtigen Menschen, die sich damit auskennen, was du uns vielleicht mitteilen möchtest.
1: Also es gibt zwei Sachen, die ich gerne ansprechen würde. Zum einen beantworte ich gerne deine Frage und ich würde gerne auf dieses suizidale Thema nochmal eingehen im Nachgang. Also dieser Punkt, was gibst du den Leuten mit? Das Wichtigste, lasst euch nicht verbieten, an diese Person zu denken. Ich finde, das ist das Schlimmste, was man machen kann und das ist auch das, was jeder, ich sag mal, gute Trauerbegleiter, den ich bis jetzt kennengelernt habe, in seiner Arbeit immer wieder anwendet. Lasst die Person in euren Gedanken noch da sein. Und verbietet es euch nicht, damit man es halt einfach leichter bearbeiten kann. Also ich finde, das ist wirklich einer der Knackpunkte. Dann ist halt einer der wichtigen Punkte auch zu sagen, du darfst trotzdem glücklich sein. Viele Leute verbieten sich komplett das Leben, nachdem beispielsweise ein Partner gestorben ist. Und du darfst auch ohne den Partner glücklich sein. Du musst niemand Neues haben. Niemand kann dich zwingen, jemand Neues zu haben. Aber du bist halt in diesem Leben und du darfst das noch durchleben. Und so schnell ist es in der Regel auch noch nicht vorbei. Also versuch für dich das Beste draus zu machen, weil das hätte dein Partner auch gewollt. Weil viele Leute schämen sich dann, wenn sie beispielsweise wieder lachen. Mhm. Oh Gott, jetzt bin ich ja glücklich und der ist gestorben. Ja, der ist gestorben und das ist furchtbar. Aber der würde nicht wollen, dass du nicht mehr lachst.
0: Mhm. Ja.
1: Also dieses Versuchen, dass man dieses Leben noch hat, irgendwie, ich sag mal, so positiv, wie man es gestalten kann, in der Zeit, wo man da halt einfach noch durch muss, zu genießen. Das hört sich jetzt richtig blöd an, aber ich glaube, das sind so die Gefühle, die man dann in der Zeit auch oft hat.
0: Ja.
1: Dieses, ich muss jetzt durch, wieso er und nicht ich oder sie und nicht ich. Und dieses sich selber dann Dinge verbieten, weil davon hat der andere überhaupt nichts.
0: Und das war das jetzt ein großer Punkt oder gibt es jetzt noch den zweiten Punkt, den du ansprechen wolltest?
1: Das war der eine große Punkt, was ich den Leuten raten würde oder was ich bis jetzt mitgegeben bekommen habe. Insgesamt, also wie gesagt, nicht vergessen, also nicht verbieten lassen, über die Person zu sprechen und auch nicht sagen, vergessen und dieses Glücklichsein und versuchen, es zu durchleben, so schwer wie es ist. Das ist der eine Punkt. Und zum Thema Suizid, da hatte ich auch schon ganz tolle Kontakte, weil ich das selber auch schon im Umfeld erlebt habe, dass dieser Suizid da war, dass diese Frage danach da war, bin ich schuld? Muss man einfach ganz klar aussprechen. Gerade Eltern fragen sich das, wenn ihren Kindern was passiert, bin ich schuld? Und meine Frage, die ich dann auch tatsächlich den Profis gestellt habe, war, wie gehe ich damit um, wenn ich das Gefühl habe, dass jemand sowas vorhat in meinem näheren Umfeld? Oder wie wirken dann diese Personen? Und das ist ein Thema, wo meiner Meinung nach viel zu wenig drüber gesprochen wird, weshalb ich das an der Stelle gerne mal aufgreifen würde. Und zwar der eine Punkt, woran merkt man oder kann man das merken, dass eine Person vielleicht sowas für sich vorhat? Das ist ein wichtiger Punkt. Und die Antwort darauf war, wenn die Person auf einmal gelöst wird und anfängt zu lachen und man denkt, der Person geht es auf einmal gut, das kann ein Warnsignal sein. Dann wäre der nächste wichtige Punkt, sprech die Leute an. Fand ich total krass, weil normalerweise hast du ja da immer so eine gewisse Hemmung und sagst, wenn ich den jetzt drauf anspreche, am Ende macht er das und ich bin schuld. Aber das, was die Experten da wirklich gesagt haben auf dieser Messe, war, sprecht die Leute an. Euch ist das aufgefallen, weil manchmal suchen die Leute nach Hilfe und bekommen sie nicht. In dem Moment, wo sie angesprochen werden, haben sie die Möglichkeit zu reden und dann hat man auch die Möglichkeit, ihnen zu helfen. Und die Antwort auf die Frage, bin ich schuld? Nein, du bist in der Regel nicht schuld. Das ist ein ganz, ganz wichtiger Punkt, weil sich da ganz, ganz viele Leute Vorwürfe machen, hätte ich was tun können, bin ich schuld. Wenn die das wirklich wollen, könnt ihr denen nicht helfen. Also wenn ihr sie,
0: Ja.
1: wenn ihr sie fragt und alles und die sagen euch das nicht, dann könnt ihr denen auch nicht helfen. Und das ist dann auch nicht eure Verantwortung, so hart wie es ist.
0: Du hast ja auch mal einen Trauerbegleiter gesucht, ne?
1: Ich habe ja ganz viele mittlerweile in meinem Umfeld, aber ich habe natürlich einen, mit dem ich am liebsten zusammenarbeite für mich, ja.
0: Möchtest du uns mal davon erzählen, was der genau macht?
1: Die machen Übungen mit euch, je nachdem, worauf ihr besser ansprecht, um, ich sag mal, die Punkte herauszuarbeiten, die Menschen, die verstorben sind, zum einen in euer Leben zu integrieren, über Bilder, über Dinge, wo ihr sagt, die erinnern mich an die Person. Und dann seht ihr die auch überall, diese Dinge, und fühlt euch dann unheimlich verbunden. Das sind Übungen. Die machen zum Teil Klopfübungen, dass sie euch zeigen. Da gibt es so eine Schmetterlingsübung, dass man die rechte Hand auf die linke Schulter legt und umgekehrt so tappt quasi. Das habe ich auch schon im Internet gesehen mittlerweile. Das ist recht bekannt, so als tröstende Übung, um sich ein bisschen selber zu regulieren, damit du dein Nervensystem wieder runterfährst, wenn du dann in dieser starken Trauer bist und tatsächlich auch so am Weinen bist. Solche Sachen machen die zum Beispiel und geben dir da einfach Tipps, wie du dafür sorgen kannst, dass du dich wieder besser regulierst. Das ist eine ganz schöne Übung, die dabei. Ich kenne die natürlich nicht alle, aber das sind so die beiden, die mir jetzt im Kopf geblieben sind.
0: Aber dann hast du uns ja jetzt echt schon viele Tipps gegeben für so eine Trauerphase und ich möchte mich wirklich mal für dieses Gespräch bei dir bedanken, Carola. Also ich fand das jetzt, wir haben jetzt, glaube ich, fast eine halbe Stunde gesprochen und ich fand das
1: Gerne.
0: total, ich weiß nicht, also ich will jetzt nicht sagen gut tun, ne, weil es ist ja trotzdem ein ernstes Thema, aber es war irgendwie, also ich habe das gebraucht, ich glaube, die Community hat das gebraucht, ich glaube, es war total gut, dass wir ja auch so ausgeführt haben, dass du von deinen einerseits, also von deinen Erfahrungen sozusagen erzählt hast und andererseits aber auch noch so, ne, so dieses Persönliche, so, ne, du bist ja auch ein Mensch, du hast
1: Ja.
0: auch schon Trauer durchlebt oder Trauer erlebt, sage ich mal. Und ich möchte mich wirklich bei dir dafür bedanken, dass du dich jetzt hier eigentlich in 30 Minuten wirklich so sehr geöffnet hast und dass du uns das auch anvertraust als Community hier bei Blue Moon. Und vielen, vielen Dank, dass du deine Geschichte mit uns geteilt hast.
1: Gerne doch. Freut mich, wenn ich was helfen konnte.
0: Ich bin mir sicher und mich freut's, wenn du bald wieder anrufst. Ne? Ich freue mich, wenn wir uns wieder hören. Und ja, dann wünsche ich dir noch einen ganz schönen Abend.
1: Euch auch. Dankeschön.
0: Tschüss.
1: Ciao.
0: Leute, das war ja mal echt ein bewegendes Gespräch und ich kann jedem von euch eine Sache raten. Ruft an. Unter der 0331 70 97 110 könnt ihr hier genauso wie Carola oder auch Fabio vor ihr ins Studio mit mir verbunden werden und über Trauer sprechen. Denn wir alle haben schon mal Trauer erlebt und getrauert und ich glaube, es tut, wie Carola auch gesagt hat, wirklich gut darüber zu sprechen. Das merke ich bei mir selber auch. Und bevor wir das weiter tun mit der nächsten Person, möchte ich noch einmal einen kleinen Song einspielen, der, glaube ich, sehr zu dem letzten Gespräch mit Carola passt. Der heißt Everybody's Got to Learn Sometime. Von den Corgis. Es ist, glaube ich, ja, ich glaube, es ist mein Lieblingssong. Also wirklich mein allerliebster Song, weil ich sehr viel mit ihm verbinde, weil er über Liebe spricht, aber auch darüber zu lernen und an dem, was einem passiert, zu wachsen. Und deswegen finde ich ihn sehr passend und wir hören jetzt Everybody's Got to Learn Sometime von den Corgis.

0: Vielen, vielen Dank, dass ihr diesen Song zusammen mit mir gehört habt, der mir sehr, sehr viel bedeutet. Everybody's Gotta Learn Sometimes von den Corgis ist mein absoluter Lieblingssong in einer Sendung, die ich heute mit euch zu einem ja etwas ernsteren Thema als sonst moderiere. Heute geht es um Trauer. Wir sind hier beim Blue Moon. Mein Name ist Gianni Studiert und ich habe schon mit mehreren von euch heute über Kummer und was der mit uns macht gesprochen, wie wir den verarbeiten und wie wir aus diesem Kummerloch wieder rauskommen. Und es würde mich enorm freuen, mit noch mehr von euch darüber zu sprechen in der nächsten Stunde, die noch verbleibt. Unter der 0331 70 97 110 könnt ihr durchrufen und mit uns hier im vertrauten Kreis über Trauer sprechen und wie wir damit umgehen. So wie Pauline aus Berlin. Hallo Pauline.
1: Hallo.
0: Es freut mich sehr, dass du angerufen hast, liebe Pauline. Die allerwichtigste Frage zuerst. Wie geht es dir?
1: Ja, es geht so, also eigentlich nicht so gut. Aber ich verdränge halt gern, wenn es mir nicht gut geht.
0: Du, ich freue mich total, dass du angerufen hast, weil uns das die Möglichkeit gibt, darüber zu sprechen, wenn du möchtest. Fühlst du dich damit wohl?
1: Ja, alles gut.
0: Wie alt bist du denn, wenn ich fragen darf?
1: 17.
0: Nochmal? Ah, du bist 17 und du kommst aus Berlin, ne?
1: Ja.
0: Ah ja, ich komme auch aus Berlin. Hier der Blue Moon, der ist ja hier auch sozusagen um die Ecke in Potsdam.
1: Ja.
0: Ich bin selber 21 und ich weiß aber, ich habe auch schon Trauer erlebt, als ich so jung war wie du. Ich meine, es klingt jetzt, als wäre ich voll alt, ne? Wir sind jetzt auch nicht so weit auseinander, aber jetzt würde mich natürlich zuallererst interessieren, wenn du sagst, dass es dir nicht so gut geht, möchtest du uns vielleicht erzählen, woher das kommt, was genau der Grund ist? Du musst es auch nicht, ne? Nur das, womit du dich wohlfühlst.
1: Ja, das Problem ist halt so, vor ein oder zwei Tagen hat mein bester Freund halt komplett die Freundschaft beendet und ich hatte halt komplett dafür gekämpft und es ist halt extrem hart, weil ich habe es halt immer versucht, so.
0: Ja.
1: Und weiß auch nicht wie, weil ich habe immer dafür gekämpft und dann hieß es auf einmal, ja, du hast nie was dafür getan und ich habe das irgendwie das Gefühl, mal ich bin schuld daran, dass sowas kaputt gegangen ist.
0: Ich finde das total erstmal wertvoll, dass du uns das jetzt hier anvertraust. Vielen, vielen Dank. Und ich höre ja auch, also ich kann ja hören, wie dich das mitnimmt, ne? Also ich höre, dass das was mit dir macht, ne? Und ich glaube, wie fühlst du dich gerade? Du fühlst dich wahrscheinlich gerade sehr traurig, ne? Sehr so grau, so, ne? Ein bisschen so trist. Hast du denn bisher mit jemandem darüber gesprochen oder sind wir jetzt hier die Ersten?
1: Naja, so die Ersten, ja. Also ein bisschen weiß ich, wie ich mit sowas umgehe, weil ich habe jetzt auch 5 Wochen Klinik hinter mir,
0: ja,
1: weil ich davor eine Situation hatte. Und
0: wollen wir mal ein bisschen, weil das Thema ist ja Trauer, wollen wir mal da ein bisschen reingehen, wenn ich fragen darf, wie lange du diesen Freund von dir schon kanntest? Also das klingt ja nach einer sehr langen, auch innigen, wichtigen Freundschaft für dich.
1: War über 2 Jahre.
0: Und aus der Schule oder aus einem Hobbybereich oder woher kanntet ihr euch?
1: Also eher so von außerhalb, so außerhalb Freundesgruppe und so.
0: Okay. Und die Person ist dir ja dann wahrscheinlich sehr, sehr ans Herz gewachsen. Und
1: ja.
0: Jetzt würde mich natürlich interessieren, einfach um die Situation so ein bisschen besser zu verstehen. Ist das jetzt etwas, was ganz schlagartig dich überrascht hat oder ist es schon länger so, dass es, sage ich mal, ein Problem im Raum gab?
1: Naja, ich habe immer versucht, weil er hat sich halt relativ wenig noch gemeldet und ich habe halt immer so versucht, ihm zu sagen, ey, melde dich mal öfter und so. Und ich war auch Klinik und dann war es vor einmal, ja, warum hast du dich nicht gemeldet? Ich habe ihm halt erklärt, weil ich konnte mich dort nicht melden, weil wir dort halt unser Handy auch nicht haben durften, so. Und es war halt so, weil. Und dann hat er sich immer mehr aufgeregt und ich habe das Gefühl gehabt, dass ich halt einfach nur noch gegen eine Wand geredet habe. So.
0: Hat er denn auch irgendwo Verständnis für deine Situation gezeigt?
1: Nee.
0: Okay.
1: Das ist halt das Problem, weil irgendwie, wenn man sich überlegt, warum macht die ist die Person jetzt so? Oder
0: ja.
1: War das vielleicht eine nicht gesunde Freundschaft? Ich weiß es nicht.
0: Ich merke, kannst du mich noch hören?
1: Ja, klar.
0: Ich merke, dass dass du, glaube ich, gerade sehr in so einem, wie sagt man, so einem Gedankenspiralen bist, ne? Also du denkst ganz viel, glaube ich, darüber nach. Das ist auch im Übrigen, glaube ich, komplett normal. Also das ist was ich auch genauso von mir kenne. Und korrigier mich, falls ich falsch liege. Aber ich habe das Gefühl, du denkst gerade sehr, sehr viel darüber nach und machst dir auch sehr, sehr viele Gedanken und fragst, woran liegt das? Ist es vielleicht deswegen? Was bedeutet das? Warum hat er das gesagt? Hätte ich das anders machen sollen? Trifft es gerade auf dich zu?
1: Auf jeden Fall, ich bin generell immer am Overthinken, überall.
0: Ja, genau, Overthinken ist genau der Begriff, an den ich jetzt gedacht habe. Und da möchte ich dir erstmal sagen, und das ist natürlich eine Laienmeinung, weil ich meine, ich bin kein Psychologe oder so, ne? Das ist natürlich klar, dass ich jetzt hier nochmal kurz meine Rolle verdeutlichen muss, weil ich bin einfach Moderator einer Radiosendung. Aber als Mensch, der das jetzt von dir hört und dich nicht kennt, so, ne, das kommt auch noch dazu, aber das jetzt erstmal hört, würde ich dir gerne sagen, dass das, was du gerade an Emotionen fühlst, ne, so dieser Reiz zu overthinken und auch richtig und auch traurig zu sein, ne, das ist komplett normal. So, und das ist etwas, das kenne ich genauso, ja. Also das habe ich auch schon genauso erlebt. Das ist im Übrigen auch noch nicht lange her. Und es ist nicht etwas, wofür du dich schämen musst. Oder du hast auch am Anfang zum Beispiel gesagt, du unterdrückst es auch irgendwie, ne? Du meintest irgendwie, dass du das verdrängst?
1: Ja, weil ich einfach dann es halt so ich nicht andere mit meinen Problemen belasten will. So, ich glaube das
0: ja,
1: so.
0: Aber und das ist jetzt der wichtige Punkt, deine Gefühle, so, dass du traurig bist, dass sich das mitnimmt, dass du dir darüber Gedanken machst, das ist ja normal und das bedeutet, das hat auch seine Berechtigung. Also dafür musst du dich nicht schämen oder das Gefühl haben, wenn du mit anderen darüber sprichst, belästigst du sie mit deinen Problemen. Sondern genau dafür sind ja zum Beispiel Freunde auch da, dass du mit ihnen über Probleme sprechen kannst. Jetzt vielleicht nicht diese Person, nicht dieser Junge, ne? Klar, wenn er jetzt gerade die Freundschaft gekündigt hat, kannst du mit ihm nicht darüber sprechen. Aber es ist, glaube ich, wenn ich jetzt auch an meine Vorrednerin hier denke, an Carola, ja, die hat ja gesagt, ich glaube, hast du auch gehört, ne? Da warst du auch schon in der Leitung.
1: Ja, klar.
0: Die hat ja gesagt, es ist super wichtig, auch den Kontakt zu Menschen zu suchen und darüber zu sprechen und das zu fühlen. Und ich glaube, dieses Fühlen, das machst du schon sehr, sehr, also das machst du gerade, ne? Du bist gerade am Overthinken, du machst dir sehr viele Gedanken dazu, du bist wirklich traurig. Und ich glaube aber, dass mit jemandem darüber sprechen, das ist etwas, das hilft dir dann auch mit diesen Emotionen so klar zu kommen. Und das darfst du auch. Das hat vollkommen seine Berechtigung, ne? Und ich glaube, da hat sie echt einen Punkt, wenn sie sagt, das ist super wichtig, dass wir uns nicht mit diesen traurigen und schlechten Emotionen alleine fühlen, sondern dass wir verstehen, anderen geht das auch so. Mit denen können wir darüber sprechen, die haben diese Erfahrung auch schon gemacht. Die können uns vielleicht auch einen Ratschlag geben oder uns erzählen, wie sie da durchgekommen sind. Und das ist total wertvoll. Also das machen wir auf eine Art gerade auch, ne? Wir tauschen uns über deine Emotionen aus. Und ich glaube, wenn du das vielleicht auch noch, ich meine, wir sind dann hier sozusagen, das ist dann die Grenze, ist dann, dass wir eine Radiosendung sind, ne, und ich dich jetzt nicht persönlich kenne. Aber wenn ich dir dann sozusagen aus dieser Sendung was mitgeben kann, dann würde ich sagen, das, was wir gerade machen, das ist total wertvoll und ich freue mich total, dass du angerufen hast und dass du dich hier so anvertraust. Und dann musst du überhaupt gar keine Sorgen haben, das auch anderweitig zu tun. Ja, das hat seine Berechtigung und der Grund, warum ich diese Sendung auch mache, ist, weil ich weiß, wie wichtig das ist, dass wir Raum dafür geben. So, ne? Und deswegen kann ich dir sozusagen mit dem, was du jetzt erzählt hast, nur ans Herz legen, nimm dir diesen Raum, weißt du? Also das hast du ja heute auch gemacht und da, ich finde, da kannst du auch ganz stolz auf dich sein. Das hast du ja dann gar nicht weggedrängt jetzt, ne? Du bist ja jetzt schon aus dir rausgekommen, indem du ja angerufen hast.
1: Ja, weil ich habe das halt früher nicht gemacht, weil ich halt immer so oft Leute mich einfach nicht ernst genommen haben und mir nie richtig zugehört haben.
0: Mhm.
1: Das halt, man hat sich halt nie verstanden gefühlt. So, es hieß immer, ja, stell dich nicht so an, ja, ist doch nicht so schlimm und so. Und das zerrt halt einfach an einem so.
0: Wer hat das gesagt? Waren das Freunde oder wer hat das zu dir gesagt?
1: Sogar aus meiner alten WG haben das sogar Betreuer gesagt, ja, okay. Ist nicht so schlimm.
0: Und bist du noch in dieser WG oder?
1: Nein, okay. Ich bin das schon. Hm. Jetzt auch.
0: Und hast du für dich gemerkt, dass diese Aussagen nicht in Ordnung sind?
1: Ja, natürlich. So, weil sowas geht gar nicht so.
0: Ja, also du weißt sozusagen, dass die Schuld in Anführungszeichen nicht bei dir liegt, sondern dass das vollkommen in Ordnung war, was du da gemacht hast.
1: Ja, aber es ist halt im Kopf drin, aber man weiß, dass man nicht schuld ist, so.
0: Ja. Ja, das ist, guck mal, aber das ist doch auch schon ein richtig, richtig großer Schritt und ein wichtiger Schritt, um das nicht zu verdrängen, dass man anerkennt, man ist Also man, es ist ja im Grunde genommen totales Victim Blaming, was da gemacht wurde, ne? Dass man gesagt, jetzt hab dich mal nicht so oder jetzt komm mal irgendwie aus, jetzt komm mal aus dir raus oder schluck's halt mal runter. Aber nein, diese Gefühle haben eine totale Daseinsberechtigung und auch, dass du darüber sprichst, ist vollkommen in Ordnung und legitim. Und wenn andere dir das absprechen, dann liegt das Problem bei denen und nicht bei dir. Und ich glaube, das ist auch schon allein das zu realisieren. Das ist ein Riesenschritt und den hast du ja schon gemacht, wenn du sagst, du bist da aus der WG raus und du verstehst, dass es überhaupt nicht so ist, wie es da dargestellt wurde. Das ist ja auch schon ein Riesenschritt, auf den du total stolz auf dich sein kannst.
1: Ja, ich hatte ja früher auch so Wutausbrüche, Emotionsausbrüche und das lag halt einfach daran, weil man sich halt nicht getraut hat, einfach was zu sagen. Und das immer wieder und dann musste es nur noch so einen kleinen Funken geben und dann war das halt so extrem.
0: Ich frag mich gerade, liebe Pauline, weil wir ja jetzt hier gerade schon in so einem vertrauten Gespräch sind und ich finde das total wertvoll, wie wir hier gerade miteinander sprechen. Also

0: Austausch gehen können, weil wir uns kennen. Ich meine, ich kenne jetzt manche auch schon Leute, die hier immer wieder anrufen. Und wir alle, die gerade an der Leitung sitzen, unter der 0331 70 97 110, könnt ihr gerne, so wie Pauline oder ihre Vorrednerin, auch hier anrufen, um mit mir über eure Probleme, über Trauer zu sprechen. Weil, das möchte ich Pauline auch nochmal sagen an dieser Stelle, das ist etwas, was wir alle mal durchgehen, ne? Was komplett normal ist und was wir alle auch mal erleben. Ich habe das auch erst kürzlich erlebt. Liebe Pauline, aber wie war das denn für dich, als du jetzt diesen Moment hattest, wo dir die Freundschaft gekündigt wurde? Also was hat das für eine Trauer in dir ausgelöst? Wie zeigt sich denn Trauer bei dir?
1: Das war so, als hätte man mir quasi einen Schlag ins Herz gegeben. Also so extrem, und als würde einfach alles zugeschnürt werden, weil man halt einfach wirklich damit nicht klar kam, wenn man gesagt hat, ey, was machst du jetzt? Und dann kam nur so, also, ich such das mal kurz raus, was so die letzten Nachrichten waren. Haben dann nur so Sachen.
0: Wäre das für dich in Ordnung, wenn du uns das nur erzählst, weil natürlich so eine Nachrichten natürlich schon sehr privat sind, weißt du, und wir sind hier in einem öffentlichen Bereich. Genau. Ja, nein, das habe ich auch nicht gedacht. Ich wollte es nur nochmal sagen, auch einfach, weil wir interessieren, also ich freue mich natürlich, wenn du uns das anvertraust, ne, und möchte aber einfach, dass du dann da auch nicht deine Komfortzone verlassen musst oder so, also dass du dann nicht irgendwie am Ende denkst, oh, jetzt habe ich hier zu viel erzählt, sondern es geht ja wirklich darum, dass du dich hier wohlfühlst, weißt du?
1: Ja, ich war. Das war vor allem, irgendwie hat er mir dann die Schuld gegeben, ja, du hast dich nie gemeldet, du hast dir irgendwie nie die Zeit genommen, obwohl ich immer die war, die sich gemeldet hat, die geguckt hat, ey, wie geht's dir, und mir wurde vielleicht alle 2 Tage mal geantwortet, so, und ich habe das aber irgendwie immer versucht weiter zu retten, so, und das ist halt so das Ding.
0: Jetzt ist es so, du hast ja, ich habe dich am Anfang gefragt, wie fühlst du dich gerade, und du hast gesagt, nicht so gut. Hast du denn schon, irgendwie eine Methode, oder hast du irgendwas, wie du gerade, wenn du jetzt gerade in so einer Trauerphase bist, die auch vollkommen berechtigt ist, ne, das haben wir alle mal, wie du damit umgehst? Hast du da schon irgendwas für dich gefunden, sage ich mal?
1: Also ich nutze natürlich Skills, was ich auch in den 5 Wochen Klinik gelernt habe, nutze ich einfach, wenn ich jetzt in eine Anspannung komme, bei SV, SM-Gedanken, so. Also SM-Gedanken nicht, aber wenn jetzt SV-Gedanken kommen, dass man da auf jeden Fall Skills nutzen kann.
0: Darf ich fragen, was SV und SM-Gedanken sind?
1: SM ist Selbstmordgedanken und SV ist Selbstverletzung.
0: Okay.
1: Deswegen, und ich komme bald auch dort nicht mehr lange in eine therapeutische Wohngruppe. Und dort ist dann ja auch noch näher therapeutische Anbindung, was mir halt auch helfen kann.
0: Ja, ich finde das super wichtig und wertvoll, dass du hier offen ansprichst, dass du jetzt auch schon so ein paar Übungen für dich hast. Ich würde an dieser Stelle gerne nochmal für alle Menschen, die gerade zuhören, erwähnen, dass es unter der 0800 111 0111, also 0800 111 0111, eine offizielle Hilfestelle gibt für Menschen, die suizidale Gedanken haben. Es ist ein Ort für Suizidprävention. Die sind für euch da und ihr könnt sie 24 Stunden erreichen. Sie nennen sich die Telefonseelsorge. Ihr habt bestimmt schon mal von ihr gehört, und ihr könnt noch heute mit jemandem dort sprechen. Also dort findet ihr Hilfe unter der 0800 111 0111. Sind sie 24 Stunden erreichbar, und niemand muss mit diesen Problemen alleine bleiben oder mit diesen Gedanken und kann sich an die Telefonseelsorge wenden. Liebe Pauline, jetzt merke ich, diese Trauer, die ist ja gerade bei dir sehr, sehr akut. Ich überlege natürlich, weil ich bin natürlich nur so und so weit in der Lage, also, ne, ich kann dir natürlich keine Ratschläge geben, so, ne, weil, wie ja auch zum Beispiel Carola vorhin gesagt hat, das ist ja super individuell, und ich habe den Eindruck, du hast ja auch schon so eine Art Space, oder, ne, wenn du von den Übungen sprichst, wie du damit umgehst. Jetzt würde mich noch interessieren, weil wir haben ja hier auch ganz viele Menschen, die zuhören. Kannst du denen irgendwas mitgeben, irgendwas, was, wo du merkst, oh ja, das hilft mir total, wenn ich in so eine Trauergedanken komme, damit klarzukommen? Weil wir alle durchgehen ja mal Trauer, ne? Wie gesagt, das ist ein komplett normales Gefühl und hat komplett seine Berechtigung. Aber wir überlegen ja auch alle, wie wir da wieder rauskommen. Hast du da irgendwas unserer Community auch mitzuteilen?
1: Ich glaube, erstmal rausgehen, einfach rausgehen, spazieren, wenn wir in die frische Luft kommen, einfach damit man nicht drinnen irgendwie so in sich zusammenfällt erstmal, und halt mit Leuten reden. Und wenn es gar nicht geht, wenn es wirklich akut ist, es klingt schlimm, aber ich sag, wenn man als Krise in die Klinik geht, ist es wirklich

0: da kann man sich helfen lassen, so. Das für mich hat mir auch geholfen,
1: Ja.
0: wenn es auf so eine Krise kam.
1: Jetzt würde mich noch interessieren, Pauline, fühlst du dich denn gerade, also fühlst du, hast du das Gefühl, dir wird gerade geholfen, wäre jetzt auch noch eine Frage, die ich hätte.
0: Ja, auf jeden Fall. Ich
1: Okay.
0: bin ja auch therapeutisch angebunden und das hilft mir auch.
1: Gut.
0: Und ich weiß auch, wie ich damit alles gut, ich passe auf mich auf.
1: Dann würde ich an dieser Stelle gerne nochmal für alle Menschen, die zuhören, erwähnen, dass es eine Telefonseelsorge gibt, die auch dafür sorgt, dass ihr nicht mit euren Problemen alleine bleiben müsst. Bei Suizidgedanken, bei depressiver Stimmung, bei Warnsignalen, auch bei anderen Menschen könnt ihr unter der 0800 111 0111 anrufen. Sie sind 24 Stunden für euch erreichbar und ihr findet dort Hilfe, weil ihr noch heute mit jemandem dort sprechen könnt. Die Telefonseelsorge ist erreichbar. Vielen, vielen Dank, Pauline, dass du angerufen hast. Und
0: Ja, gerne.
1: ich kann das gar nicht so, ich kann es gar nicht oft genug sagen, dass ich finde es heute total krass, was ich jetzt hier heute schon für Geschichten in Anführungszeichen gehört habe. Und es spricht ja, also was ich noch viel krasser finde, es spricht ja dafür, wie sehr ihr bereit seid, euch hier im Blue Moon zu öffnen. Und als Moderator von Blue Moon bedeutet mir das total viel, dass du diese Nummer gewählt hast, dass du angerufen hast, dass du dachtest, du kannst dich mir gegenüber öffnen und hier auch so eine Art Safe Space finden, wo wir darüber sprechen können. Das ist wirklich also total wertvoll für mich und ich hoffe, dass dieses Gespräch auch ein bisschen wertvoll für dich war.
0: Auf jeden Fall.
1: Deswegen,
0: Und ich rufe immer gerne an, so.
1: ja, ruf auf jeden Fall gerne wieder an, ne? Wir sind für dich da und wir freuen uns, wenn du durchrufst und ich wünsche dir noch einen wunderschönen Abend.
0: Danke auf den Content deswegen.
1: Ach. Das ist ja jetzt,
0: Ja.
1: das ist ja lustig. Das hat schon länger niemand mehr hier beim Blue Moon erwähnt, aber
0: Ja.
1: das freut mich natürlich auch so sehr. Also vielen, vielen Dank.
0: Gerne.
1: Ne?
0: Noch einen wunderschönen Abend.
1: Dir auch.
0: Tschüss.
1: Tschüss. Ja, Leute, so intensiv können die Gespräche beim Blue Moon halt mal werden, wenn wir uns hier öffnen und anrufen unter der 0331 70 97 110. Nach so einem wirklich wichtigen und wertvollen und intensiven Gespräch fände ich es, glaube ich, keine schlechte Idee, wenn wir nochmal ja einfach in uns gehen und auch keine Scheu davor haben, jetzt in der letzten halben Stunde, die verbleibt, anzurufen unter der 0331 70 97 110. In der Zwischenzeit, während ihr zum Heurer greift und wir können hier wirklich über alles heute sprechen, wie ihr selber schon anhand der letzten Gespräche gemerkt habt, würde ich nochmal einen Song einspielen, der ja, der einfach auch wunderschön ist und auch mir, wenn ich traure, dabei hilft, ein bisschen darüber hinwegzukommen. Snowfall von One Heart und Ryan Shee hört ihr jetzt hier beim Blue Moon.

0: Ja, hallo und herzlich willkommen zurück hier beim Blue Moon. Mein Name ist Gianni Studiert und bevor wir weitermachen, hier auch nochmal offiziell.
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0: Hallo und herzlich willkommen zurück. Mein Name ist Gianni Studiert und ich freue mich enorm, dass ihr durchgerufen habt. Dass ihr zuhört. Durchrufen sollt ihr unter der 03317797110. Es ist 23.30 Uhr. Glockenschlag 23.30 Uhr. Und ich freue mich enorm, dass wir heute schon so viele wertvolle Gespräche geführt haben zu so einem wichtigen Thema. Trauer. Das ist das Thema der heutigen Sendung. Ich habe es mir selber ausgesucht, weil ich in letzter Zeit auch sehr getrauert habe über verschiedene Dinge. Und ich es total bewegend finde, wie viele von euch hier schon angerufen haben und offen über ihren Trauer gesprochen haben. Und einerseits bin ich überrascht. Also ich habe nicht erwartet, dass es so intim oder auch intensiv wird. Auch für mich als Moderator. Andererseits wundert es mich auch nicht bei der Fritz-Community, beim Blue Moon hier. Ihr hört uns entweder bei Fritz oder bei Das Ding oder Sputnik. Und egal, auf welcher Welle ihr gerade schwimmt, ihr könnt gerne anrufen unter der 0331 70 97 110. Und dann können wir zusammen über Verlust, Trauer und Kummer sprechen. Als nächstes habe ich Magdalena in der Leitung. Sie ist 23. Hallo Magdalena.
2: Hallo. Das ist jetzt irgendwie schockierend, dass ich genommen wurde. Ich dachte jetzt nicht, dass ich so schnell genommen werde.
0: Wieso ist es schockierend? Ich hab auf die Leitung geschaut und habe mir gedacht, ich habe mir gedacht, Magdalena, ich nehme dich mit rein. Wir hatten hier heute schon so viele tolle Gespräche. Ich weiß nicht, ob du die davor schon gehört hast. Also auch wirklich bewegend und also traurig natürlich, ne? Ich meine, es geht auch um Trauer heute, sehr klar. Und jetzt würde mich interessieren, liebe Magdalena, warum hast du beim heutigen Thema angerufen?
2: Also ich höre immer so viele junge Menschen in dieser Leitung und dann denke ich mir, das ist unfassbar bewegend, wie die alle mit Trauer umgehen, aber irgendwie ist das echt traurig. Also natürlich beim Thema Trauer.
0: Passend.
2: Irgendwie, keine Ahnung. Sicherlich passend, aber da habe ich mich an eine Geschichte von mir erinnert.
0: Erzähl sie uns.
2: Kurz vor meinem Abi ist mein bester Freund damals gestorben an einer Mandelentzündung tatsächlich.
0: Oh, wow. Da kann man dran sterben. Wow.
2: Ja, seine Mandeln sind angeschwollen, da hat er keine Luft mehr gekriegt und dann wurde er für seinen Tod deklariert.
0: Wow, oh Gott. Ja. Okay, krass. Das ist einfach so jetzt die ganz nebenbei jetzt hier mal so am Anfang des Gesprächs erzählt. Wow, also hatte ich wahrscheinlich total aus der Bahn gerissen, oder? Und mitgenommen.
2: Ja, das hat mich sehr, sehr mitgenommen. Also es ist jetzt auch schon ein Weilchen her. Da war ich in der 12.
0: Du bist jetzt 23, ne?
2: Er war in meinem Jahrgang. Genau. Er war in meinem Jahrgang und wir waren recht gute Freunde. Wir sind auch zusammen groß geworden. Unsere Mütter sind beste Freunde gewesen. Von daher war das echt ein Schlag ins Gesicht zu der Zeit. Er wollte sein Leben ein bisschen umkrempeln und was ändern. Aber zu der damaligen Zeit mussten wir alle irgendwie damit uns abfinden, wenn man das so nennen kann. Es ist echt ein Scheißwort dafür. Aber irgendwie haben wir es dann dennoch geschafft. Also zumindest ich war auch auf der Trauerfeier, auf der Beerdigung war ich auch und auf sehr vielen Erinnerungen von ihm. Also die Erinnerungen schwimmen auch immer noch, wenn ich irgendwie durch meine Galerie schaue und dann da ein Bild von ihm ist. Oder manchmal gehe ich auf seinen alten TikTok-Account, da sind noch dieselben Sachen repostet,
0: wow,
2: die
0: echt?
2: Er damals angefangen hat zu reposten.
0: Ja.
2: Und da denke ich mir, wow, er hat Sachen repostet von wegen, ja, ich möchte studieren und so weiter und so fort. Und da denke ich mir,
0: ja,
2: das macht mich echt traurig.
0: Und jetzt hast du gesagt, das erinnert dich an eine Geschichte. Also diese Geschichte, die erinnert dich an irgendwas. Jetzt erzähl uns mal, was ist daran jetzt sozusagen die Lektion?
2: Die Lektion ist, wie ich damals mit der Trauer umgegangen bin.
0: Okay.
2: Weil ich habe, ich persönlich, ich bin ein unfassbar empathischer Mensch. Ich weine bei jeder kleinen Sache. Also ich kann mir wenn ich aus Versehen ein totes Tier auf der Straße sehe, fange ich an zu weinen, gefühlt. Aber zu der damaligen Zeit haben wir uns damals alle getroffen, so einmal am Wochenende und haben die Sachen gemacht, die unser damaliger Freund cool fand. Das heißt, wir haben uns sehr, sehr oft in seinem Garten getroffen, was echt cool von den Eltern war, im Endeffekt, wenn ich so drüber nachdenke, dass sie das zugelassen haben. Aber wir haben ihn auf unsere Art und Weise geehrt, weil er so ein lebhafter Mensch war. Von daher haben wir uns irgendwie an die glücklichen Sachen erinnert und haben das Gute daraus gezogen. Wir haben uns zusammengesetzt, haben alle für unser Abitur gelernt und haben dann, Gott sei Dank, die meisten von uns haben bestanden. Und irgendwie war er immer dabei. Er stand auch noch auf unserem Abi-Pulli. Also sein Name wurde auf unserem Abi-Pulli in Rot hingeschrieben. Das war irgendwie cool. Von daher irgendwie meine Lektion daraus war, egal wie scheiße das Leben ist, irgendwo zieht man dann was Gutes raus. Also ich habe super viel mit meinen Freunden zusammenwachsen können in der Zeit. Leute, die sich auseinandergelebt haben, haben sich dadurch wieder zusammengelebt. Und auch das Mädchen vorhin, sie hat mir so leid getan, weil sie so mitgenommen wurde. Und Stärke ist ja individuell, aber irgendwie zieht man sich ja raus, okay, so und so muss ich irgendwie agieren. Ich habe damals sehr, sehr viel gelernt für mein wunderbares Abitur und sehr viel Sport gemacht. Aber es gibt ja jeden Menschen, der individuell Interessen hat. Und diese Interessen sollte man ja irgendwie, na, diesen Interessen sollte man nachgehen, statt sich in der Trauer versinken zu lassen und nicht mehr weiter zu wissen.
0: Ich höre jetzt hier schon sozusagen viele, ich weiß nicht Ratschläge, aber so doch schon so, ne, du versuchst auch was den Leuten hier der Community mitzugeben. Jetzt würde mich aber noch mal ganz persönlich bei dir interessieren, wie oft hast du denn in deinem Leben schon getrauert? Oder wann war denn jetzt das letzte Mal, wo es dich so richtig noch mal so, ne, wo es dich so richtig zu einem Kummer gebracht hat? Es muss ja auch nicht immer nur mit einem Tod verbunden sein, ne? Es können ja auch andere Dinge passieren, die einen trauern lassen.
2: Das letzte Mal war, als ich umziehen musste wieder. Ja, gut, ich bin weggezogen, dann musste ich wieder zurückziehen und das war mein Trauer. Aber man trauert ja immer wieder im Leben.
0: Genau. Und was ist denn jetzt so ein spezieller Prozess? Also wie sieht das bei dir aus, wenn du trauerst? Wie kann ich mir das vorstellen? Wie lange hält das an? Was macht das mit dir? Wie äußert sich das bei dir? Mit wem sprichst du darüber? Führ uns mal ein bisschen ein.
2: Also ich persönlich, bei mir hält das, also es ist immer im Hintergrund, weil es geht ja nicht weg. Aber ich habe angefangen, mich zu erkundigen, wie kann ich jetzt weitermachen. Also ich verliere nicht den Faden. Ich versuche neue Lösungen zu finden, neue Lösungswege für das, was ich gerade verkackt habe. Es ist irgendwie
0: Du
2: immer irgendwas, was
0: arbeitest auch
2: schlecht
0: viel,
2: läuft.
0: ne? Du
2: Von daher
0: arbeitest auch
2: versuche
0: viel und du machst auch Sport, ne?
2: ja.
0: Ist es dann so eine
2: Ja.
0: Art, ist es so ein
2: Ja.
0: Ablenkungsmechanismus oder wie kann ich mir das vorstellen?
2: Nee, ich liebe meine Arbeit einfach. Also ich arbeite im juristischen Bereich, von daher kann ich mich, indem ich anderen Menschen helfe, kann ich mich selber sehr glücklich machen.
0: Okay. Und
2: Ja.
0: wenn du jetzt so auf deine eigenen Trauerphasen zurückblickst, was würdest du denn den Leuten empfehlen? Ne, du hast jetzt schon sehr viel, du hast schon angedeutet, ich will es nochmal hören. Hast du da so einen Tipp für unsere Community?
2: Der Tipp ist, das Loch, was man sich selbst buddelt, das kann man so tief buddeln, wie man will, aber irgendwie muss man noch einen Weg rausfinden, also eine Treppe raus. Und die Treppe ist für jeden halt individuell. Für mich ist es, anderen Menschen zu helfen. Für andere Leute kann es sein, Sport zu machen, sein Leben mal umzukrempeln, was jetzt irgendwie so leichter gesagt als getan klingt. Aber wenn man sich wirklich dranhält, dann sollte man es schaffen, aus der Trauer rauszukommen.
0: Okay. Und jetzt blickst
2: Also.
0: du, ja, gerne weiter.
2: Nein, nein, alles gut. Du kannst.
0: Ich finde es total schön, wie du sprichst, und ich finde, du wirkst auch total reflektiert. Jetzt würde mich natürlich interessieren, wie bist du zu diesem Punkt gekommen? Du bist ja auch erst 23. Also, du bist nur 2 Jahre älter als ich, und ich finde, du wirkst da schon so reif, was so Trauerprozesse betrifft. Also, wie bist du dorthin gekommen, ne?
2: Also im Leben passiert einfach viel, was man mitnehmen muss. Mein Leben war jetzt nicht das Einfachste. Ich musste super viel durchmachen. Aber von jeder Sache, die passiert ist, nimmt man sich eine Lektion raus. Also das Letzte war halt, dass ich rausfinden musste, wie muss ich mein Leben jetzt wieder von der Schweiz nach Deutschland umkrempeln und
0: Bist
2: keine
0: von der
2: Ahnung
0: Schweiz nach
2: was.
0: Deutschland gezogen.
2: Aber irgendwie. Ja,
0: Wow, wieso
2: ja.
0: zieht man wieder nach Deutschland aus der Schweiz?
2: Oh, so gesundheitliche Probleme, da muss man mal ein bisschen seine eigenen hier, Hürden packen.
0: Okay, checke.
2: Da dachte ich mir, ist jetzt nicht so optimal, wenn ich so weit von Eltern weg bin.
0: Ja, okay. Und
2: Aber
0: ja.
2: ich habe einfach. Ich habe direkt einen neuen Job gesucht. Mein Studium musste ich ja irgendwie hier weiterführen. Dann habe ich eine Fernuni gesucht, die mich ab meinem Semesterstand annimmt. Und ich will ja weiter Schweizer Recht studieren. Und es war irgendwie alles ganz, ja, ist eine Lektion gewesen auf jeden Fall.
0: Ja, ich verstehe.
2: Also ich weiß nicht für was, aber
0: Ja.
2: es ist, aus jeder Sache kommt was Gutes heraus. Jetzt habe ich meine wunderbare Kanzlei und meinen wunderbaren Job, aber irgendwie kommt immer was Gutes heraus, wenn man sich so dreht. Das Leben ist so kacke, da muss man sich das irgendwie schön drehen und schön wenden.
0: Ich finde, das ist ein mega schönes Schlusswort. Man muss es sich irgendwie immer schön wenden, das Leben, weil das Leben ist auch schön. Und ich freue mich total, dass du angerufen hast, liebe Magdalena. Ich finde, das war unfassbar reflektiert. Und es war, glaube ich, auch genau das Gespräch, was wir jetzt auch mal nach den letzten Gesprächen gebraucht haben. Liebe Magdalena, vielen, vielen Dank, dass du angerufen und dass du uns anvertraut hast, was dich beschäftigt. Das bedeutet mir persönlich auch sehr
2: Immer wieder
0: viel.
2: gerne, wenn ich
0: Und
2: Menschen helfen kann.
0: ja, das ist eine total liebenswürdige, schöne Einstellung, finde ich, zum Leben. Und ich würde mich sehr freuen, wenn wir uns wiederhören, wenn du im Blue Moon wieder anrufst. Und dann wünsche ich dir noch einen sehr, sehr schönen Abend.
2: Den wünsche ich auch. Vielen Dank.
0: Tschüss. Ja, ihr Lieben, wie schön. Diese Gespräche, die hinterlassen richtig einen Eindruck bei mir. Ich bin richtig, ich muss gerade richtig irgendwie nachdenken. Es beruhigt mich auch ein bisschen. Ich würde sagen, an der Stelle spielen wir dann vielleicht noch mal einen Song von Patrick Watson. Das ist auch ein sehr passender Song zum Thema der heutigen Sendung. Ihr wisst ja, ich studiere nicht Französisch, aber ich lerne Französisch im Studium. Und der Song heißt Je te laisserai des mots. Das bedeutet so viel wie ich werde dir Worte hinterlassen. Und ja, manchmal bleibt eben auch durch die Trauer viel zurück, ne? Sehr viel Kummer, sehr viel Erinnerung. Und davon handelt dieser Song. Und wir hören uns dann in der letzten Viertelstunde von diesem Blue Moon gleich wieder. Und jetzt kommt erstmal Patrick Watson mit Je te laisserai des mots.

0: Und damit sind wir zurück beim Blue Moon. Herzlich willkommen, falls ihr gerade eingeschaltet habt. Wir hören uns hier auf Fritz, auf Sputnik oder das Ding. Es ist 23 Uhr 6 und, nee, Moment, Moment, Moment. Es ist 23 Uhr 47. Das heißt, wir haben jetzt noch ungefähr 13 Minuten zusammen. Und ich freue mich enorm, dass ihr noch hier mit dabei seid. Wir reden heute über ein Thema, was mich auch gerade sehr beschäftigt, nämlich Trauer. Wir sind ja alle mal traurig oder wir haben Kummer und so war das auch bei mir jetzt erst vor kurzem und deswegen habe ich mich natürlich sehr so in dieser Spirale von negativen Gedanken befunden und ich hatte auch, ich sag's euch ganz ehrlich, ich hatte, bevor wir in diese Sendung gegangen sind, ein bisschen Schiss, sie zu moderieren, weil ich mir dann, also ich habe das Thema selber vorgeschlagen, aber ich habe dann heute so gedacht, warum soll ich jetzt, wenn ich gerade trauere, auch noch darüber 2 Stunden lang sprechen? Ne? Warum habe ich das vorgeschlagen? Und ich habe gemerkt, in den letzten fast 2 Stunden, also seitdem wir diese Sendung machen, wie wertvoll das ist, mit jemandem über Trauer zu sprechen. Und für mich waren diese Gespräche total wertvoll und ich hoffe für euch auch. Und ich finde es total beeindruckend, wie wir auch als Community hier beim Blue Moon so offen miteinander umgehen. Und ich habe hier heute schon sehr bewegende Geschichten und Erlebnisse gehört. Ja, ich habe richtig, und das soll jetzt nicht schnulzig klingen, aber ich habe wirklich Seelen gehört. Also ich habe richtig Leute gehört, die aus sich rausgekommen sind. Und ich freue mich, dass jetzt hier noch eine Person durchgerufen hat für unser vermutlich letztes Gespräch. Carmen aus der Nähe von Limburg. Hallo Carmen.
1: Hi.
0: Es freut mich total, dass du angerufen hast. Du weißt ja, worüber wir heute sprechen. Es geht um Trauer.
1: Ja.
0: Ich bin mir sicher, du hast angerufen, weil du auch schon mal Trauer empfunden hast. Da würde mich natürlich interessieren, wie blickst du auf das Thema?
1: Ja, also im Moment trauere ich gerade. Und es ist sehr, sehr schwierig, damit umzugehen.
0: Möchtest du uns davon erzählen, nur so weit, wie du möchtest und wie du dich damit wohlfühlst?
1: Ja. Also es ist relativ viel passiert. Vor 2 Jahren ist ganz plötzlich mein Chef verstorben und dann ist alles verändert. Das ist alles, meine ganze Existenz stand mal kurz davor zusammenzubrechen und da habe ich mich aber ganz gut wieder gefangen und jetzt ist am 1. April ganz plötzlich meine Mama verstorben und das ist eine Person, die immer sehr, sehr stark war, die immer für uns da war, die sehr viel für uns übernommen hat, die auf meine Kinder aufgepasst hat, die jeden Tag für uns da war und die bricht dann plötzlich weg und jetzt muss ich auch stark sein für die Kinder, um ja denen halt auch Halt zu geben. Das ist nicht einfach.
0: Ja. Das ist also noch aktuell. Jetzt würde mich interessieren, wie gehst du jetzt gerade damit um? Wie verarbeitest du Trauer? Weil du sagst ja, du hast immer noch was zu stemmen. Das hast du ja gerade gesagt. Wie machst du das?
1: Ja, wie mache ich das? Manchmal frage ich mich das selber eigentlich.
0: Ja.
1: Also es ist schon so, dass ich auch das zulasse, wenn ich weinen muss. Und
0: wie oft passiert das?
1: Im Moment noch. Ja, fast täglich.
0: Okay, also heute auch schon, ja.
1: Mhm.
0: Und dann, was ist denn, also was macht das Weinen mit dir? Das gibt dir so das Gefühl, du lässt es raus?
1: Ja. Ja. Meistens geht es mir danach schon ein bisschen besser. Und das, dann spreche ich auch manchmal mit meiner Mama und.
0: Okay. Ja. Ja. Das ist so interessant, weil ich kann das zum Beispiel gar nicht. Ich kann nicht weinen. Also ich habe auch, wenn ich jemanden verliere, der mir wichtig ist, ich frage mich da manchmal, bin ich abgestumpft oder was oder was ist es, dass es bei mir nicht geht?
1: Das glaube ich nicht.
0: Und manchmal wünschte ich könnte das, weil ich ja dann auch immer von anderen höre, wie befreiend das auch wirken kann. Ne? Das höre ich ja gerade auch von dir, das ist so eine Art, es ist irgendwo eine Erleichterung, weil man es dann rauslässt. Ne?
1: Ja, und also ich weine auch mit meiner Tochter zusammen.
0: Ja.
1: Weil ich auch finde, dass es für die wichtig ist, dass sie weint. Also die ist jetzt 10 Jahre alt. Und ich finde wichtig, dass sie das mitverarbeitet.
0: War das schon immer so, dass du das konntest? Oder ist das auch etwas, was du erlernt, in Anführungszeichen erlernt hast?
1: Nein, das konnte ich schon immer.
0: Ja. Mhm. Und wenn du jetzt, es ist ja gerade noch sehr frisch, es ist ja normal, dass man dann weint, wenn du jetzt aber auf die nächste Zeit blickst, wie kommst du da wieder raus? Also in Anführungszeichen, weil man kommt ja nie, also der Mensch kommt ja nie wieder, man ist immer mit dem Verlust konfrontiert, man wird ja auch immer traurig dann, wenn man an die Person denkt, aber natürlich will man ja, sage ich mal, im Idealfall, weil man ja das Leben stemmen muss, wie du auch schon gesagt hast, will man ja aus dieser Spirale irgendwann wieder aufersteigen. So, ne? Und ich weiß, ich kenne zum Beispiel Menschen, die sagen, für mich passiert das mit der Beerdigung. Also, dass die Beerdigung auch so ein befreiendes Gefühl hat und danach ist es wie so ein neues Kapitel, was für mich im Leben beginnt, weil ich mit der Person, weil ich mich von der Person verabschiedet habe. Jetzt ist ja die Beerdigung deiner Mutter, nehme ich an, schon vorbei, auch schon eine Weile. Wie stellst du dir vor, damit umzugehen jetzt in Zukunft? Also glaubst du, du wirst jemals damit abschließen? Willst du das überhaupt? Oder was ist der in Anführungszeichen Plan?
1: Also abschließen kann man damit nie. Hm. Aber ich weiß, also mein Papa ist 2002 verstorben. Ich weiß, dass es mit der Zeit besser wird. Ich weiß, dass ich heute auch an meinen Papa denken kann, ohne weinen zu müssen, sondern auch mit schönen Erinnerungen einfach an ihn denken kann und auch lächeln kann und weiß, was für schöne Zeiten wir hatten. Und ich wünsche mir einfach, dass es auch mit meiner Mama dann irgendwann so sein wird.
0: Hm, ich verstehe. Du verbindest ja super viel mit deiner Mutter. Du bist ja aber nicht, also ich meine, es ist so absurd, wenn man mal drüber nachdenkt. Wir werden ja alle irgendwann mit diesem Verlust konfrontiert sein, ne? Und wir werden uns alle irgendwann von unserer Mutter oder unserem Vater oder unseren Eltern oder unseren Familienmitgliedern verabschieden müssen. Das ist ja nicht, also es passiert ja im Regelfall jedem, so, ne? Ja. Und jetzt habe ich das Gefühl, du lebst diese Trauer. Du hast jetzt auch schon erzählt, wie du damit umgehst. Was willst du da anderen mitgeben, als jemand, dem das auch gerade erst widerfahren ist?
1: Also für mich war es ganz wichtig, dass ich, wenn ich von meiner Mama weggegangen bin, immer noch mal gesagt habe, dass ich sie sehr lieb habe.
0: Ja.
1: Weil ich das bei meinem Papa damals nicht gemacht habe. Daraus habe ich einfach gelernt. Und das hat mir immer so, oder das gibt mir jetzt auch immer noch so die Bestätigung, meine Mama weiß, wie sehr ich sie geliebt habe und dass sie mir sehr, sehr wichtig war. Und sie ist dann hoffentlich mit einem guten Gefühl quasi oder mit einem Gefühl gegangen, dass sie geliebt wird. Und das tröstet mich.
0: Ja. Ich muss ehrlich sagen, mich bewegen diese Gespräche heute. Ich merke auch, dass jeder noch sowas Neues mit reinbringt. Und das zeigt mir auch wieder so, dass jeder auf seine eigene Art trauert. Ich glaube, da ist wirklich was dran. Also jeder verarbeitet es auf seine eigene Weise.
1: Ja.
0: Und wenn du jetzt so auf deine Zukunft blickst, also du bist ja kein trauriger Mensch, oder? Du bist ja kein Mensch, der immer trauert.
1: Nein.
0: Was wünschst du dir dann für dich und deine Tochter in nächster Zeit, auch mit Blick auf den Verlust, den du gerade erfahren hast?
1: Ich wünsche mir, dass wir wirklich mit Dankbarkeit darauf zurückblicken, dass es die Oma oder Mama gab, dass sie immer für uns da war und dass wir sie einfach immer in schöner Erinnerung behalten und mit dieser Dankbarkeit einfach glücklich sein können.
0: Hm.
1: Also ich habe es auch geschafft, die Trauerrede für meine Mama selber zu halten.
0: Wow, das ist tatsächlich was, das haben wir heute noch gar nicht drüber geredet. Da habe ich auch eine Freundin, die hat das neulich gemacht und das hat mich total beeindruckt, dass sie das bei ihrer Mutter einfach gemacht hat. Wie war das für dich? Also ich weiß, dass sie, also die Freundin von mir, da total zusammengebrochen ist. Also das war eine total emotionale Erfahrung.
1: Eigentlich, also viele haben alle nachher gesagt, wow, du bist so stark und dass du das geschafft hast und so, aber für mich war das gar nicht so. Für mich war das einfach nur wichtig, das zu tun. Also ich wollte einfach nochmal allen sagen, wie toll meine Mama war und was für ein toller Mensch sie war und wie sehr wir sie alle geschätzt und geliebt haben. Und das hat mir eigentlich sehr geholfen. Ich hatte jemanden als Backup. Ich wusste, wenn es wirklich nicht mehr geht, gibt es jemanden, der es weiterlesen kann. Aber in dem Moment fühlte ich mich auch stark genug, das zu tun.
0: Es war in dem Moment gar nicht so, dass du jetzt zusammengebrochen bist.
1: Nein.
0: Oder so.
1: Hm. Nein.
0: Mm-mm. Ja, das klingt total, in Anführungszeichen, schön. Ne? Du weißt jetzt, wie ich das meine. Ja. Es geht natürlich darum, dass du da einfach auch die Sicherheit oder das Bewusstsein dafür hattest, dass du das machen möchtest und dass du da auch, dass sich das total richtig für dich angefühlt hat und dass du das dann auch gemacht hast. Das finde ich total schön. Also wirklich, da kannst du auch ganz stolz auf dich sein. Ich kenne nämlich auch ganz viele Geschichten, wo Leute gesagt haben, sie können das nicht und dann haben sie es am Ende bereut, dass sie es nicht gemacht haben.
1: Ja. Ich wusste es von Anfang an. Ich wusste sofort, ich werde das tun. Ich mache das. Ja. Und ich glaube, das hat mir auch die Stärke gegeben, das dann durchzustehen.
0: Okay, ja. Das ist, glaube ich, um ehrlich zu sein, ein richtig schönes Schlusswort, nicht nur für unser Gespräch, sondern für den ganzen Blue Moon. Und es ist auch auf eine Art schade, weil ich jetzt ja auch immer noch sehe, dass Leute anrufen. Aber ich finde, das spricht einfach dafür, wie wichtig es ist, dass wir über dieses Thema sprechen. Und dafür möchte ich mich auch nochmal bei dir bedanken, liebe Carmen. Vielen Dank, dass du dich hier so geöffnet hast als letzte Anruferin. Ich hoffe, du musstest nicht zu lange warten. Und ich wünsche dir jetzt noch einen wunderschönen Abend.
1: Dir auch.
0: Danke für das Gespräch und dass du so offen warst. Und bis bald.
1: Bis bald.
0: Tschüss.
1: Ciao.
0: Ja, Leute, wow. Ich glaube, das war der schönste Blue Moon, den ich je moderiert habe. Und es waren auch so viele Leute noch in der Leitung, dass wir, glaube ich, auch echt nochmal zu dem Thema tatsächlich was machen können. Weil da merkt man halt, das liegt uns allen auf dem Herzen. Wir trauern alle mal, wir sind alle mal in uns gekehrt und brauchen das, gleichzeitig mit Leuten darüber zu sprechen. Vielen Dank, dass wir das heute beim Blue Moon machen durften. Mein Name ist Gianni Studiert. Das war der Blue Moon für heute zum Thema Trauer. Und jetzt hört ihr passend dazu noch den Song, der uns ein bisschen Hoffnung geben soll. Wolke 4 von Philipp Dittberner ist ein Song, mit dem ich sehr, sehr viel Zuversicht und sehr, sehr viel gute Laune für die Zukunft verbinde. Also lasst uns doch jetzt einmal auf Wolke 4 abheben und diesen Abend zusammen ausklingen lassen. Das war der Blue Moon für heute und jetzt hört ihr Wolke 4 von Philipp Dittberner.

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2: Um 0 Uhr mit Ramin Movasakian. Die Spitzen der schwarz-roten Koalition haben am Abend rund 3,5 Stunden mit Vertretern von Arbeitgebern und Gewerkschaften über geplante Reformen beraten. In einer Mitteilung der Bundesregierung war danach von einem konstruktiven Austausch die Rede. Aus Berlin berichtet Bianca Schwarz.
3: Einigkeit habe geherrscht in der Feststellung, dass der Wirtschaftsstandort Deutschland vor großen Herausforderungen steht, dass aber gleichzeitig die Sozialsysteme reformiert und die Bürokratielast verringert werden müsse. Außerdem sollen weitere Gespräche folgen, so die Pressemitteilung der Bundesregierung. Damit sind zwar keine konkreten Beschlüsse angekündigt worden, aber diese waren auch im Vorfeld nicht geplant. Das Treffen war eher als Beziehungspflege zu verstehen. Arbeitgeber und Gewerkschafter haben seit Monaten nicht wirklich miteinander gesprochen. Das Ziel des Abends lautete, sich wieder anzunähern.
2: Der sogenannte Tankrabatt wird nicht verlängert. Das hat das ARD-Hauptstadtstudio aus Koalitionskreisen erfahren. Auch ein Ersatz sei erstmal nicht geplant. Grund hierfür seien unter anderem die gesunkenen Benzinpreise. Die Koalition hatte Mitte April beschlossen, die Energiesteuer im Mai und Juni deutlich zu senken. Vor wenigen Tagen sagte Regierungssprecher Cornelius noch, die Bundesregierung wolle erst Ende Juni über eine mögliche Verlängerung entscheiden. Papst Leo XIV. Hat in Barcelona den höchsten Kirchturm der Welt eingeweiht. Im Rahmen einer Feier segnete er den 172,5 Meter hohen Christusturm der Basilika Sagrada Familia. Dieser wurde im Frühjahr fertiggestellt. Den Turm krönt ein fast 100 Tonnen schweres und begehbares Kreuz aus Stahl und Glas. Dieses stammt von einem Unternehmen aus Bayern. Das Kreuz soll ab nächsten Jahr für Besucher zugänglich sein. Deutschlands Handballer haben eine machbare Gruppe bei der Heim-WM im kommenden Jahr. Die DHB-Auswahl trifft auf Serbien, Tunesien und Uruguay. Das hat die Auslosung in München am Abend ergeben. ARD-Sportreporter Frank Hollmann berichtet.
4: Nach den zweiten Plätzen bei der letzten Europameisterschaft und bei Olympia in Paris 2024 zählt das deutsche Team zu den Favoriten, gerade mit der Unterstützung des Heimpublikums. Top-Favoriten aber bleiben die Dänen. Die schlugen das deutsche Team bei den letzten beiden großen Endspielen. Die Dänen tragen ihre Gruppenspiele in Kiel aus. Das Duell der Übermannschaft gegen die deutschen Handballer kann es frühestens im Halbfinale geben, dann in Köln. Weitere WM-Standorte sind Magdeburg, Hannover und Stuttgart.
2: Das Wetter für Deutschland. In der Nacht regnet es an den Küsten und in den Mittelgebirgen. Auch sonst immer wieder vereinzelte Schauer. Die Tiefstwerte 11 bis 4 Grad. Heute startet der Tag im Westen meist regnerisch, teils mit Gewittern. Gegen Mittag ziehen die Schauer weiter Richtung Osten. Die Temperaturen erreichen maximal 14 bis 20 Grad. Auch am Freitag überwiegend bewölkt mit teils starken Regenfällen. Und noch die Zeit, es ist gleich 0:03 Uhr.
5: Es ist ein bisschen was los. Erstmal Vorsicht, die A10, Dreieck Havelland Richtung Dreieck Barnim, ist zwischen Oberkrämer und dem Kreuz Oranienburg nach einem Unfall gesperrt. Dadurch staut es sich da. Die A1, Osnabrück Richtung Bremen, ist zwischen dem Dreieck Ahlhorner Heide und Wildeshausen West wegen einer Baustelle bis morgen früh jeweils zwischen 19 und 6 Uhr gesperrt. Montag früh vermutlich. Die Umleitung führt über die A29 und Ahlhorn. Die A4 Aachen Richtung Köln ist zwischen dem Kreuz Köln West und Köln Eiffeltor wegen Markierungsarbeiten bis 5 Uhr früh gesperrt. A5 Frankfurt Richtung Kassel zwischen Bad Nauheim und Gambacher Kreuz 6 Kilometer Stau wegen Bergungsarbeiten. Die A9 Halle-Leipzig Richtung Berlin ist zwischen Wiedemar und Halle an der Saale nach einem Unfall gesperrt, dadurch staut es sich da. Die A31 Meppen-Leer ist zwischen Jemgum und Leer West wegen Bauarbeiten im Emstunnel bis morgen früh jeweils zwischen 20 Uhr und 6 Uhr in beiden Richtungen gesperrt. Die A71 Richtung Schweinfurt ist zwischen Oberhof und Suhl-Zeller-Mehles wegen Wartungsarbeiten im Tunnel Hochwald bis 6 Uhr gesperrt. Auf der A81 Singen-Schaffhausen zwischen dem Kreuz Singen und Hilzingen ist der Hohentwiel-Tunnel wegen Wartungsarbeiten bis ca. 6 Uhr in beiden Richtungen gesperrt. A99 München-Südwest Richtung München-Nord. Der Tunnel Allach ist nach Auslösung der Höhenkontrolle gesperrt. In Berlin ist die A100 zwischen Jakob-Kaiser-Platz und dem Hohenzollern-Damm wegen Wartungsarbeiten in beiden Richtungen bis 5 Uhr früh gesperrt. Nochmal Berlin, die A111 statt einwärts. Der Flughafentunnel Tegel ist wegen Wartungsarbeiten gesperrt. Die A535 Velbert Richtung Wuppertal ist zwischen dem Dreieck Velbert Nord und Velbert wegen Brückenarbeiten bis morgen zwischen Mitternacht und 5 Uhr gesperrt. Und zum Schluss noch die A565 Bonn-Meckenheim. Die ist zwischen Bonn-Beuel und Bonn-Auerberg in beiden Richtungen wegen Brückenarbeiten gesperrt.
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5: 5:05 haben wir, also wirklich ordentlich was los auf den Straßen. Ich hoffe, ihr kommt gut durch und ich hoffe, ihr habt auch ansonsten eine ganz wundervolle Nacht, egal wo ihr uns hört. Franzi Pille ist mein Name. Schön, dass ihr am Start seid. Wir gehen rein in diese junge Nacht der ARD mit Purple Disco Machine und All My Life.

0: Was soll ich jetzt nur machen? Jedes Mal denke ich das, wenn ich eine Serie zu Ende geguckt habe. Ich denke dann so an die Figuren und überlege so, was machen die wohl gerade? Wie geht das wohl weiter mit denen? Oder ich denke noch so an so Entscheidungen, die die getroffen haben. Nee, aber auch sonst bin ich ganz normal. Aber die Frage nach, was jetzt als nächstes, stellt sich jetzt gefühlt auch die halbe Welt nach der Hype-Serie Off Campus.
1: What are we all doing now that Off Campus is over? Where are we going to hyperfixate next?
0: Ja, was gucken wir jetzt? Brünnja Becker aus dem Junge Nachtteam sagt, Every Year After. Worum es da geht und was die neue Serie kann, das checken wir hier nach zwei Songs. Heaven.

0: Dermot Kennedy. Power Over Me habt ihr gehört in der jungen Nacht. Jetzt genau 22 Minuten nach 12. Ist es ein USA-Ding oder ein Film- und Seriending? Ich weiß es nicht. Also jeden Sommer am selben Ort zu verbringen. Zum Beispiel in einem Camp. In einem Haus am See oder am Strand. Bei Verwandten auf dem Land. Also da gibt es ja viele Beispiele. Ich persönlich kenne es jetzt so nicht, aber es gibt eben auch viele Serien darüber. Eine neue ist jetzt Every Year After. Das ist eine Serie zu einer Buchreihe. Brynja Becker meint, die könnte uns eben auch an eine andere, sehr gehypte Serie erinnern.
1: Es geht um Percy, die verbringt mit ihren Eltern den Sommer am See. Nebenan wohnen Sam und sein großer Bruder Charlie.
0: Ja, und da haben wir natürlich Flashbacks zu Der Sommer, als ich schön wurde.
1: Ja, aber dieses Mal geht's hauptsächlich eigentlich nur um Sam und Percy. Die beiden sind jahrelang beste Freunde und irgendwann sogar ein Paar. Mhm. Aber dann geht Percy weg, weil sie was Schlimmes getan hat. Ich verrate natürlich nicht was, aber sie ghostet alle 10 Jahre lang.
0: Okay, wow. Aber ich weiß von dir schon, sie kommt wieder. Auch wenn der Grund traurig ist, ne?
1: Ja, die Mutter von Sam und Charlie ist nämlich leider gestorben.
2: Zu wie eine zweite Mom für mich.
3: Dass Percy hier ist, ist schlecht für mich.
1: Ja, und Sam ist deswegen komplett verwirrt. Vor allem, weil er eigentlich auch eine neue Freundin schon hat.
0: Aber ich meine, das ist jetzt mit der Mutter so. Das ist doch ein kompletter Abklatsch von Der Sommer, als ich schön wurde, oder nicht?
1: Ich weiß, aber ist es wirklich nicht. Und Fans der Buchreihe sind da auch wirklich sehr streng.
4: This is not like the summer I turn pretty.
5: It is not a love triangle between two brothers.
6: This is not a Team Jeremiah versus Team Conrad situation. Is that? I think we're getting that now. Okay, awesome.
1: Es hat schon Ähnlichkeiten, aber der Vibe ist wirklich komplett anders. Viel erwachsener und ernster. Es geht viel um Verlust, Schuld und Zukunftsängste, aber vor allem um Liebe. Mich hat's angesteckt. Ich liebe Every Year After. Ich liebe Percy und Sam. Ich liebe Barry's Bay und ihr werdet das ganz sicher auch lieben.
0: Okay, das ist eine Ansage. Every Year After gibt's auf Prime Video und die gönnen uns sogar direkt alle Folgen.

0: Anna Nacklab, alle Farben und You Know Das in der jungen Nacht. Wir haben jetzt 12:30. Die A10 Dreieck Havelland Richtung Dreieck Barnim ist zwischen Oberkrämer und dem Kreuz Oranienburg nach einem Unfall gesperrt. Die A1 Osnabrück Richtung Bremen ist zwischen dem Dreieck Ahlhorner Heide und Wildeshausen West wegen Bauarbeiten bis morgen früh jeweils zwischen 19 und 6 Uhr gesperrt. Die Umleitung führt über die A29 und Ahlhorn. Die A4 Aachen Richtung Köln ist zwischen dem Kreuz Köln West und Köln Eiffeltor wegen Markierungsarbeiten bis 5 Uhr gesperrt. Die A9 Halle-Leipzig Richtung Berlin ist zwischen Halle an der Saale und Bitterfeld-Wolfen nach einem Unfall gesperrt. Die A31 Meppen-Leer ist zwischen Jemgum und Leer West wegen Bauarbeiten im Ems-Tunnel bis morgen früh auch jeweils zwischen 20 Uhr und 6 Uhr in beiden Richtungen gesperrt. Die A71 Richtung Schweinfurt ist zwischen Oberhof und Suhl-Zellamelis wegen Wartungsarbeiten im Tunnel Hochwald noch bis 6 Uhr gesperrt. Auf der A81 Singen-Schaffhausen zwischen dem Kreuz Singen und Hilzingen ist der Hohentwiel-Tunnel wegen Wartungsarbeiten bis ca. 6 Uhr in beiden Richtungen gesperrt. A99 München Südwest Richtung München Nord. Der Tunnel Allach ist da nach Auslösung der Höhenkontrolle gesperrt. In Berlin ist die A100 zwischen Jakob-Kaiser-Platz und Hohenzollern-Damm wegen Wartungsarbeiten in beiden Richtungen bis 5 Uhr gesperrt. A111, Dreieck Oranienburg-Charlottenburg, der Tunnel Flughafen Tegel ist in beiden Richtungen wegen Wartungsarbeiten gesperrt. Die A535, Velbert Richtung Wuppertal, ist zwischen dem Dreieck Velbert Nord und Velbert wegen Brückenarbeiten bis morgen zwischen Mitternacht und 5 Uhr gesperrt. Und zum Schluss noch die A565, Bonn-Meckenheim, die ist zwischen Bonn-Beul und Bonn-Auerberg in beiden Richtungen wegen Brückenarbeiten gesperrt.
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0: Heute mit mir, Franzi Pille, und mit euch freue ich mich sehr. Was geht denn bei euch in dieser Nacht? Was treibt ihr so? Meldet euch gerne rein. 0221 567 89 111.

0: Well, who's next?
1: Sing It Soon von Selena Gomez. Ist ja hoffentlich überholt, dieser Titel, weil ist ja happy verheiratet mit Benny Blanco. Signature Look bei dem, die wilden Haare. Deswegen ging's jetzt zum Hairstylisten. In diesem Fall Schauspielerin Jennifer Aniston. Ja, ist wirklich so. Die guckt sich jetzt in einem Werbespot die Haare von anderen Leuten an, sagt Brunja Becker aus dem Jungen Nachtteam. Unter anderem war eben Benny Blanco jetzt bei ihr. Also klär uns auf.
2: Da hat sich Benny Blanco selbst eingeladen und sie sollte dann seine Haare machen. Ist natürlich Promo des Todes, weil sie ja auch zufällig eine Haarlinie hat. Aber ich gönne euch jetzt mal nur die weirdesten Highlights. Jennifer Aniston sucht erstmal bei Benny Blanco nach Ungeziefer in den Haaren.
3: No creatures, it's a good.
2: Ja, und atmet dann auch ganz erleichtert auf, als sie keine findet.
1: Okay, bah. Aber ich checke, weil er redet ja ganz oft darüber, dass er sich selbst nicht für den gepflegtesten Mann hält.
2: Ja, und danach hat Jennifer ihm dann jedenfalls die kompletten Haare einmal so voller Produkte gepackt.
3: Couple drops of that, and then we do this.
4: I can feel it.
3: Oh God, isn't that great?
2: Ja, und er sagt, seine Haare waren noch nie so weich.
4: It feels the softest it's ever felt.
1: Also Promo und Umstyling erfolgreich. Und Selena Gomez war auch dabei, ne? Was hatten die ganze Zeit da gemacht?
2: Die hat in der Zeit einfach den Kleiderschrank von Jennifer Aniston durchwühlt.
3: Pick whatever you want.
5: I'll try them on. I'll take them home. Don't worry.
2: Ja, und hat Blazer anprobiert. Und dann, warum auch immer, hat sich Benny Blanco High Heels aus dem Schrank von Jennifer Aniston genommen und angezogen. Und in dem Video werden dann seine Füße gezeigt.
1: Warum muss dieser Mann immer seine Füße zeigen? Ich kann's nicht mehr.
2: Ich weiß es auch nicht, in fast jedem Video. Aber immerhin haben wir Glück dieses Mal und Selena Gomez hat die Füße nicht geküsst. Also die beiden gehen dann auch einfach mit den Schuhen und der neuen Frisur und Jennifer Aniston sagt, das war weird.
3: It's so weird.
1: Ja, ich habe das Video noch nicht gesehen, aber alleine, wie du es beschreibst, würde ich da zustimmen. Es ist weird.

Giftstoffe aus dem Körper zu lutschen, fühlt sich nach Heilung an. Ja, ich weiß, wie das klingt, aber so singt es Olivia Rodrigo in The Cure. Oder weniger versaut, die Liebe heilt toxische

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1: Um 1 Uhr mit Ramin Movasakian. US-Präsident Trump hat seine Drohung wahrgemacht und neue Luftangriffe auf den Iran angeordnet, den zweiten Tag in Folge. Wie das US-Militär mitteilte, sind mehrere Ziele im Süden des Landes bombardiert worden. Aus unserer Nachrichtenredaktion berichtet Miriam Ernst.
2: Laut der staatlichen Nachrichtenagentur und des iranischen Rundfunks gab es Detonationen nahe den Städten Minab und Sirik. Auch in der vergangenen Nacht hatte das US-Militär in Sirik an der Straße von Hormuz Angriffe geflogen. Auslöser war der Abschuss eines Militärhubschraubers gewesen. Die iranischen Revolutionsgarden hatten im Gegenzug US-Stützpunkte in der Golfregion attackiert. Die neuen Angriffe hatte US-Präsident Trump angekündigt. Im Weißen Haus hatte Trump erklärt, man sei kurz vor einem Abkommen, aber der Iran halte die USA hin. Und wörtlich, sie halten uns weiterhin zum Narren.
1: Die Spitzen von Union und SPD haben am Abend rund 3,5 Stunden mit Vertretern von Arbeitgebern und Gewerkschaften über geplante Reformen beraten. Regierungssprecher Cornelius sagte danach, die Teilnehmer seien sich einig gewesen, dass es weitere Schritte zur Stärkung des Wirtschaftsstandorts Deutschland benötige. Alle Seiten hätten anerkannt, dass die Sozialsysteme reformiert und die Bürokratielast verringert werden müssten. Neben steuerlichen Entlastungen für Arbeitnehmer ging es bei den Gesprächen auch um die Senkung der Energiekosten. Der sogenannte Tankrabatt läuft Ende Juni aus. Das hat Unionsfraktionsvize Müller dem ARD-Hauptstadtstudio bestätigt. Vor wenigen Tagen hatte Regierungssprecher Cornelius noch gesagt, man wolle erst Ende Juni darüber entscheiden. Aus Berlin berichtet Bianca Schwarz.
3: Ab dem 1. Juli geht also die Energiesteuer auf Benzin und Diesel wieder hoch, um knapp 17 Cent pro Liter. Der Tankrabatt hat den Staat in den 2 Monaten schätzungsweise 1,6 Milliarden Euro gekostet. Wegen dieser hohen Kosten hatten sich Politikerinnen und Politiker von SPD, Grünen und Linken gegen eine Verlängerung des Tankrabatts ausgesprochen. Auch Bundesverkehrsminister Patrick Schnieder von der CDU hatte die Hoffnungen auf eine Verlängerung der Maßnahme gedämpft. Die AfD hingegen fordert, die Steuersenkung konstant beizubehalten.
1: Deutschlands Handballer haben eine machbare Gruppe für die Heim-WM im kommenden Jahr zugelost bekommen. Die DHB-Auswahl trifft auf Serbien, Tunesien und Uruguay. Das hat die Auslosung am Abend in München ergeben. Die WM startet Mitte Januar. Das Wetter für Deutschland. In der Nacht regnet es an den Küsten und in den Mittelgebirgen. Auch sonst immer wieder vereinzelte Schauer. Die Tiefstwerte liegen bei 11 bis 4 Grad. Heute startet der Tag im Westen meist regnerisch, teils mit Gewittern. Gegen Mittag ziehen die Schauer weiter Richtung Osten. Die Temperaturen erreichen maximal 14 bis 20 Grad. Auch am Freitag überwiegend bewölkt mit teils starken Regenfällen. Dazu werden es 15 bis 23 Grad. 1.03 Uhr.
4: Die A10, Dreieck Havelland Richtung Dreieck Barnim, ist zwischen Oberkrämer und dem Kreuz Oranienburg nach einem Unfall gesperrt. Passt da auf. Die A1, Osnabrück Richtung Bremen, ist zwischen dem Dreieck Ahlhorner Heide und Wildeshausen West wegen Bauarbeiten bis morgen früh jeweils zwischen 19 und 6 Uhr gesperrt. Die Umleitung führt über die A29 und Ahlhorn. Die A4 Aachen Richtung Köln ist zwischen dem Kreuz Köln West und Köln Eiffeltor wegen Markierungsarbeiten bis 5 Uhr gesperrt. Die A4 Dresden-Görlitz ist in Höhe Pulsnitz wegen eines Schwertransports mehrfach kurzfristig gesperrt. Die A9 Halle-Leipzig Richtung Berlin ist zwischen Wiedemar und Halle an der Saale nach einem Unfall gesperrt, dadurch im Moment 4 Kilometer Stau. Die A31 Meppen-Leer ist zwischen Jemgum und Leer West wegen Bauarbeiten im Ems-Tunnel bis morgen früh jeweils zwischen 20 und 6 Uhr in beiden Richtungen gesperrt. Die A71 Richtung Schweinfurt ist zwischen Oberhof und Suhl-Zellermelis wegen Wartungsarbeiten im Tunnel Hochwald bis 6 Uhr gesperrt. Auf der A81 Singen-Schaffhausen zwischen dem Kreuz Singen und Hilzingen ist der Hohentwiel-Tunnel wegen Wartungsarbeiten noch bis ca. 6 Uhr in beiden Richtungen gesperrt. In Berlin ist die A100 zwischen Jakob-Kaiser-Platz und Hohenzollern-Damm wegen Wartungsarbeiten in beiden Richtungen bis 5 Uhr gesperrt. A111 Dreieck Oranienburg-Charlottenburg, der Tunnelflughafen Tegel ist in beiden Richtungen wegen Wartungsarbeiten gesperrt. Die A535 Fellbad Richtung Wuppertal ist zwischen dem Dreieck Fellbad Nord und Fellbad wegen Brückenarbeiten bis morgen zwischen Mitternacht und 5 Uhr gesperrt. Und zum Schluss noch die A565 Bonn-Meckenheim. Die ist zwischen Bonn-Beuel und Bonn-Auerberg in beiden Richtungen wegen Brückenarbeiten gesperrt.
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4: Kevin sendet Grüße aus dem Bagger an euch. Er schreibt hier über die 0221 567-89111. Wunderschöne gute Nacht wünsche ich euch allen. Gebe ich hiermit weiter. Was geht bei euch? Wo sitzt ihr? Auch in einem Bagger? Oder steht ihr? Steht jemand die ganze Nacht? Gibt es jemanden von euch, der die ganze Nacht stehen muss? Nee, oder? Wohl so Dreischichtbetrieb irgendwo? Dann könnt ihr wahrscheinlich nicht schreiben oder eine Sprachnachricht schicken. Ich stelle es einfach nochmal offener, diese Frage. Was geht in dieser Nacht bei euch? Meldet euch auch gerne rein. Franzi Pille ist hier. Ed Sheeran jetzt.

0: Harris und Ellie Goulding, I Need Your Love, hier in der jungen Nacht der ARD. Wir haben jetzt 14 Minuten nach 1, also so korrekt dein Bruder auch ist, auf einem Date von dir hat der nichts zu suchen. Und die Jonas Brothers geben mir recht. Da ist das nämlich schiefgegangen. Kevin Jonas hat auf dem ersten Date von Nick Jonas gekotzt. Brünja Becker, Außenjunge nach dem. Was ist das bitte für eine Schlagzeile?
1: Also die Jonas Brothers haben ja jetzt einen Podcast und da oversharen die ganz gerne. Und Kevin hat das jetzt in der letzten Folge halt genauso erzählt. Nick hatte wohl sein allererstes Date mit seiner jetzt Frau Priyanka Chopra und Kevin hat sich dabei auf der Toilette übergeben.
2: My wingman so hard, I threw up in the bathroom and rallied.
0: Okay, ich habe Fragen. Zum Beispiel die. Warum zur Hölle war Kevin überhaupt dabei?
1: Also weil Nick Jonas wohl sehr aufgeregt war und eine Gruppe Freunde gefragt hat, ob die mitkommen. Er hat Priyanka nämlich als allererstes auf so einer riesigen Werbetafel gesehen und war direkt schockverliebt.
3: First kind of introduced to Priyanka by way of seeing her billboard on Sunset Boulevard. I was like, wow, she's stunning.
1: Mhm. Ja, dann hat er ihr bei Ex geschrieben. Die beiden haben fast ein Jahr lang so hin und her getextet. Und dann war ihr allererstes Date in L.A. zu einer Vorstellung von Die Schöne und das Biest. Und da hat er dann halt Freunde mitgenommen.
0: Okay, checke. Aber warum musste sich jetzt Kevin Jonas dabei übergeben?
1: Der deutet nur so ein bisschen an, dass er zu viel getrunken hat, um die Stimmung zwischen Nick und Priyanka so ein bisschen aufzulockern.
0: Ach Gott, wie selbstlos. Klingt aber nach einem relativ weirden ersten Date.
1: Bei einem anderen Date gab es noch einen peinlichen Familienmoment. Okay, Priyanka hat Nick nämlich mit zu sich nach Hause genommen, auf einen Drink. Jedenfalls war dann plötzlich ihre Mutter da und hatte einfach so eine Serie geguckt in der Wohnung und voll die Stimmung zwischen den beiden gekühlt.
0: Geil, direkt Familie mitgedatet. Aber hey, dann hast du direkt das Unangenehme kennenlernen, sofort hinter dir. Es hat auch was Gutes.

0: von Robin Schulz und Kiddo hier in der Jungen Nacht der ARD. Jetzt ist es 2:30. Die A10 Dreieck Havelland Richtung Dreieck Barnim ist zwischen Oberkrämer und dem Kreuz Oranienburg nach einem Unfall gesperrt. Die A1 Osnabrück Richtung Bremen ist zwischen Die A1 Osnabrück Richtung Bremen ist zwischen dem Dreieck Ahlhorner Heide und Wildeshausen West wegen einer Baustelle bis morgen früh jeweils zwischen 19 und 6 Uhr gesperrt. Die Umleitung führt über die A29 und Ahlhorn. Die A4 Aachen Richtung Köln ist zwischen dem Kreuz Köln West und Köln Eiffeltor wegen Markierungsarbeiten bis 5 Uhr gesperrt. Die A4 Dresden-Görlitz ist in Höhe Pulsnitz wegen eines Schwertransports immer mal wieder gesperrt. Die A9 Halle-Leipzig Richtung Berlin ist zwischen Wiedemar und Halle an der Saale nach einem Unfall gesperrt, dadurch 4 Kilometer Stau im Moment. Die A31 Meppen-Leer ist zwischen Jemgum und Leer-West wegen Bauarbeiten im Ems-Tunnel bis morgen früh jeweils zwischen 20 und 6 in beiden Richtungen gesperrt. Die A71 Richtung Schweinfurt ist zwischen Oberhof und Suhl-Zellermeles wegen Wartungsarbeiten im Tunnel Hochwald bis 6 Uhr gesperrt. Auf der A81 Singen-Schaffhausen zwischen dem Kreuz Singen und Hilzingen ist der Hohentwiel-Tunnel wegen Wartungsarbeiten bis ca. 6 Uhr in beiden Richtungen gesperrt. In Berlin ist die A100 zwischen Jakob-Kaiserplatz und dem Hohenzollern-Damm wegen Wartungsarbeiten in beiden Richtungen bis 5 Uhr gesperrt. A111 Dreieck Oranienburg-Charlottenburg. Der Tunnel Flughafen Tegel ist in beiden Richtungen wegen Wartungsarbeiten gesperrt. Die A535 Felbert Richtung Wuppertal ist zwischen dem Dreieck Felbert Nord und Felbert wegen Brückenarbeiten bis morgen zwischen Mitternacht und 5 Uhr gesperrt. Und zum Schluss noch die A565 Bonn-Meckenheim. Die ist zwischen Bonn-Beul und Bonn-Auerberg in beiden Richtungen wegen Brückenarbeiten gesperrt.
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0: So, und ich hoffe, damit ist Kai happy. Also, weil Kai hört eigentlich gerne die Junge Nacht. Eigentlich?
2: So, es wäre schön, wenn mal irgendwie mal ein bisschen mehr gesprochen wird hier.
0: So, da haben die offensichtlich gefühlten 100 Verkehrsmeldungen haben nicht gereicht. Aber du, Kai, das ist gar kein Problem. Ich kann euch auch sehr gerne noch von meinem Tag gestern erzählen. Also erstmal bin ich nach der Nachtschicht mit dem Fahrrad nach Hause ins Bett. Bin ich tatsächlich um 20 nach 8 aufgewacht, was ja super mega nervig war, weil ich war halt gerade irgendwie so 2,5 Stunden geschlafen. Deswegen bin ich natürlich nochmal ins Bett eingepennt. Dann so bis 12:30 immerhin geschlafen. So, dann war ich erstmal ein bisschen am Handy, ich habe meine Mails gecheckt, dann habe ich gesehen, dass ich vergessen hatte, noch eine Rechnung zu überweisen. Das habe ich dann natürlich erstmal gemacht, dann ein bisschen TikTok natürlich. Ja, ich kann euch stöhnen hören. Ich höre auf zu labern, versprochen. Das Einzige, was ich jetzt noch sage, ist, moin, Franzi Pille ist hier.

Also Geheimnisse solltet ihr Flow nicht verraten. Die hauen die raus. Leak It heißt der aktuelle Track der Band. Ja, und da geht es darum, eine Info rauszuhauen, weil sie einfach zu hot ist, um sie nicht weiterzuerzählen. Ja, ich sag, solange es nichts doll Intimes ist. Wobei, ich finde ja immer, wenn man so seine Geheimnisse oder irgendwelche brisanten Infos oder Gossip, so wenn man das halt schon weitererzählt an jemanden, muss man halt immer damit rechnen, dass derjenige oder diejenige das dann auch weitertragt. So, auch wenn er es eigentlich nicht tun sollte. Meine Meinung. Leak It von Flo hört er jetzt hier. 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

0: Nico Santos.
1: But I don't wanna live like this.
0: Optimist.
1: Today I've been an optimist.
0: Sich selber boxen für das perfekte Aussehen.
2: Ich mach's jetzt einfach mal.
3: Okay.
2: So ungefähr in der Härte.
3: Alter, das ist aber schon doll. Es ist saukrass zuzugucken, ehrlich gesagt.
0: Das ist Benny, den ihr da gehört habt. Der ist Anfang 20 und für die perfekten Wangenknochen boxt er sich. Ohne medizinisch nachgewiesenen Effekt täglich selbst ins Gesicht. Der andere Typ, den ihr da gehört habt und der das ziemlich doll fand, ist der Journalist Philipp Siewert. Für das Y-Kollektiv hat Philipp einen Deep Dive gemacht in die Looks-Maxing-Szene. Das ist eine Szene, die von und für Männern gemacht ist und in der es darum geht, das eigene Äußere maximal zu optimieren auf extrem problematische Weise.
4: Krass, was wird da jungen Männern online gerade in deren Köpfe gepackt, dass die sich denken, komm, fürs Aussehen, dann poliere ich mir mal halt selbst die Fresse.
0: Ja, muss man einfach so sagen. Ne? Nächsten Montag erscheint die Doku über Looks-Maxing vom Y-Kollektiv im Podcast Intimbereich. Erzählt Philipp, der Host Katrin Altschner, jetzt schon, wo die Ursprünge des Looks-Maxing liegen. Und im Gespräch wird auch klar, dass man an diesem krassen Phänomen viel auch über Gesellschaft und über sich selbst lernen kann.
4: Ich habe mich dann am Anfang auch direkt gefragt, hey, Looks maxe ich nicht selber auch, weil ich gehe joggen zum Beispiel. Klar, das ist irgendwie so eine mentale Sache, das tut mir gut, aber vielleicht mache ich es ja irgendwie auch ein bisschen fürs Aussehen, ja, um fit zu bleiben. Dann nutze ich eine Tagescreme, also so einfach erstmal, aber das sind ja schon alles Dinge, mit denen ich mein Aussehen erhalten oder vielleicht auch verbessern will.
0: Die ganze Folge Intimbereich übers Looks, Maxing und Schönheitsideale gibt's überall da, wo es Podcasts gibt.

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1: Um 2 Uhr mit Ramin Movasakian. Das iranische Militär hat nach eigenen Angaben in der Nacht die Straße von Hormus komplett gesperrt. In einer Mitteilung heißt es, jedes Schiff, das die Meerenge versuche zu passieren, werde beschossen. Zuvor hatte US-Präsident Trump neue Luftangriffe auf den Iran angeordnet. Aus Washington berichtet Anne Schneider.
2: Das US-Regionalkommando CENTCOM bezeichnete die Schläge als Reaktion auf die anhaltende Aggression des Iran. Die Angriffe folgten auf ein Krisentreffen im Weißen Haus. Kurz zuvor hatte Trump angekündigt, die USA würden den Iran noch heute hart treffen, falls es keinen Fortschritt bei den Verhandlungen gäbe. Wie aus Regierungskreisen verlautet, prüft die US-Führung weitere militärische Optionen, die groß angelegt, aber zeitlich begrenzt wären. Bereits am Dienstag hatten die USA iranische Radar- und Luftabwehrstellungen angegriffen. Auslöser war der Abschuss eines US-Hubschraubers, für den Washington den Iran verantwortlich macht.
1: Bei einem russischen Drohnenangriff auf den Osten der Ukraine sind am Abend mindestens 12 Menschen verletzt worden. Nach Angaben des Militärgouverneurs der betroffenen Region wurde bei der Attacke ein mehrstöckiges Wohnhaus getroffen, was zu einem Brand